0: Sonst zeitweise Regen oder Gewitter bei 12 Grad auf den Nordseeinseln und bis 26 Grad in Niederbayern. Am Mittwoch Wolkenschauer oder Gewitter im äußersten Norden freundlicher, 10 bis 22 Grad. Am Donnerstag gebietsweise Regen im Norden freundlicher bis 19 Grad. Es ist 2.03 Uhr.
1: Hier ist der Verkehrsservice in der ARD-Hitnacht. Achtung, Falschfahrer auf der B3 zwischen Preungesheimer Dreieck und Karben-Kloppenheim. Dort kommt Ihnen ein Falschfahrer entgegen, fahren Sie äußerst rechts und überholen Sie nicht. In diesem Moment kommt die Entwarnung, kein Falschfahrer mehr, also zwischen Preungesheimer Dreieck und Karben-Kloppendorf. Sie haben wieder freie Fahrt. Die A1 Hamburg Richtung Bremen, die Fahrbahn ist zwischen Hamburg-Stillhorn und Harburg wegen einer Nachtbaustelle bis 5 Uhr gesperrt. Die Umleitung führt über die U76. Die A1 Bremen Richtung Osnabrück ist zwischen Wildeshausen West und Dreieck Ahlhorner Heide wegen einer Nachtbaustelle bis 5 Uhr gesperrt. Die Umleitung führt ab dem Dreieck Stur über die A28 nach Delmenhorst, führt weiter auf die A29 Richtung Süden und leitet am Dreieck Ahlhorner Heide zurück auf die A1. Die A4 Frankfurt Richtung Dresden ist zwischen Glauchau Ost und Hohenstein-Ernsttal wegen Bauarbeiten bis ca. 5 Uhr noch gesperrt. Die A8 Karlsruhe Richtung Neunkirchen ist zwischen Kontwig und Zweibrücken-Ixheim nach einem Unfall gesperrt. Die A9, die A8 München Richtung Salzburg ist zwischen Traunstein-Siegsdorf Ost und Bad Reichenhall wegen Bauarbeiten bis ca. 6 Uhr gesperrt. Die Umleitung führt über die U91. Die A43 Wuppertal Richtung Recklinghausen ist zwischen Bochum-Riemke und Kreuz Recklinghausen wegen Bauarbeiten gesperrt. Die A44 Düsseldorf Richtung Essen ist zwischen Hetterscheid und Felbert Nord wegen Bauarbeiten bis Anfang Juli gesperrt. Die A70 Bamberg Richtung Bayreuth ist zwischen Rosdorf und Berg am Berg und Stadelhofen nach einem Unfall gesperrt. Die A71 Erfurt Richtung Suhl ist zwischen Grevenroda und Oberhof wegen Tunnelwartungsarbeiten bis ca. 6 Uhr gesperrt. Die A93 Weiden Richtung Regensburg ist zwischen Kreuz Oberpfälzer Wald und Freimt nach einem LKW-Unfall gesperrt. Die A115 Dreieck Nutetal Richtung Dreieck Funkturm ist zwischen Kreuz Zehlendorf und Spanische Allee bis 5 Uhr gesperrt. Die A535 Wuppertal Richtung Felbert ist zwischen Dornap und Wülfrath wegen Bauarbeiten bis 5 Uhr gesperrt. Das waren die Meldungen. Kommen Sie gut an.
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1: Das Ganze von MDR Sachsen aus Dresden. Ich bin Frank-Michael Bauer und jetzt geht's rein in diese Stunde mit Belinda Carlisle, I Get Weak, und gleich danach die Lumières.

Life is a Flower, Ace of Base aus Schweden. Die Band gibt's ja nicht mehr. Na, Jonas Berggren arbeitet heute hauptsächlich im Hintergrund als Produzent und Songwriter in seinem eigenen Studio in Göteborg. Und sein Kumpel Ulf Eckbert, der auch zur Band gehörte, ist heute ein erfolgreicher Tech-Unternehmer und Berater in Stockholm. Sängerin Lynn Berggren lebt ganz in Familie, privat also. Und nur noch einzig Jenny Berggren startet eine Solo-Karriere und tritt nach wie vor auf. Oft sogar auf 90er-Jahre-Festivals mit den Hits von einst, wie gerade gehört, Life is a Flower. Und das waren also Ace of Base. Und jetzt werden wir ganz sanft mit Styx und Babe. Und bitte keine Hektik aufkommen lassen, schon gar nicht beim zeitigen Aufstehen, so wie Rita aus Osnabrück, die gerade aus dem Bett gehüpft ist, wie sie uns geschrieben hat. Und nachher geht's zum Zeitung sortieren und austragen. Oder Daniel aus Mindenstämmer hat uns auch geschrieben, 3.30 Uhr ist bei ihm, Schichtbeginn geht dann bis 13 Uhr und er zieht noch durch bis Donnerstag und dann ist Wochenende. Beide grüßen alle Frühaufsteher und Nachtschwärmer.

Rod Stewart, unverkennbar, diese Stimme. Forever Young hier bei uns in der ARD Hitnacht. Und unsere berühmte Sekunde ist jetzt nochmal zu hören, denn Sie können das neue Unheilig-Album gewinnen in einer LP-Sonderedition. Und da sind zwei LPs drin und die sind auch noch blau marmoriert. Das Doppelalbum, jawohl. Und hier ist die Sekunde. Welcher ältere Titel, der ist nicht auf dem Album drauf, steckt denn hinter diesem kurzen Schnipsel, ist da zu hören. Eine Sekunde lang. Achtung! Wie heißt dieser Unheilig-Titel? Ganz einfach schreiben an ard-hitnacht@mdr.de. In gut einer Stunde lösen wir auf. ard-hitnacht@mdr.de. Und jetzt ist Zeit für einen Sonderzug. Der fährt nach Pankow. Hier ist Odo Lindenberg und das Abfahrtssignal ist erteilt.

Fake. Was waren das? 2.32 Uhr. Hier ist der Verkehrsservice in der ARD-Hitnacht. Die A1 Hamburg Richtung Bremen ist zwischen Hamburg-Stillhorn und Harburg wegen einer Nachtbaustelle bis 5 Uhr gesperrt. Die Umleitung führt über die U76. Die A1 Bremen Richtung Osnabrück ist zwischen Wildeshausen West und Dreieck Ahlhorner Heide wegen einer Nachtbaustelle bis 5 Uhr gesperrt. Die Umleitung führt ab dem Dreieck Stur über die A28 nach Delmenhorst.

0: Die Umleitung führt über die U91. Die A31 Gronau Richtung Oberhausen ist zwischen Heeg und Legten-Ahaus nach einem Unfall gesperrt. Die Umleitung führt über die U66. Die A44 Düsseldorf Richtung Essen ist zwischen Hetterscheid und Velbert Nord wegen Bauarbeiten bis Anfang Juli gesperrt. Die A70 Bamberg Richtung Bayreuth ist zwischen Roßdorf am Berg und Stadelhofen nach einem Unfall gesperrt. Die A71 Erfurt Richtung Suhl ist zwischen Gräfenroda und Oberhof wegen Tunnelwartungsarbeiten bis ca. 6 Uhr gesperrt. Die A93 Weiden Richtung Regensburg ist zwischen Kreuz Oberpfälzer Wald und Freimd nach einem LKW-Unfall gesperrt. Die A115 Dreieck Notetal Richtung Dreieck Funkturm ist zwischen Kreuz Zehlendorf und Spanische Allee bis 5 Uhr gesperrt. Die A535 Wuppertal Richtung Velbert ist zwischen Dornab und Wülfrath wegen Bauarbeiten bis 5 Uhr gesperrt. Soweit die Meldungen. Kommen Sie gut an Ihr Ziel.
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0: Für alle aus Dresden vom MDR. Ich bin Frank-Michael Bauer. Steve Winwood haben wir jetzt. Und dann reicht er das Mikrofon weiter an Ronan Keating.

Lovin' Each Day, na, das war ja mal ein Sommerhit. Das ist auch schon wieder ein paar Jahre her. Ronan Keating hier gehört bei uns. Mit nur 16 Jahren hat er angefangen, Frontsänger zu sein von Boyzone. Mit 16, Wahnsinn. Die Band war eine der erfolgreichsten Gruppen der 90er mit Hits wie No Matter What oder auch Words von den Bee Gees. Und sein Solo-Durchbruch, der ist ihm 1999 gelungen mit dem Titel When You Say Nothing At All. Und dieses Lied fand ja auch Verwendung im Film Notting Hill, ein großer Welthit. Sein großes Soloalbum Runnin', das hat dann sozusagen seinen Status als einer der wichtigsten männlichen Popstars dieser Zeit nochmal so richtig bestärkt, das Ganze. Und kurioserweise entdeckte und managte er parallel zu seiner Karriere die Band Westlife, die später fast noch erfolgreicher wurde als seine eigene Gruppe, wie das manchmal so ist. Jetzt bei uns in der ARD-Hit nach Taylor Dane, Tell It To My Heart, und gleich danach Benny King mit Stand By Me.

Die ARD-Hitnachmittag mit Toto und Rosanna. Das Lied wurde 1982 auf dem legendären Album Toto 4 veröffentlicht und ein Jahr später, 83, gab es dann gleich mal einen Grammy als Platte des Jahres in dieser Rubrik. Und wer ist Rosanna? Ja, da müssten wir den Keyboarder David Page fragen, der hat den Song geschrieben. Und als das geschah, da war gerade der Keyboarder von Toto, Steve Porcaro, mit einer Freundin zusammen, die nannte sich Rosanna Arquette. Und dann dachte jeder, na, die Rosanna ist es. Nein, er hat nie so richtig verraten, wer es eigentlich ist. Nur so viel, es ist seine eigene Jugendliebe gewesen. Und jetzt bei uns Cher.

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1: Um 3 Uhr mit Ronald Lessig. In der Leipziger Innenstadt hat ein Mann mit seinem Auto mindestens 2 Menschen getötet. Offenbar handelt es sich um eine Amoktat. Aus der Nachrichtenredaktion Martin Seiler.
2: Mehrere Passanten wurden verletzt, manche schwer. Viele Augenzeugen erlitten einen Schock. Bei dem Fahrer handelt es sich um einen 33-jährigen Deutschen aus dem Raum Leipzig. Er konnte festgenommen werden und habe sich dabei nicht gewehrt, hieß es. Über das Motiv des Mannes ist nichts bekannt. Hinweise auf weitere Beteiligte gibt es laut Staatsanwaltschaft nicht. Sie ermittelt wegen des Verdachts des zweifachen Mordes und des versuchten Mordes. Nach MDR-Informationen gibt es Hinweise darauf, dass der Festgenommene erst kürzlich aus einer Psychiatrie entlassen wurde.
1: Im Krieg gegen die Ukraine hat Russland eine einseitige Waffenruhe für den 8. und 9. Mai ausgerufen. Die Ukraine reagierte mit einer eigenen einseitigen Waffenruhe. Diese soll schon am 6. Mai beginnen. Wie lange sie gelten soll, ließ Präsident Zelensky offen. Am 9. Mai feiert Russland den Sieg über Nazi-Deutschland. Sollte Kiew die Feier stören, so das Verteidigungsministerium, werde es einen massiven Vergeltungsangriff geben. In der Straße von Hormus haben sich offenbar iranische und amerikanische Streitkräfte beschossen. Das US-Militär hat nach eigenen Angaben mehrere feindliche Boote versenkt und damit auf deren Attacken reagiert. Die Vereinigten Arabischen Emirate melden Angriffe durch Drohnen und Raketen. Aus Istanbul Simon Rische.
3: Wenn sich das alles so bestätigt, dann zeigt das, dass der Iran nach diesen jüngsten Entwicklungen offenbar wieder dazu übergeht, arabische Nachbarstaaten am Golf anzugreifen. In diesem Fall die Vereinigten Arabischen Emiraten, denen der Iran ja vorwirft, ein Verbündeter der USA und Israels zu sein. Das emiratische Verteidigungsministerium spricht von Marschflugkörperangriffen, von Drohnenangriffen. Eine Ölanlage soll dabei in Brand geraten sein. Also das sind dramatische Entwicklungen. Die Zeichen stehen einmal mehr auf Eskalation und nach Waffenruhe sieht das Ganze überhaupt nicht mehr aus.
1: Bundesverkehrsminister Schnieder hat den Tankrabatt gegen Kritik verteidigt. Im Gespräch mit dem Redaktionsnetzwerk Deutschland sprach der CDU-Politiker von einer richtigen Entscheidung. Viele Menschen und bestimmte Branchen seien auf das Auto oder den LKW angewiesen und bräuchten Unterstützung. Seit 1. Mai gilt eine Steuersenkung auf Diesel und Benzin von rund 17 Cent pro Liter. Allerdings sind die Spritpreise nicht in der entsprechenden Höhe gefallen, was für Kritik sorgt. Das waren die Nachrichten. Das Wetter in Deutschland. Tagsüber im Norden und Süden oft trocken, sonst zeitweise Regen oder Gewitter, bei bis zu 12 Grad auf den Nordseeinseln und 26 Grad in Niederbayern. Am Mittwoch Wolkenschauer und Gewitter, im Norden freundlicher bis 22 Grad, am Donnerstag gebietsweise Regen bis 19 Grad. Es ist 3.03 Uhr.
4: Hier ist der Verkehrsservice in der ARD-Hitnacht. Die A1 Hamburg Richtung Bremen ist zwischen Hamburg-Stillhorn und Harburg wegen einer Nachtbaustelle bis 5 Uhr gesperrt. Die Umleitung führt über die U76. Die A1 Bremen Richtung Osnabrück ist zwischen Wildeshausen West und Dreieck Ahlhorner Heide wegen einer Nachtbaustelle bis 5 Uhr gesperrt. Die Umleitung führt ab dem Dreieck Stur über die A28 nach Delmenhorst, führt weiter auf die A29 Richtung Süden und leitet am Dreieck Ahlhorner Heide zurück auf die A1. Die A4 Frankfurt Richtung Dresden ist zwischen Glauchau Ost und Hohenstein-Ernsttal wegen Bauarbeiten bis ca. 5 Uhr noch gesperrt. Die A8 Karlsruhe Richtung Neunkirchen ist zwischen Kontwig und Zweibrücken-Ixheim nach einem Unfall gesperrt. Die A8 München Richtung Salzburg ist zwischen Traunstein-Siegsdorf Ost und Bad Reichenhall wegen Bauarbeiten bis ca. 6 Uhr gesperrt. Die Umleitung führt über die U91. Die A44 Düsseldorf Richtung Essen ist zwischen Hetterscheid und Velbert Nord wegen Bauarbeiten bis Anfang Juli gesperrt. Die A71 Erfurt Richtung Suhl ist zwischen Gräfenroda und Oberhof wegen Tunnelwartungsarbeiten bis ca. 6 Uhr gesperrt. Die A93 Weiden Richtung Regensburg ist zwischen Kreuz Oberpfälzerwald und Freimd nach einem LKW-Unfall bis 4 Uhr noch gesperrt. Die A115 Dreieck Nutetal Richtung Dreieck Funkturm ist zwischen Kreuz Zehlendorf und Spanischer Allee bis 5 Uhr gesperrt. Die A535 Wuppertal Richtung Velbert ist zwischen Dornap und Wülfrath wegen Bauarbeiten bis 5 Uhr gesperrt. Das waren Sie, die Meldungen. Ihnen eine gute Fahrt und kommen Sie gut an Ihr Ziel.
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4: Schön, dass Sie dabei sind. In dieser Stunde lösen wir das Quiz so unheilig auf. Und einmal noch hören Sie den Schnipsel und können raten, wie der Titel dann da heißt. Und in 10 Minuten das Ganze. Und jetzt erstmal die Pet Shop Boys. Und danach gibt's Leo Sayer mit seiner Ballade When I Need You.

Foreigner, urgent, dringend. Ja, zum letzten Mal gibt's die berühmte Sekunde eines Songs von Unheilig, denn sie können ja ein Doppelalbum, das neue von ihm, bei uns gewinnen. Und es gibt viele richtige, aber auch ebenso viele, sogar noch ein bisschen mehr falsche Antworten. Und ich habe auch gerade Post bekommen aus Mallorca, von der Insel Mallorca, von Heidi, die eigentlich in Duisburg zu Hause ist, gerade urlaubt. Und Heidi, vielleicht auch nochmal jetzt genau zuhören, denn die Antwort war noch nicht richtig. Und hier ist die Sekunde. Wie heißt der Titel, der in der Sekunde, die Sie jetzt hören, drinsteckt? Achtung! Welcher Titel von Unheilig ist das? In gut 20 Minuten lösen wir auf und dann erfahren Sie, wer das neue Doppelalbum in blauem Vinyl gewonnen hat. Die LP von Unheilig 2026. Liebe, Glaube, Monster. Und hier ist die Familie des Jahres, Family of the Year, mit ihrem Titel Hero in der AD-Hitnacht.

Jetzt noch eine Viertelstunde, dann lösen wir auf. Und Sie haben den Schnipsel erkannt, so wie Anton, der gleich mit seinem Kühllaster losfährt aus Kiel. Dann schreiben Sie an ard-hitnacht@mdr.de. Ich freue mich auf Ihre Post.

John Wade in der ARD-Hit nach Missing You, großer Hit von 1984. Ja, und das ist schon interessant, was in dem Titel stattfindet. Der Protagonist behauptet in dem Refrain immer wieder, I ain't missing you at all. Ich vermisse dich überhaupt nicht. Der Chor singt aber immer wieder, vermisse dich, vermisse dich. Und während er singt, dass er sie nicht vermisst, beschreiben die Strophen genau das Gegenteil. Er sieht ihr Bild, er hört ihren Namen, er kann sie einfach nicht vergessen, wie das manchmal so im Leben ist. Und dieses Lied stürzte tatsächlich in den USA sogar Tina Turner mit What's Love Got To Do With It vom Thron und erreichte selbst Platz 1 der Billboard-Charts. Und jetzt die Supremes, Stop in the Name of Love, 3:24 Uhr. Hier ist die ARD-Hitnacht.

Glenn Medeiros. Glenn Medeiros mit Nothing's Gonna Change My Love For You. 3.31 Uhr. Hier ist der Verkehrsservice in der ARD Hitnacht. Die A1 Hamburg Richtung Bremen ist zwischen Hamburg-Stillhorn und Harburg wegen einer Nachtbaustelle bis 5 Uhr gesperrt. Die Umleitung führt sie über die U76. Die A1 Bremen Richtung Osnabrück ist zwischen Wildeshausen West und Dreieck Ahlhorner Heide wegen einer Nachtbaustelle bis 5 Uhr gesperrt. Die Umleitung führt ab dem Dreieck Stur über die A28 nach Delmenhorst, führt weiter auf die A29 Richtung Süden und leitet am Dreieck Ahlhorner Heide zurück auf die A1. Die A2 Berlin Richtung Hannover ist zwischen Bornstedt und Eilsleben nach einem Unfall gesperrt. Die A4 Frankfurt Richtung Dresden ist zwischen Glauchau Ost und Hohenstein-Ernsthal wegen Bauarbeiten bis ca. 5 Uhr gesperrt. Die A8 Karlsruhe Richtung Neunkirchen ist zwischen Kontwig und Zweibrücken Ixheim nach einem Unfall gesperrt. Die A8 München Richtung Salzburg ist zwischen Traunstein-Siegsdorf Ost und Bad Reichenhall wegen Bauarbeiten bis ca. 6 Uhr gesperrt. Die Umleitung führt über die U91. Die A44 Düsseldorf Richtung Essen ist zwischen Hetterscheid und Fellbad Nord wegen Bauarbeiten bis Anfang Juli gesperrt. Die A70 Bayreuth Richtung Bamberg ist zwischen Stadelhofen und Rosdorf am Berg nach einem Unfall gesperrt. Die A71 Erfurt Richtung Suhl ist zwischen Gräfenroda und Oberhof wegen Tunnelwartungsarbeiten bis ca. 6 Uhr gesperrt. Die A93 Weiden Richtung Regensburg ist zwischen Kreuz Oberpfälzer Wald und Freimd nach einem LKW-Unfall bis 4 Uhr noch gesperrt. Die A115 Dreieck Notetal Richtung Dreieck Funkturm ist zwischen Kreuz Zehlendorf und Spanische Allee bis 5 Uhr gesperrt. Die A535 Wuppertal Richtung Velbert ist zwischen Dornap und Wülfrat wegen Bauarbeiten bis 5 Uhr gesperrt. Soweit unsere Meldungen. Ihnen eine gute Fahrt. Kommen Sie gut an.

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1: All City hier bei uns in der ARD-Hitnacht mit Fireflies. Und jetzt heißt es des Rätsels Lösung. Wie heißt der Titel von Unheilig, in dem diese Sekunde drin steckt? Tja, und da haben wir jetzt die Lösung. Jetzt das Stück ein bisschen länger.
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1: Tja, die Lichter der Stadt ist die richtige Lösung. Und so mancher hat's gewusst, so manche. Und wir haben ausgelost Ben aus Ingolstadt. Herzlichen Glückwunsch. Sie können bald die Doppel-LP Liebe, Glaube, Monster von Unheilig, blaues marmoriertes Vinyl, ihr eigen nennen und auf ihrem Plattenspieler sich das Ganze anhören und gucken, wie sich dieses blaue Etwas dort auf dem Plattenteller drehen wird. Vielen, vielen Dank. Ja, und allen, die mitgemacht haben. Und jetzt gibt's Soul Asylum mit Runaway Train.

Michael Douglas mit Kung Fu Fighting und dieses Lied ist im Grunde ein Unfall im Studio gewesen. Eigentlich sollte Carl Douglas einen ganz anderen Song aufnehmen. Als die Aufnahmen fast fertig waren, brauchte der Produzent dringend eine B-Seite für die Single. Sie hatten nur noch 10 Minuten Studiozeit übrig. Carl Douglas improvisierte den Text und die berühmten Ho- und Ha-Rufe und die Musiker spielten das markante asiatische Riff, das eigentlich eine westliche Karikatur asiatischer Musik ist, eher so aus Scherz, und es dauerte gar nicht lange. Da war der Titel fertig und er ist tatsächlich ein Hit geworden, wie das manchmal so ist. Jetzt bei uns Ich und Ich in der ARD-Hitnacht und danach Tina Turner mit dem Titelsong eines James Bond-Films, und zwar Golden Eye.

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1: Um 4 Uhr mit Ronald Lessig. Angesichts der Entwicklungen im Iran-Krieg hat Bundeskanzler Merz die Führung in Teheran aufgerufen, an den Verhandlungstisch zurückzukehren. Auf der Online-Plattform X schrieb er, der Iran müsse aufhören, die Region und die Welt als Geisel zu nehmen. Aus der Nachrichtenredaktion Jonas Valentin Weber.
2: Konkret forderte Merz das Regime auf, die Straße von Hormus nicht mehr zu blockieren und die Angriffe auf die Golfstaaten einzustellen. Erstmal seit knapp einem Monat hatte die iranische Armee wieder Ziele in den Vereinigten Arabischen Emiraten attackiert, offenbar als Reaktion darauf, dass das US-Militär an der Straße von Hormus mehrere kleinere iranische Boote versenkt hatte. Diese sollen dort wiederum zivile Schiffe angegriffen haben. US-Präsident Trump hatte vorher angekündigt, festsitzende Handelsschiffe aus der für den weltweiten Ölhandel wichtigen Meerenge eskortieren zu lassen unter Militärschutz.
1: Im Krieg gegen die Ukraine hat Russland eine einseitige Waffenruhe für den 8. und 9. Mai ausgerufen. Die Ukraine reagierte mit einer eigenen einseitigen Feuerpause. Diese soll schon am 6. Mai beginnen. Aus der Nachrichtenredaktion Konstanze Semidey.
3: Wie lange die Waffenruhe gelten soll, ließ Präsident Selenskyj offen. Er hatte vor der russischen Ankündigung erklärt, er halte eine eintägige russische Feuerpause für nicht ernst gemeint. Laut dem Verteidigungsministerium in Moskau hat Präsident Putin die Feuerpause für Freitag und Sonnabend angeordnet. Am 9. Mai feiert Russland den Sieg über Nazi-Deutschland. Das Ministerium teilte mit, sollte Kiew die Feier stören, werde es einen massiven Vergeltungsangriff geben.
1: Bundesverkehrsminister Schnieder hat den Tankrabatt gegen Kritik verteidigt. Im Gespräch mit dem Redaktionsnetzwerk Deutschland sagte er, viele Menschen und bestimmte Branchen seien auf das Auto oder den LKW angewiesen und bräuchten Unterstützung. Seit 1. Mai gilt eine Steuersenkung auf Diesel und Benzin von rund 17 Cent pro Liter. Allerdings sind die Spritpreise nicht in der entsprechenden Höhe gefallen. Nach der mutmaßlichen Amokfahrt in der Leipziger Innenstadt haben die Behörden erste Informationen zum Fahrer bekannt gegeben. Laut Sachsens Innenminister Schuster handelt es sich aller Wahrscheinlichkeit nach um einen Einzeltäter. Es gebe bislang keine Hinweise auf einen Anschlag. Der Mann ist demnach ein 33-jähriger Deutscher. Nach MDR-Informationen wurde er kurz vor der Tat aus einer Psychiatrie entlassen. Der Mann war gestern durch eine Fußgängerzone gerast. Zwei Menschen wurden getötet, viele weitere verletzt. Der Fahrer wurde festgenommen. Das waren die Nachrichten. Das Wetter in Deutschland. Tagsüber im Norden und Süden trocken, sonst regnerisch bei 12 Grad auf den Nordseeinseln und 26 Grad in Niederbayern. Am Mittwoch Wolken und Schauer, im Norden freundlicher, bis 22 Grad. Die Zeit, es ist 4.03 Uhr.
4: Hier ist der Verkehrsservice in der ARD-Hitnacht. Die A1 Hamburg Richtung Bremen ist zwischen Hamburg-Stillhorn und Harburg wegen einer Nachbaustelle bis 5 Uhr gesperrt. Die Umleitung führt über die U76. Die A1 Bremen Richtung Osnabrück ist zwischen Wildeshausen West und Dreieck Ahlhorner Heide wegen einer Nachbaustelle bis 5 Uhr gesperrt. Die Umleitung führt ab dem Dreieck Stur über die A28 nach Delmenhorst, führt weiter auf die A29 Richtung Süden und leitet am Dreieck Ahlhorner Heide zurück auf die A1. Die A4 Frankfurt Richtung Dresden ist zwischen Glauchau Ost und Hohenstein-Ernsttal wegen Bauarbeiten bis ca. 5 Uhr gesperrt. Die A8 Karlsruhe Richtung Neunkirchen ist zwischen Kontwig und Zweibrücken-Ixheim nach einem Unfall gesperrt. Die A8 München Richtung Salzburg ist zwischen Traunstein-Siegsdorf Ost und Bad Reichenhall wegen Bauarbeiten bis ca. 6 Uhr gesperrt. Die Umleitung führt über die U91. Die A44 Düsseldorf Richtung Essen ist zwischen Hetterscheid und Fellbad Nord wegen Bauarbeiten bis Anfang Juli gesperrt. Die A70 Bayreuth Richtung Bamberg ist zwischen Stadelhofen und Rossdorf am Berg nach einem Unfall gesperrt. Die A71 Erfurt Richtung Suhl ist zwischen Gräfenroda und Oberhof wegen Tunnelwartungsarbeiten bis ca. 6 Uhr gesperrt. Die A93 Weiden Richtung Regensburg ist zwischen Kreuz Oberpfälzer Wald und Freimd nach einem LKW-Unfall bis 4 Uhr gesperrt. Vielleicht jetzt auch noch ein bisschen länger, zumindest steht erst mal bis 4 Uhr. Die A115 Dreieck Nutetal Richtung Dreieck Funkturm ist zwischen Kreuz Zehlendorf und Spanischer Allee bis 5 Uhr gesperrt. Die A535 Wuppertal Wuppertal Richtung Velbert ist zwischen Dornap und Wülfrath wegen Bauarbeiten bis 5 Uhr gesperrt. Soweit die Meldungen. Kommen Sie gut an. Wir wünschen Ihnen eine gute Fahrt.
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4: Willkommen aus Dresden. Ich bin Frank Michael Bauer und habe hier Donna Summer, She Works Hard for the Money, und gleich danach Sarah Connor.

Would You Be Loved? Bob Marley war das, 4:16 Uhr. Hier ist die ARD-Hitnacht. Jetzt kommt gleich Billy Joel. Der musste ja etliche Konzerte absagen, gesundheitlicher Natur. Die ganze Geschichte, Gleichgewichtsstörungen hatte er, Hör- und Seheinschränkungen. Also es ging nicht, aber Anfang des Jahres, da wurde es besser. Und so wurden Nachholtermine für die ausgefallenen Konzerte schon mal bekannt gegeben. In Europa zum Beispiel das für 2025 geplante Konzert in Liverpool. Das wird jetzt am 20. Juni stattfinden und ab Juli 2026 sind viele Stadionshows in den USA angesetzt, unter anderem in Charlotte und Salt Lake City. Und es gibt sogar Berichte über eine Erweiterung seiner Tour, die dann bis nach Deutschland reicht, mit möglichen Terminen zum Beispiel in Berlin. Wir hoffen auf jeden Fall das Beste. Die Gesundheit geht aber in jedem Fall vor. Hier ist Billy Joel mit Uptown Girl.

Das waren sie, die Cardigans aus Schweden. Das Trio hat seit langem keine Platte mehr rausgebracht und Live-Aktivitäten, die werden offiziell nie so richtig bekannt gegeben. Ganz kurzfristig treten die immer mal bei ausgewählten Festivals auf. Dann auch mit Erased und Rewind, was wir gerade gehört haben. Einer der großen Erfolge aus dem Jahre 1999 war der. Jetzt bei uns hier in der ARD-Hitnacht um 4:24 Uhr Milo mit You Don't Know.

0: Jennifer Rush, 4.31 Uhr. Hier ist er, der Verkehrsservice in der ARD-Hitnacht. Die A1 Hamburg Richtung Bremen ist zwischen Hamburg-Stillhorn und Harburg wegen einer Nachbaustelle bis 5 Uhr gesperrt. Die Umleitung führt über die U76. Die A1 Bremen Richtung Osnabrück ist zwischen Wildeshausen West und Dreieck Ahlhorner Heide wegen einer Nachbaustelle bis 5 Uhr gesperrt. Die Umleitung führt ab dem Dreieck Stur über die A28 nach Delmenhorst, führt weiter auf die A29 Richtung Süden und leitet am Dreieck Ahlhorner Heide zurück auf die A1. Die A4 Frankfurt Richtung Dresden ist zwischen Glauchau Ost und Hohenstein-Ernsthal wegen Bauarbeiten bis ca. 5 Uhr gesperrt. Die A8 Karlsruhe Richtung Neunkirchen ist zwischen Kontwig und Zweibrücken-Ixheim nach einem Unfall gesperrt. Die A8 München Richtung Salzburg ist zwischen Traunstein-Siegsdorf Ost und Bad Reichenhall wegen Bauarbeiten bis ca. 6 Uhr gesperrt. Die Umleitung führt über die U91. Die A44 Düsseldorf Richtung Essen ist zwischen Hetterscheid und Velbert Nord wegen Bauarbeiten bis Anfang Juli gesperrt. Die A71 Erfurt Richtung Suhl ist zwischen Gräfenroda und Oberhof wegen Tunnelwartungsarbeiten bis ca. 6 Uhr gesperrt. Die A93 Weiden Richtung Regensburg ist zwischen Kreuz Oberpfälzer Wald und Pfreimd nach einem LKW-Unfall gesperrt noch bis 5 Uhr. Die A115 Dreieck Notetal Richtung Dreieck Funkturm ist zwischen Kreuz Zehlendorf und Spanische Allee bis 5 Uhr gesperrt. Soweit die Meldungen. Sie kommen gut an Ihr Ziel, das wünschen wir Ihnen auf jeden Fall und gute Fahrt.
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0: Von MDR Sachsen in Dresden. Ich bin Frank-Michael Bauer. Hier ist Jimmy Somerville für Sie, To Love Somebody. Und gleich danach Cliff Richard, The Only Way Out.

Cliff Richard in der ARD-Hitnacht The Only Way Out. Und jetzt heißt es Don't Bring Me Down. Aus dem Jahre 1979 gibt's das Electric Light Orchestra. Das ist der erfolgreichste Song des ELOs in den USA. Bis zu diesem Song war übrigens das Markenzeichen des Electric Light Orchestras der große Einsatz von echten Streichern. Bei dem Titel keine Streicher mehr, keine orchestralen Instrumente. Stattdessen wollte Jeff Lynne einen härteren, geradlinigen Rock-Sound, der da auch in Diskotheken funktioniert. Und das hat auch funktioniert. Hier ist das Electric Light Orchestra, Don't Bring Me Down, und gleich danach Calvin Jones.

Sandra hier bei uns in der ARD Hitnacht. Und diese Hitnacht geht langsam aber sicher für einige zumindest zu Ende. Einige Stationen verlassen uns um 5, machen ihr eigenes Ding. Gute Unterhaltung gleich mit ihrem Frühprogramm. Und jetzt haben wir noch Jermaine Jackson und Pierce Adora, When the Rain Begins to Fall, und danach Jimmy Cliff.

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2: Eva, warst du endlich mal in Frankreich?
3: Ich war sehr häufig in Frankreich. Oh, meine beste Freundin lebt doch dort.
2: Ah ja, richtig. Dann kennst du auch den Weg, ne?
3: Ja, ich kenne ihn.
2: Den
3: ich
2: erklärt uns gleich nochmal Maggie Reilly, Two Friends. Das sind die größten Hits aller Zeiten. Was für eine Wahnsinnsüberleitung, ne? Eva Tansky ist da. Ich bin Ulf Ansorge. Freue mich sehr, dass ihr dabei seid. Schönen Dienstagmorgen.
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4: 5 Uhr mit Ronald Lessig. Angesichts der Entwicklungen im Iran-Krieg hat Bundeskanzler Merz die Führung in Teheran aufgerufen, an den Verhandlungstisch zurückzukehren. Auf der Online-Plattform X schrieb er, der Iran müsse aufhören, die Welt und die Region als Geisel zu nehmen. Aus der Nachrichtenredaktion Jonas Valentin Weber.
5: Konkret forderte Merz das Regime auf, die Straße von Hormus nicht mehr zu blockieren und die Angriffe auf die Golfstaaten einzustellen. Erstmals seit knapp einem Monat hatte die iranische Armee wieder Ziele in den Vereinigten Arabischen Emiraten attackiert, offenbar als Reaktion darauf, dass das US-Militär an der Straße von Hormus mehrere kleinere iranische Boote versenkt hatte. Diese sollen dort wiederum zivile Schiffe angegriffen haben. US-Präsident Trump hatte vorher angekündigt, festsitzende Handelsschiffe aus der für den weltweiten Ölhandel wichtigen Meerenge eskortieren zu lassen unter Militärschutz.
4: Im Krieg zwischen Russland und der Ukraine haben beide Konfliktparteien jeweils eine Feuerpause in Aussicht gestellt. Moskau rief eine einseitige Waffenruhe rund um die Gedenkfeier zum Weltkriegsende am 8. und 9. Mai aus. Der ukrainische Präsident Zelensky erklärte wenig später, sein Land werde seinerseits bereits am 6. Mai eine Feuerpause beginnen. Bundesverkehrsminister Schnieder hat den sogenannten Tankrabatt gegen Kritik verteidigt. Er schloss außerdem nicht aus, dass die Regelung verlängert wird. Aus der Nachrichtenredaktion Johanna Schultheiß.
6: Im Gespräch mit dem Redaktionsnetzwerk Deutschland sagte der Bundesverkehrsminister, viele Menschen und bestimmte Branchen seien auf das Auto oder den LKW angewiesen. Sie bräuchten Unterstützung. Der Tankrabatt sei dabei ein wichtiges Signal. Mit Blick auf eine mögliche Verlängerung der auf 2 Monate befristeten Maßnahme sagte der CDU-Politiker, man behalte die Lage im Blick. Seit dem 1. Mai gilt eine Steuersenkung auf Diesel und Benzin von rund 17 Cent pro Liter. Allerdings sind die Spritpreise bislang nicht in der entsprechenden Höhe gefallen.
4: Nach der mutmaßlichen Amokfahrt in der Leipziger Innenstadt haben die Behörden erste Informationen zum Fahrer bekannt gegeben. Laut Sachsens Innenminister Schuster handelt es sich aller Wahrscheinlichkeit nach um einen Einzeltäter. Es gebe bislang keine Hinweise auf einen Anschlag. Der Mann ist demnach ein 33-jähriger Deutscher. Nach MDR-Informationen wurde er kurz vor der Tat aus einer Psychiatrie entlassen. Der Mann war gestern durch eine Fußgängerzone gerast. 2 Menschen wurden getötet, viele weitere verletzt. Der Fahrer wurde festgenommen. Das waren die Nachrichten.
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2: Hier ist das Wetter für uns in Hamburg. Bist du nass geworden, Eva?
3: Ich habe ja einen Schirm und eine Kappe aufgehabt, ja. Aber es ist tatsächlich also ein dickes Regenband, das da über uns drüber gezogen ist, vor allem in den vergangenen Stunden, aber auch noch eine Zeit lang bleibt. Der frühe Morgen und der frühe Vormittag, die bleiben erstmal nass bei Temperaturen gerade so um 9 Grad, messen wir zum Beispiel bei Ihnen in Niendorf. Und dann im Laufe des Tages weiter viele Wolken, am Nachmittag aber meist trocken, das Ganze bei 15 Grad maximal.
2: Blitzer und Schaus aus dem Verkehrszentrum Roter Baum.
3: Bis gerade eben war noch die A1 gesperrt zwischen Harburg und Stillhorn wegen einer Nachtbaustelle. Gute Nachricht, ist eben wieder freigegeben worden. Da ist aber noch so ein kleines bisschen stockender Verkehr vor der ehemaligen Sperrung. Ansonsten in der Stadt noch die Meldung an der Kreuzung Weidenbaumsweg und B5 Bergerdorfer Straße sind die Ampeln wegen Wartungsarbeit noch aus bis ungefähr 18 Uhr. Und die OMR, die Online-Marketing-Rockstars-Messe.
2: Ja. Da kann ich ein Lied von singen. Ich bin Karolinenstraße, fahre ich ja jeden Morgen da lang, wenn ich zur Frühschicht komme, da kommst du gar nicht, mehr,
3: nicht
2: durch.
3: Mehr durch.
2: Da reicht ja ein Riesenmessegelände nicht. Da muss die halbe Stadt, also da bin ich durchs halbe Schanzenviertel gefahren. Das ist ein Wahnsinn. Fahren Sie da nicht lang an der Messe.
3: So, genau. Karolinenstraße zwischen ganz genau St. Petersburger Straße und Lagerstraße dicht. Und zwar bis Donnerstagmorgen. Übrigens zum Teil sogar auch für Fußgänger und Fahrradfahrer.
2: Bis Donnerstagmorgen auch noch?
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2: Ich sag nichts.
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3: Freust du dich auch so sehr auf die ganzen freundlichen Menschen mit diesen auffälligen Bändchen um den Hals?
2: Total. Ich freue mich auch, dass das halbe Kauruviertel abgesperrt ist. Die Leute da freuen sich ja auch immer sehr. Aber egal. Hey, Hauptsache es ist OMR. Das ist Eva Tansky.
3: Ja, auch so ein Rockstar, ne? Guten Morgen. Ja,
2: genau. Und ich bin Stefan Sorge. Schön, dass Sie bei uns sind. Wenn Sie noch weitere Sperrungen, Störungen haben, gerne 08090 93 3, kostenfrei.
3: Oder Sie melden sich in unserer NDR Hamburg-App, wenn es geht, gerne per Sprachnachricht.
2: Schön, dass Sie dabei sind.
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Bob Seger und die Silver Bullet Band. Still the same, das sind die größten Hits aller Zeiten hier bei NDR 90,3. Dienstagmorgen, 5 Uhr und 12 Minuten. Schön, dass Sie dabei sind. Und um die Uhrzeit kann man ja so ein bisschen auch mal so entspannte Hits einfach ganz, ganz gut gebrauchen. Da ist dieser hier prädestiniert für die indische Sängerin. Enya hat ihn gemacht, Orinoco Flow. Das ist, und da können wir noch ein bisschen die Augen zumachen beim ersten Milchkaffee vielleicht. So ein bisschen, ja, so ein Segelturn durch die ganze Welt. Der beginnt eben beim Orinoco in Südamerika, geht dann über Schottland, Afrika und so weiter und so fort. Übrigens Orinoco, warum beginnt der am Orinoco in Südamerika? Einfach weil die Tonstudios in London Orinoco-Tonstudios hießen. So einfach kann das sein. Aber ein wunderschöner Song, der so ein bisschen noch mal so, ja, träumen lässt, so bevor dann der Alltag jetzt losgeht. Aber Sie sind ja bei uns und wir sind bei Ihnen. Das ist eine schöne. Die größten Hits aller Zeiten, NDR 90,3, Orinoco Flow.

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0: Sito.
1: Wenigstens einer von uns ist wach. Schönen guten Morgen, hier ist NDR 90,3 am Dienstagmorgen, 5.25 Uhr. Der Daniel ist nämlich wach, der hat eben gemailt über die NDR Hamburg App und hat gesagt, Moin Ulf, Enya ist eine irische Sängerin, keine indische. Da habe ich wohl Ihnen von der indischen Sängerin erzählt. Ich kenne Enya, ich weiß, dass das eine irische Sängerin ist. Entschuldigung, es ist eben auch erst 5.25 Uhr.

0: ABC, The Look of Love, das ist der Sound der 80er, sind die größten Hits aller Zeiten hier bei NDR 90,3, 5:32 Uhr. Das Wetter für uns in Hamburg, es ist regnerisch, liebe Eva.
1: Ja, der Frühling macht so einen kleinen Knick nach unten in den nächsten 2-3 Tagen. Heute Morgen auf jeden Fall ziemlich nass, wobei das meiste an Regen in der Nacht durchgekommen ist. Jetzt aber immer wieder kurze Schauer bei Temperaturen um 9 Grad, haben wir zum Beispiel bei Ihnen in Marmsdorf. Und dann im Laufe des Tages viele Wolken, meist aber trocken Richtung Nachmittag, das Ganze bei 15 Grad maximal. Und der Tag morgen wird noch ein Ticken nasser.
0: Blitzer und Staus aus dem Verkehrszentrum Roter Baum.
1: Das sieht gerade noch gut aus. Sie kommen ohne größere Probleme durch. So ganz langsam geht's los. Auf der A25 geht es Richtung Hamburg. Ab Nettenburg vor der Baustelle und auch vom Airbus Südtor gerade so 10 Minuten länger. Ansonsten aber noch freie Fahrt und keine Meldung von den Bahnen.
2: 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Mit
0: Eva Tanski.
1: Schönen Dienstag.
0: Ich bin Ulf Ansorge. Wenn was ist, dann sagen Sie gerne Bescheid über die NDR Hamburg App. Da können Sie auch drauf sprechen. Völlig problemlos, versprochen.
1: Oh, versprochen. Ja, problemlos sprechen können Sie auch auf die 08000 90 93 3, sogar kostenfrei.
0: Du weißt doch, wie ich es meine. Schön, dass Sie dabei sind.
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0: It never rains in Southern California, aber hier in Hamburg heute, NDR 90,3 ist hier um 5.41 Uhr Minuten mit einer Verkehrsmeldung, Eva.
1: Und zwar für alle, die auf der A7 von Flensburg Richtung Hamburg unterwegs sind, zwischen dem Dreieck Nordwest und Stellingen ist eine ungesicherte Unfallstelle.
0: Unsere Steffi aus dem Stemmerbistro, Frühstück bei Stefanie, ist in der Flitterwochen, Eva.
1: Ja.
0: Was könnte es Schöneres geben mit Porky zusammen?
1: Da wollen wir ja nicht stören.
0: Nein, die gute Nachricht ist, sie zieht nicht nach Bad Münstereifel. Wir müssen also nicht googeln, wo das ungefähr liegen mag. Und deswegen haben wir für Sie kleine Best-of-Folgen-Frühstück bei Stefanie vorbereitet, bis sie wieder da ist.
2: Frühstück bei Stefanie.
3: Es ist ja, wie es ist.
2: Und das sind Ihre Gäste. Herr Ahlers.
4: Ja, das tut dir nichts zu sagen.
2: Udo.
5: Ja, das kann's haben.
2: Und Opa Gerke.
6: Tiffy, machst du mir Mettbrötchen?
3: Nee, muss ich erst schmieren. Milch und Zucker nehmt ihr selber, ne?
7: Heute das Beste von Steffi.
3: Guck mal hier. Hab ich gefilmt?
5: Ja. Ein Foto mit mir. Ja.
3: Guck mal jetzt, jetzt kommt auch gleich Bianca vom Klo.
5: Ah.
3: Die hat sich beim Anziehen ihren Rock in eine Strumpfhose gesteckt und hat es nicht gemerkt.
5: Aha. Komm.
3: Sie haben geschrien.
5: Ja. Ja.
3: Und um 12 durften dann ja die Männer rein.
5: Ja toll, Franzu, dann hätten wir da ja auch hingehen können.
3: Du, den geht Bianca beim DJ ans Mikro. Hallo, meine Herren, bitte denkt dran.
5: Mhm.
3: Eine Cola nach dem Tanz, hebt die Stimmung und den Schwung.
5: Ja.
3: Wir haben geschrien.
5: Ja,
4: Weiber außer Rand und Band, du. Ich glaube es unbesehen.
3: Du bist ja wie Rolf, du. Der stand da auch die ganze Zeit, du. Er so guckt, dann sagt Bianca, the Royce of Germany, du.
5: Ja.
0: Wir freuen uns, wenn Steffi wieder da ist. Im Sommer wird das sein. Bis dahin das Beste aus dem Schlimmer-Bistro bei uns.

Camouflage, die galten als die deutschen Depeche Mode Love is a Shield. Ich weiß gar nicht, ob Sie das hören. Hier ist NDR 90,3 um 5.49 Uhr. Ich habe das Fenster mal aufgemacht, wie das regnet draußen. Hört man das? Nee, hört man nicht, ist auch egal, es regnet auf jeden Fall. Das heißt natürlich, dass wir alle heute früh in den Arbeitsplätzen, in den Büros irgendwie am besten gute Laune verbreiten, damit das dann nicht so ein Regentag irgendwie wird. Also machen Sie es wie wir hier bei NDR 90,3. Kommen Sie ins Büro, strahlen Sie alle an und rufen Sie ganz laut durchs Großraum. Hello.

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1: Mit den größten Hits aller Zeiten gleich von David Bowie. Let's Dance. Jetzt die Nachrichten. Guten Morgen, Rosa Erdmann.
2: Guten Morgen. Es ist 6 Uhr.
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2: Amokfahrer ist vor Tat in Leipzig offenbar in Psychiatrie gewesen. Zehntausende werden in Hamburg zur OMR-Messe erwartet. Nachbarschaft wünscht sich viel Grün um die neue Sternbrücke. Das Wetter, viele Wolken und 15 Grad werden's. Mitten in Leipzig rast ein Auto in eine Menschenmenge in der Innenstadt. Es ist offenbar eine Amokfahrt, die gestern Nachmittag stattgefunden hat. Eine 63-jährige Frau und ein 77-jähriger Mann sind ums Leben gekommen. Drei sollen schwer verletzt sein. Dazu gibt es viele weitere Verletzte. Der mutmaßliche Fahrer des Wagens ist festgenommen worden. Er war wohl nach MDR-Informationen bis kurz vor der Tat in der Psychiatrie. Aus Sachsen, Arndt Groß.
3: Dabei handelt es sich um einen 33 Jahre alten Deutschen, der in der Region Leipzig wohnt. Soll. Der sächsische Innenminister Armin Schuster von der CDU sagte, es sei von einem Amoktäter auszugehen. Bisher gibt es keinen Hinweis auf einen Anschlag. Eine Gefahr für die Bevölkerung bestehe nicht. Möglicherweise ist der mutmaßliche Täter psychisch erkrankt. Es gibt Hinweise, dass der Mann erst vor kurzem aus der Psychiatrie entlassen wurde. Das meldet MDR investigativ. Der mutmaßliche Täter war am späten Nachmittag mit einem weißen Auto vom Leipziger Augustusplatz kommt, mehrere hundert Meter durch die Fußgängerzone bis zum zentralen Marktplatz gerast und hat dabei zahlreiche Menschen angefahren. Der Mann habe bei der vorläufigen Festnahme keinen Widerstand geleistet. Von der mutmaßlichen Amokfahrt sind laut Polizei 80 Menschen betroffen. Nicht klar ist, ob alle körperliche Verletzungen davon trugen.
2: In den Hamburger Messehallen wird es heute und morgen wieder richtig voll. Rund 70.000 Besucherinnen und Besucher werden beim OMR-Festival erwartet. Darunter Stars wie Heidi Klum, Danny Marquez, Masalo.
4: OMR, das steht für Online Marketing Rockstars. Cooler Name, aber im Kern ist es eine Messe. Und zwar rund um das Thema Marketing. Auf 6 großen Bühnen erzählen Vertreter großer Firmen von Deutsche Bank über Henkel bis IKEA, wie sie ihre Marke für das Online-Zeitalter fit machen. Ein besonderer Aspekt liegt in diesem Jahr dabei auf künstlicher Intelligenz. Fast jede zweite Veranstaltung beim Festival thematisiert KI. Besonders voll dürfte es in den Hallen dann werden, wenn die Stars kommen. Zum Beispiel heute der deutsche Hollywood-Regisseur Roland Emmerich oder Wladimir Klitschko. Morgen dann Heidi Klum und Vizekanzler Lars Klingbeil. Wer durch die Innenstadt muss, sollte das Messegelände am besten weiträumig umfahren. Karolinenstraße, Schröder-Stift-Straße, Lagerstraße, Holstenglassie und Neuer Jungfernstieg sind wegen des OMR-Festivals bis Freitagabend gesperrt.
2: Und das ist auch Thema in der NDR Hamburg-App. Iran warnt die USA vor einer weiteren Eskalation in der Straße von Hormuz. Außenminister Abbas Araghchi schrieb auf der Online-Plattform X, die Gespräche unter Vermittlung Pakistans würden Fortschritte machen. Daher sollten die USA darauf achten, nicht erneut in einen Sumpf hineingezogen zu werden, heißt es. Unterdessen hat Bundeskanzler Friedrich Merz die jüngsten iranischen Angriffe auf die Vereinigten Arabischen Emirate verurteilt. Die Führung in Teheran müsse aufhören, die Region und die Welt als Geisel zu nehmen, das schrieb Merz ebenfalls auf X. In Altona soll es rund um die neue Sternbrücke grün und freundlich werden. So sehen erste Ideen von rund 100 Bürgerinnen und Bürgern aus. Im August wird die alte Bahnbrücke durch einen 108 Meter Neubau ersetzt, eine Rundbogenbrücke. Am Abend hatte das Bezirksamt Altona in die Ganztagsgrundschule Sternschanze eingeladen. Reinhard Postelt.
5: Der jahrelange Proteststurm gegen die Riesenbrücke hat sich gelegt. Ruhig blickten die Anwesenden nach vorn und schrieben Wunschzettel. Die Favoriten fürs Umfeld der Sternbrücke: viel Grün, breite Rad- und Fußwege, Nachbarschaftstreffs und ein Neubau der 4 abgerissenen Musikclubs.
6: Ich fände das schön, wenn was zurückkommt, weil es gibt die Clubs auf der Reeperbahn, sind für die Touris und jetzt gibt's hier eigentlich keine Clubs mehr für die Leute, die wirklich aus Hamburg kommen.
5: Andere Anwohner wie Hermann Sülberg gruselt es vor einer Partymeile.
7: Bitte nicht wieder Kioske, jede Menge Partyvolk, die reinkommen in den Stadtteil, nicht neue Attraktionen. Davon haben wir in der Schanze mehr als genug.
5: Diesmal dürfen die Anwohner mitbestimmen, sagt Stefan Tressel vom Bezirksamt Altona.
8: Wir sind da wirklich völlig offen zu den Flächen im Umfeld und sagen, was sind die Wünsche aus dem Stadtteil, und das hören wir uns an.
5: Wofür dann Geld da ist, entscheiden aber doch Bezirk und Senat.
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1: Und hier ist das Wetter für uns in Hamburg.
2: Die Meteorologen sprechen heute von einem wellenden Tiefausläufer.
1: Ja, mit auf Deutsch gesagt, es schüttet, ne, gerade. Ja.
2: Danke, dass du es nochmal runtergebracht hast. Ja, so wollte ich sagen, aktuell sehr nass bei uns in der Stadt und es bleibt auch noch ein paar Stunden so. Das Ganze gerade bei 9 Grad messen wir zum Beispiel bei Ihnen in Harburg. Aber dann so ab dem frühen Vormittag langsam trocken, auch wenn die dichten Wolken bleiben heute den Tag über. Damit schaffen wir es heute auf maximal 15 Grad. Und der Tag morgen wird noch ein Ticken nasser.
1: Blitzer und Staus aus dem Verkehrszentrum Roter Baum.
2: Auf der A25 Geesthacht Richtung Hamburg zwischen Bergedorf und Allermühe. Die üblichen 3 Kilometer stockender Verkehr vor der Baustelle. Aktuell stockt es auch auf der A7 Flensburg Richtung Hannover im Elbtunnel, also zwischen Othmarschen und Waltershof auf 3 Kilometern. Da sind sie auch in unter 10 Minuten durch. Und vom Airbus Südtor aus Kranz kommt auch noch 10 Minuten länger. Ansonsten aber trotz des Regens gerade noch relativ freie Fahrt und wir haben keine aktuellen Meldungen von den Bahnen.
1: Wir sind Ihre Online-Marketing-Rockstars. Eva Tansky.
2: Das war Radio, ne? Radio-Rockstar.
1: Und ich bin Ulf Ansorge. Und der Beweis, dass die Beatles tatsächlich auch nicht nur Gitarre spielen und singen konnten, sondern auch schreiben, der liegt jetzt auch vor. In welcher Form, darüber reden wir gleich.
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0: Ende der 90,3, Dienstagmorgen, 6.13 Minuten. Eva, du und ich, wir haben sehr, sehr viel mit den Beatles auch gemein.
1: Klar.
0: Ja, weil wir beide in derselben Stadt beruflich tätig sind oder waren.
1: Ja, da haben viele von auch unseren Hörerinnen und Hörern was gemeint.
0: Ja, das auch, genau.
1: Ja, haben wir schon mal von gehört.
0: Ja, die Beatles haben damals, als sie in Hamburg beruflich tätig wurden, auf St. Pauli, da haben sie tatsächlich auch Briefe geschrieben, Letters, wie wir Briten sagen.
1: Klar.
0: Letters an ihre Lieben in Liverpool. Und das ist jetzt wirklich toll, das ist wirklich wahr jetzt. Die Briefe der Beatles nach Hause nach Liverpool aus der Zeit, aus den 60ern, sind jetzt im Hamburger Rathaus zu sehen.
1: Die Jüngeren unter uns wissen das ja gar nicht mehr, aber früher, da konnte man nicht einfach eine WhatsApp nach Hause schicken, ne? Also da musste man einen Brief schreiben, haben John, Paul, George, aber auch Stuart Sutcliffe und Pete Best, die ja dann später nicht mehr dabei waren, damals so in Hamburg eben gemacht und was die da geschrieben haben wohl.
0: Ja, ich kann da mal zitieren. Hello, Mom and Dad and Dear Friends. Hamburg is beautifuler than Liverpool. The concerts are fun. The weather is not fun. Rundstück is warm and they have little breads that are called Franz. Bis bald. See you. God bless the Queen.
1: Das finde ich gut, dass du da schon mal einen Einblick hattest. Ja, realistisch, so. Ja. Aber Sie können natürlich auch selbst gucken, und zwar im Rathaus. Täglich von 9 bis 19 Uhr können Sie sich...
0: 9 till 19
1: Danke,
0: Clock.
1: Danke, ja, die originalen Briefe der Beatles angucken. Geht bis Ende Mai, und zwar gratis.
0: Und am Wochenende ist Hafengeburtstag. Liverpool ist Partner dieses Jahr, und deshalb gibt es auch am Hafengeburtstag jede Menge Beatles, und dann werden die Landungsbrücken tatsächlich zur...

0: uns gefreut da gestern im neuen Hamburg-Quiz. NDR 90,3 ist hier um 6.21 Uhr. Eva, unsere Nicole Krüger aus Hamburg, jetzt lebt sie in Dithmarschen. Das war doch Wahnsinn.
1: Ja, aber die Jahre hier in Dulsberg, die haben sie natürlich geschult. Sie kennt Hamburg richtig gut. Hat 5 richtige Antworten geliefert gestern und dann.
0: Es ging ja um richtig viel Geld. 1.550 Euro insgesamt. Und dann kam sie.
2: Jackpot-Frage.
0: Die Amtssprachen des Internationalen Seegerichtshofs in Hamburg sind 2, nämlich Englisch und...
3: Oh, Amtssprache Seegerichtshof. Englisch und Französisch?
0: Ja! Einkaufsgutschein vom Designer Outlet Neumünster im Wert von 1.550 Euro.
3: Oh Gott,
0: vielen Dank, ich kann's glauben. Und sie wird sich ein schickes Kleid kaufen, hat sie gesagt, und Sneaker für die gesamte Familie. Also das ist so eine wunderbare Geschichte. 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
0: Das neue Hamburg-Quiz auch heute wieder 8.40 Uhr.

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1: Always the sun, die Stranglers gleich nach den Nachrichten, jetzt mit Rosa Erdmann.
2: Guten Morgen, es ist 6:30.
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2: Mitten in Leipzig ist ein Auto durch eine Fußgängerzone gerast. Eine 63-jährige Frau und ein 77-jähriger Mann sind dabei gestern ums Leben gekommen. Viele weitere sind verletzt. Der 33-jährige Fahrer des Autos wurde direkt nach der Tat festgenommen. Er soll heute vor einen Haftrichter kommen. Aus Sachsen, Ine Dippmann.
4: Die Behörden sprechen aktuell davon, dass es mit hoher Wahrscheinlichkeit die Amoktat eines Einzeltäters ist. Es gibt keine Hinweise auf weitere Beteiligte oder andere Tatvarianten. Der mutmaßliche Täter ist deutscher Staatsbürger, der auch in der Region lebt. Zu möglichen Motiven halten sich die Ermittler derzeit bewusst zurück, weil die Untersuchungen ja noch ganz am Anfang stehen. Sicherheitskreise haben MDR investigativ aber am Abend bestätigt, der mutmaßliche Täter soll bis zum Sonntag in einer psychiatrischen Einrichtung gesessen haben.
2: Hollywood-Regisseur Roland Emmerich, Football-Star Tom Brady oder Heidi Klum. In den Hamburger Messehallen werden heute und morgen viele Stars erwartet und 70.000 Messebesucherinnen und Besucher. Das OMR-Festival startet und ist schon ausverkauft. Auf 6 großen Bühnen erzählen Vertreterinnen und Vertreter großer Firmen, wie sie ihre Marke für das Online-Zeitalter fit machen. Es geht auch viel um künstliche Intelligenz. Seit dem 1. Mai gilt ja der Tankrabatt. Dadurch soll der Sprit 17 Cent günstiger sein. Kritik kommt jetzt aber vom ADAC, denn nur ein Teil des Tankrabatts wird tatsächlich an den Tankstellenkunden weitergegeben, so der ADAC. Nach einer Auswertung lag gestern der Spritpreis im Schnitt nur 11 Cent unter dem Preis der Vorwoche. Jahrelang hat es Proteste gegeben gegen die neue Rundbogenbrücke, die in Altona an der Kreuzung Max-Brauer-Allee-Stresemann-Straße die mehr als 100 Jahre alte Sternbrücke ersetzen soll. Am Abend hat der Bezirk Altona an die Ganztagsgrundschule Sternschanze eingeladen, um Ideen für das Umfeld auszutauschen. Viele der etwa 100 Anwohnerinnen und Anwohner wünschen sich einen Neubau der abgerissenen Musikclubs, aber auch viel Grün, breite Rad- und Fußwege und Orte zum Treffen. Nachfragen, einordnen, erklären. Wir berichten hier bei NDR 90,3 und dem NDR Hamburg Journal und auf Social Media täglich über das, was vor der eigenen Haustür passiert. Wie wichtig regionale Berichterstattung ist, darauf soll der heutige Tag des Lokaljournalismus hinweisen. Neben dem NDR nehmen bundesweit mehr als 100 Medienhäuser daran teil. Themen recherchieren und verständlich rüberbringen, das ist der Kern des Lokaljournalismus.
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1: Wie auch das Wetter für uns in Hamburg.
5: Ja, das ziemlich nasse Wetter für uns in Hamburg. Das bleibt jetzt erstmal bei Schauern in den nächsten Stunden. Das Ganze bei Temperaturen so um 8 Grad. Haben wir zum Beispiel in Fuhrsbüttel gerade. Und na, mit den Sonnenstunden heute, also 0 sind angekündigt. Das müssen wir uns wohl auch darauf einstellen.
1: Die erreichen wir auch,
5: Die erreichen wir fulminant, die 0 Stunden Sonnenschein, genau. Morgen dann relativ ähnlich. Es wird vielleicht noch ein Ticken nasser. Das Ganze morgen noch bei 13 Grad. Maximal heute schaffen wir es bis auf 15 Grad.
1: Blitzer und Staus aus dem Verkehrszentrum Roter Baum.
5: Vorsicht auf der A7 Flensburg Richtung Hannover. Da stockt es für Lkw ab Othmarschen bis Waltershof auf 2 Kilometern. Dann auf der A25 Gestadt Richtung Hamburg zwischen Nettenburg und Allermühe 2 Kilometer stockend. Auf der A24 geht es gerade auch los und zwar zwischen Wetzhafen und dem Kreuz Ost. 3 Kilometer Stau und 10 Minuten länger. Und dann noch auf der B73 Stader und Cuxhavener Straße Richtung Harburg vor der Baustelle auch schon 10 Minuten länger. Geht dann weiter noch auf der B75 ab Georgswerda, bis sie auf den Elbbrücken angekommen sind. Da ruckelt es auch schon genauso. Auf der Steilshofer Allee statt einmal vor der Baustelle. Da verlieren sie aber noch nicht mehr als 5 Minuten. Und es gibt gerade keine aktuellen Meldungen von den Bahnen.
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1: Eva Tansky.
5: Guten Morgen.
1: Ich bin Ulf Ansorge. Die schreckliche Amokfahrt von Leipzig. Was ist bis jetzt bekannt? Das erfahren Sie gleich bei uns.
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0: Das ist wirklich grauenhaft, was da gestern am späten Nachmittag in Leipzig passiert ist. In der 90,30 hier Dienstagmorgen 6 Uhr und gleich 42 Minuten. Ein Auto rast in eine Menschenmenge mitten in Leipzig in einer Fußgängerzone in der Innenstadt. Augenzeugen erzählen, dass dieses Auto etwa 70 bis 80 km/h schnell gewesen sein soll. Zwei Menschen kommen dabei ums Leben. Weitere Menschen werden verletzt. Mindestens drei davon sind schwer verletzt. Die Polizei kann den mutmaßlichen Täter noch in dem Auto festnehmen. Susanne Blum vom Mitteldeutschen Rundfunk aus der Leipziger Innenstadt. Was wissen wir heute früh über die Hintergründe dieser Tat?
1: Das ist natürlich schwierig für die Ermittler, alles aufzuarbeiten, aber so ein paar Sachen weiß man schon. Das ist die Rede davon, dass es ein 33-jähriger Deutscher ist, der die Tat mutmaßlich begangen hat. Und wie wir inzwischen wissen, soll er sich bis kurz vor der Tat in einer psychiatrischen Einrichtung befunden haben. Inwieweit das natürlich jetzt mit der Tat zusammenhängt, das müssen die Ermittlungen erst zeigen. Aber inzwischen weiß man auch, dass es sich bei den beiden Todesopfern um eine 63-jährige Frau handelt und einen 77-jährigen Mann. Auch das ist bestätigt und eben die drei Schwerverletzten. Es heißt inzwischen, dass der mutmaßliche Täter Polizei bekannt war, aber wohl nicht einschlägig. Wahrscheinlich wird der heutige Tag bringen, was das genau bedeutet, aber er war auf jeden Fall nicht unbekannt.
0: Dankeschön, Susanne Blum vom MDR in der Leipziger Innenstadt. Weitere Informationen hören Sie natürlich bei uns wieder in den Nachrichten um 7 Uhr in der 90,3.

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1: Um 6.51 Uhr spielen wir wieder gleich. So gleich kurz nach 7 spielen wir. Es geht darum, Sie erkennen einen 80er-Song in einer Sekunde. Und wenn Sie gewinnen, dann kriegen Sie Tickets für die 80er live, präsentiert von NDR 90,3 im Sommer im Volksparkstadion. Da sind ja wirklich, Eva, alle 80er-Stars dabei. Sandra, Gazebo, Nick Kershaw, Holly Johnson von Frankie Goes to Hollywood.
2: Alpha Will zum Beispiel.
1: Alles dabei. So, wie funktioniert das nochmal?
2: Also wir spielen Ihnen tatsächlich nur eine einzige Sekunde vor und Sie sagen uns dann, wie der Song heißt oder wer ihn singt. Und ich würde aber sagen, bevor wir da lange über die Theorie reden.
1: Ganz einfach ist
2: ja,
1: das.
2: Ja, das behauptest du ja immer. Und deswegen probieren wir das jetzt einfach mal kurz aus. Wir zwei spielen,
1: genau.
2: Ich zeig dir eine Hitsekunde und du sagst, welcher Song es ist oder welcher Interpret. Mir reicht eins
1: davon. Ich weiß es wirklich nicht. Also du spielst mir jetzt die erste, ich spielst mir jetzt eine Sekunde vor, ne?
2: Auf die Plätze.
1: Das ist doch dein, das machst du doch immer so gern.
2: Ja.
1: Died in your arms. Ja? Cutting Crew.
2: Ja, richtig.
1: Ich stand aber auf dem Schlauch. Ja, wunderbar. Das liegst du doch so.
2: Da siehst du es nämlich, wenn man es wirklich nur hört und nicht irgendwie den Titel. Aber es war jetzt vielleicht auch ein Glücksgriff. Also wir versuchen die nächste. Noch eine Hitsekunde für dich. Achtung. Das ist gemein.
1: Unchained My Heart, oder?
2: Ah, na los. Natürlich, Joe Cocker.
1: Gott sei Dank, das wäre ja ein bisschen peinlich gewesen. Also, wenn ich das hinkriege, kriegen Sie das auch hin. Wir spielen um kurz nach 7 die NDR 90,3 Hitsekunde. Machen Sie gerne mit und es geht dann ab zu den 80ern. Live präsentiert von NDR 90,3.
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4: Und gleich mit Elton John und den Sad Songs nach den Nachrichten. Jetzt Rosa Edmann.
5: Guten Morgen. Es ist 7 Uhr.
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5: Amokfahrer ist vor Tat offenbar in Psychiatrie gewesen. Zehntausende werden in Hamburg zur OMR-Messe erwartet. Nachbarschaft wünscht sich viel Grün um Sternbrücke in Altona. Das Wetter, viele Wolken und 15 Grad werden es heute. Mitten in Leipzig rast ein Auto in eine Menschenmenge. Es ist offenbar eine Amokfahrt, die gestern Nachmittag stattgefunden hat. Eine 63-jährige Frau und ein 77-jähriger Mann sind ums Leben gekommen. Drei weitere Menschen sollen schwer verletzt sein. Dazu gibt es viele weitere Verletzte. Der Fahrer des Wagens ist festgenommen worden. Er war wohl nach MDR-Informationen bis kurz vor der Tat in der Psychiatrie. Aus Sachsen, Arndt Groß.
6: Nach der mutmaßlichen Amokfahrt in Leipzig soll der Fahrer des Autos heute einem Haftrichter vorgeführt werden. Die Staatsanwaltschaft ermittelt wegen Mordes und versuchten Mordes. Es gibt ein Hinweisportal der Polizei. Augenzeugen können Videos und Fotos der Tat hochladen. Der mutmaßliche Täter ist nach Polizeiangaben 33 Jahre alt und ist ein deutscher Staatsbürger und auch in Deutschland geboren. Die Bild-Zeitung meldet, dass der Mann als Boxtrainer aktiv war. Es gibt Hinweise darauf, dass der Mann erst vor kurzem aus der Psychiatrie entlassen worden war. Das meldet MDR investigativ. Die deutsche Presseagentur berichtet, dass der mutmaßliche Amokfahrer polizeibekannt sei. Bisher geht die Polizei nicht davon aus, dass es sich um einen Anschlag handelt. Die Leipziger Innenstadt rund um die Fahrstrecke des Tatfahrzeugs ist in Teilen weiterhin gesperrt. Die Polizei sichert Spuren.
5: In den Hamburger Messehallen wird es heute und morgen richtig voll. Rund 70.000 Besucherinnen und Besucher werden beim OMR-Festival erwartet. Darunter Stars wie Heidi Klum, Danny Marquez, Masalo.
7: OMR, das steht für Online Marketing Rockstars. Cooler Name, aber im Kern ist es eine Messe. Und zwar rund um das Thema Marketing. Auf 6 großen Bühnen erzählen Vertreter großer Firmen von Deutscher Bank über Henkel bis Ikea, wie sie ihre Marke für das Online-Zeitalter fit machen. Ein besonderer Aspekt liegt in diesem Jahr dabei auf künstlicher Intelligenz. Fast jede zweite Veranstaltung beim Festival thematisiert KI. Besonders voll dürfte es in den Hallen dann werden, wenn die Stars kommen. Zum Beispiel heute der deutsche Hollywood-Regisseur Roland Emmerich oder Wladimir Klitschko. Morgen dann Heidi Klum und Vizekanzler Lars Klingbeil. Wer durch die Innenstadt muss, sollte das Messegelände am besten weiträumig umfahren. Karolinenstraße, Schröder-Stift-Straße, Lagerstraße, Holstenglassie und Neuer Jungfernstieg sind wegen des OMR-Festivals bis Freitagabend gesperrt.
5: Und das Ganze ist auch Thema in der NDR Hamburg-App. Russland will seinen Sieg über Nazi-Deutschland im Zweiten Weltkrieg wieder feiern am Sonnabend. Nachdem Moskau eine Waffenruhe für den Sonnabend und den Tag davor angekündigt hat, zieht Kiew nach. Auch die Ukraine kündigt eine Waffenruhe an, schon ab kommender Nacht und ohne zeitliche Begrenzung. Sollte sich die russische Seite nicht daran halten, werde Kiew spiegelbildlich reagieren, heißt es. Wie soll das Umfeld der neuen Sternbrücke in Altona aussehen? Dazu hat das Bezirksamt am Abend in die Ganztagsgrundschule Sternschanze eingeladen und erste Vorschläge gesammelt. Etliche der 100 Bürgerinnen und Bürger forderten einen Neubau der abgerissenen Musikclubs. Reinhard Postelt.
8: Wer Proteste wütender Anwohner gegen die riesige Sternbrücke erwartet hatte, wurde eines Besseren belehrt. Sachlich und ruhig schrieben die Anwesenden ihre Vorschläge für das Umfeld der Brücke auf Zettel. Besonders häufig wurden genannt viel Grün, breite Rad- und Fußwege, Orte zum Treffen mit der Nachbarschaft und eine Wiederherstellung der Clubszene. Fundbüro, Astra-Stube, Wagenbau, die Clubs mussten der 108 Meter langen Stahlbrücke weichen. Sie soll im August die alte Bahnbrücke ersetzen. Auch günstige Wohnungen wurden gefordert. Stefan Tressel vom Bezirksamt Altona betonte, die Verwaltung sei offen für den Bürgerwillen, es lägen keine Pläne in der Schublade. Anwohner Hermann Sülberg nannte noch einen häufigen Wunsch für das Umfeld der Sternbrücke. Kein Kommerz, keine Kioske, keine Kneipen, die noch mehr Touristen anziehen. Über die Vorschläge entscheiden die Bezirkspolitik und die städtische Immobiliengesellschaft.
5: Er soll Deutschland und Dänemark verbinden und ist eines der größten Bauprojekte in Europa, der Fehmarn-Belt-Tunnel. Heute soll das erste von knapp 90 Elementen versenkt werden. Der Tunnel entsteht zwischen der Ostseeinsel Fehmarn und der dänischen Insel Lolland. Bislang fahren dazwischen Fähren. Der Tunnel sollte eigentlich 2029 fertig werden. Jetzt wird 2031 angepeilt.
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4: Hier kommt das Wetter für uns in Hamburg.
5: Mit vielen Wolken geht's rein in den Dienstag und auch immer mal wieder mit ein paar Tropfen. Ist ja auch schon ordentlich was runtergekommen in den letzten Stunden. So ganz langsam zieht das Regenband jetzt raus in Richtung Ostsee und dahinter kommen aber weiter viele Wolken. Die Sonne hat es heute wirklich schwer. Wir sehen sie wahrscheinlich gar nicht. Das Ganze bei Temperaturen heute bis 15 Grad und morgen ähnlich nass bei 13 Grad.
4: Blitzer und Staus aus dem Verkehrszentrum Roter Baum.
5: Auf der A7 Flensburg Richtung Hannover stoppt es für Lkw zwischen Othmarschen und Waltershof. Für alle anderen ist aber auch schon deutlich mehr los auf der A7. Dann auf der A23 von Heide Richtung Hamburg zwischen Elmshorn und Halsenbeck-Ruppunda. 6 Kilometer stocken, gut 10 Minuten länger. Auf der A24 stadteinwärts auch 10 Minuten plus ab Jenfeld und A25 Geestag Richtung Hamburg ab Nettelnburg auch wieder 10 Minuten plus. In der Stadt geht es auch so langsam los, vor allem südlich der Elbe, zum Beispiel B73, Cuxhavener Staderstraße vor der Baustelle oder auch im Hafen Rethedamm, Neuhöferdamm, Neuhöfer Straße oder auch Reiherstieg Hauptdeich schon so 10 bis 15 Minuten länger Richtung Köhlbrandbrücke. Und in der Stadt ansonsten auf der Habichtstraße Richtung City Nord schon 10 Minuten länger und es geht auch langsam los vor der U5 Baustelle. Dann haben wir von den Bahnen noch die Meldung, dass auf der S5 und S2 gerade nicht alles nach Plan läuft. Die S5 fährt zwischen Stade und Diebsteich und die S2 zwischen Bergedorf und Sternschanze wegen einer technischen Störung.
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5: Morgen.
4: Ich bin Ulf Ansorge, Sie sind auch dabei. 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

0: Eva, wollen wir?
1: Ich könnte.
0: Okay, ich könnte auch.
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0: Wer könnte noch? Guten Morgen, NDR 90,3, wer ist jetzt dabei?
3: Guten Morgen, hier ist Christine.
0: Christine aus?
3: Aus Stelle, im Landkreis Harburg.
0: Wie genau. Schön, dass Sie anrufen, Christine. Was haben Sie heute Schönes vor?
3: Und tatsächlich einfach nur arbeiten.
0: Ja, warum auch nicht? Verpassen Sie auch draußen jetzt gar nichts. Und möglicherweise Tickets bekommen für die 80er Live, präsentiert von NDR 90,3.
3: Ja, das wäre ein Traum.
0: Das wäre ein Traum. Wenn Sie diese Hitzekunde erraten. Eva, würdest du sie mal kurz an?
1: Ja, Christine, sind Sie noch mal soweit?
3: Ich bin soweit.
1: Achtung.
3: So. Das kann nur Sweet Dreams von den Eurythmics sein.
0: Wieso sind Sie da denn jetzt so sicher?
3: Weil das einfach so ein Klassiker ist und man möchte gleich weiter singen. Das tue ich aber nicht.
0: Ich will Sie gar nicht auf die Folter spannen. Natürlich haben Sie völlig recht.
3: Ja! Yeah. Ich freue mich.
0: Mit der mega coolen Annie Lennox. Herzlichen Glückwunsch. Dann sehen wir uns bei den 80ern live im Sommer im Volkspark.
3: Ja, perfekt. Herzlichen Dank.
0: Total gerne. Schön, dass Sie dabei sind, und Ihnen noch einen schönen Tag.
3: Ja, euch auch. Dankeschön.
0: Danke, tschüss.
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0: Ende 90,3 ist hier Dienstagmorgen und die Stadt wird voll. Um die 70.000 Leute sind heute und morgen wieder zur OMR in der Stadt. Zur IBA Online-Marketing-Rockstars. Die größte Digital- und Influencer-Messe Europas. Und alle, die sind alle angeleint.
1: Ja.
0: Das ist süß.
1: Ja, die haben alle so eine Leine um den Hals. Das ist der Messepass dran. Und meine These ist, viele nehmen den nicht mal zum Duschen ab. Denn das ist schon so ein kleines Statussymbol. Ne?
0: Natürlich, diese man Leine. Sieht sie dann abends auch überall rumsitzen im Schanzenviertel, weil dieses Umhängeteilchen ist Gold wert. Es kostet 599 Euro.
1: Also das Ticket. Ne?
0: Das Ticket, genau. Und da kriegt man also zumindest die Hoffnung, auf Social Media groß rauszukommen und hier und da mal einen Keynote-Speaker.
1: Ja, da ist ein bisschen mehr dahinter. Also man vernetzt sich, man baut Connections auf, tauscht sich aus über Trends in der Digitalbranche und dann gibt es auch jede Menge Vorträge, aber wirklich von wichtigen Leuten aus der Branche, zum Beispiel Chefs von Internetplattformen wie TikTok, wie Meta, wie Google.
0: Ja, und Stars sind natürlich dabei. Supermodel Heidi Klum wird dabei sein. Hollywood-Regisseur Roland Emmerich, der ist, glaube ich, heute schon da. American-Football-Star Tom Brady, Bill Kaulitz natürlich. Von wo Heidi Klum ist, sind die Kaulitzens nicht weit. Und jetzt halte ich fest, die schlafen tatsächlich alle im Vierjahreszeiten. Ja, die OMR hat das ganze Hotel geblockt für die prominenten Gäste.
1: Da jetzt kurz im Frühstückssaal mit sitzen, ne? Das wäre mal schon interessant.
0: Weiß nicht.
1: Und ein paar NDR-ARD-Gesichter sind natürlich auch dabei. Kai Pflaume zum Beispiel, Steven Gätchen, Susanne Daubner und Elmo aus der Sesamstraße.
0: Nicht dein Ernst, Elmo?
1: Ja.
0: So. Ja, also dann wäre ich auch dabei beim Frühstück in Vierjahreszeiten. Viel los bei uns in der Stadt. Heute beginnt die Digitalmesse OMR hier bei uns in den Messehallen. Nicht drum rumfahren. Ich habe das heute Morgen erlebt. Das ist alles abgesperrt für Autos, für Fußgänger, für alles. Also da nicht hinfahren. Oh.

0: lieber Nelly, die größten Hits aller Zeiten hier bei NDR 90,3 gleich mit Bonnie Tyler, Holding Out for a Hero. Jetzt gibt's die Nachrichten mit Rosa Erdmann.
1: Guten Morgen, es ist 7:30.
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1: Mitten in Leipzig ist ein Auto durch eine Fußgängerzone gerast. Eine 63-jährige Frau und ein 77-jähriger Mann sind dabei gestern ums Leben gekommen. Viele weitere sind verletzt. Der 33-jährige Fahrer des Autos wurde direkt nach der Tat festgenommen. Er soll heute vor einen Haftrichter kommen. Aus Sachsen, Ine Dippmann.
3: Die Behörden sprechen aktuell davon, dass es mit hoher Wahrscheinlichkeit die Amoktat eines Einzeltäters ist. Es gibt keine Hinweise auf weitere Beteiligte oder andere Tatvarianten. Der mutmaßliche Täter ist deutscher Staatsbürger, der auch in der Region lebt. Zu möglichen Motiven halten sich die Ermittler derzeit bewusst zurück, weil die Untersuchungen ja noch ganz am Anfang stehen. Sicherheitskreise haben MDR investigativ aber am Abend bestätigt, der mutmaßliche Täter soll bis zum Sonntag in einer psychiatrischen Einrichtung gesessen haben.
1: Hollywood-Regisseur Roland Emmerich, Footballstar Tom Brady oder Heidi Klum. In den Hamburger Messehallen werden heute und morgen viele Stars erwartet und dazu 70.000 Messebesucherinnen und Besucher. Das OMR-Festival startet und ist schon ausverkauft. Auf 6 großen Bühnen erzählen Vertreterinnen und Vertreter großer Firmen, wie sie ihre Marke für das Online-Zeitalter fit machen, und es geht auch um künstliche Intelligenz. Seit dem 1. Mai gilt der Tankrabatt. Dadurch soll der Sprit 17 Cent günstiger sein. Kritik kommt jetzt vom ADAC, denn nur ein Teil des Tankrabatts wird tatsächlich an den Tankstellenkunden weitergegeben, so der ADAC. Nach einer Auswertung lag gestern der Spritpreis im Schnitt nur 11 Cent unter dem Preis der Vorwoche. Jahrelang hat es Proteste gegeben gegen die neue Rundbogenbrücke, die in Altona an der Kreuzung Max-Brauer-Allee-Stresemann-Straße die mehr als 100 Jahre alte Sternbrücke ersetzen soll. Am Abend hat der Bezirk in die Ganztagsgrundschule Sternschanze eingeladen, um Ideen für das Umfeld auszutauschen. Viele der etwa 100 Anwohnerinnen und Anwohner wünschen sich einen Neubau der abgerissenen Musikclubs, aber auch viel Grün, breite Rad- und Fußwege und Orte zum Treffen. Nachfragen, einordnen, erklären. Wir berichten hier bei NDR 90,3, dem NDR Hamburg Journal und auch auf Social Media täglich über das, was vor der eigenen Haustür passiert. Wie wichtig regionale Berichterstattung ist, darauf soll der heutige Tag des Lokaljournalismus hinweisen. Neben dem NDR nehmen bundesweit mehr als 100 Medienhäuser daran teil. Themen recherchieren und verständlich rüberbringen, das ist der Kern des Lokaljournalismus.
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0: Hier ist das Wetter für uns in Hamburg. Nachgefragt, eingeordnet und erklärt von Eva Tanzki.
4: Ja, ich wollte jetzt einfach nur sagen, dass es so ein bisschen ein bisschen regnet.
0: Ja,
4: so.
0: Nee, das würde mir auch reichen im Prinzip.
4: Ja, das Ganze mit den Tiefs und Hochs und so dahinter, das müssen wir ja gar nicht. Also es ist ein bisschen nass immer noch hier und da, aber der Regen, der zieht so langsam raus. Dahinter wartet allerdings kein freundlicher, sondern weiter ein bewölkter Tag. Die Wolken haben heute ganz klar das Sagen und die Sonne hat es richtig schwer. Das Ganze heute bei Temperaturen bis 15 Grad am Nachmittag, jetzt im Moment 8 Grad, zum Beispiel bei Ihnen in hohe Luft, und morgen dann noch bis 13 Grad und noch mal einen Ticken nasser.
0: Blitzer und Staus jetzt aus dem Verkehrszentrum Roter Baum.
4: Auf der A7 Hannover Richtung Hamburg, zwischen dem Dreieck Südwest und dem Elbtunnel 6 Kilometer stockend. Auf der A1 gerade vom Maschner Kreuz bis zum Dreieck Norderelbe, also von Bremen Richtung Lübeck, eine gute Viertelstunde länger. Auf der A23 Heide Richtung Hamburg stockt zwischen Elmshorn und im Dreieck Nordwest auf insgesamt 8 Kilometer. Da brauchen Sie 20 Minuten länger. A24 stadteinwärts geht es heute auch tatsächlich schon los mit dem Stau ab Witzhafe. Bis Jenfeld ungefähr 15 Minuten plus. Auf der A25 geht es Richtung Hamburg ab Nettelnburg heute 20 Minuten länger. Also es ist überall da, wo sonst auch was los ist, heute noch mal ein bisschen mehr los. Liegt natürlich auch oft am Regen, weil dann doch mehr Leute ins Auto springen. Ansonsten in der Stadt im Verlauf Rennbahnstraße, Robert-Schumann-Brücke 15 Minuten länger. Auf der Habichtstraße Richtung City Nord auch 10 Minuten plus. Und stockt schon wieder rund um die Baustellen, zum Beispiel an der Sengelmannstraße, Steilsuperallee oder Eppendorfer Marktplatz. Also es ist richtig gut was los.
0: Ja, und ich habe das ernst gemeint mit der Karolinenstraße. Ich bin da heute Morgen, weil ich da jeden Morgen langfahre, also wo die Messe ist, OMR ab heute. Da kommen sie einfach nirgendwo durch.
4: Ja,
0: es gibt leider eben auch keine richtige Umleitung. Du kriegst da so einen Pfeil nach links, aber dann landest du irgendwann mitten im Schanzenviertel. Da kann man ja auch nicht durchfahren. Also es ist
4: Ich glaube, Messe allein schon Anreiseverkehr heute, erster Tag von der OMR-Messe. Ja. Das heißt, also wer irgendwie kann, der meidet am besten diese Ecke da.
0: Ne? Lassen Sie das.
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0: Edith Watanski.
4: Guten Morgen.
0: Ich bin Ulf Ansorge, aber nachgefragt, erklärt und eingeordnet gleich Frühstück bei Stefanie. Was ist los mit den

0: 42, das ist ja so die Frühstückszeit hier bei NDR 90,3 bei uns in Hamburg. Und das geht natürlich um das Frühstück bei Stefanie im Schlemmer Bistro. Ja, ich zögere ein bisschen, weil das natürlich so eine Sache ist. Das Problem ist, und das wissen Sie natürlich, Steffi, also Stefanie Prigge, ist in den Flitterwochen gemeinsam mit Porky. Das haben Sie natürlich mitbekommen. Die gute Nachricht des Tages ist, sie zieht nicht nach Bad Münstereifel. Und sie kommt wieder im Sommer. Und deswegen haben wir bis dahin kleine Best-of-Folgen aus dem Schlemmer Bistro für sie zusammengebastelt, bis Steffi das Bistro wieder öffnet. Heute steht sie selber, die Chefin persönlich, im Mittelpunkt.
1: Frühstück bei Stefanie.
2: Es ist ja, wie es ist.
1: Und das sind ihre Gäste. Herr Ahlers.
3: Ja, das tut dir nichts zu sagen.
1: Udo.
4: Ja, das kann's haben.
1: Und Opa Gerke.
5: Steffi, machst du mir Mettbrötchen?
2: Nee, muss ich erst schmieren. Milch und Zucker nehmt ihr selber, ne?
6: Heute das Beste von Steffi.
2: Guck mal hier. Hab ich gefilmt?
4: Ja. Ein Foto mit mir. Ja.
2: Guck mal jetzt kommt auch gleich Bianca vom Klo.
4: Ah.
2: Die hat sich beim Anziehen ihren Rock in eine Strumpfhose gesteckt und hat es nicht gemerkt.
4: Aha.
2: Komm. Wir haben geschrien.
4: Ja.
2: Und um 12 durften dann ja die Männer rein.
4: Ja toll, Franzo, dann hätten wir da ja auch hingehen können.
2: Du, den geht Bianca beim DJ ans Mikro. Hallo, meine Herren, bitte denkt dran. Mhm. Eine Cola nach dem Tanz, hebt die Stimmung und den Schwung.
4: Ja.
2: Wir haben geschrien.
4: Ja, Weiber außer Rand und Band, ich glaube, schon besehen.
2: Du bist ja wie Rolf, du. Der stand da auch die ganze Zeit. Du. Er so guckt, dann sagt Bianca, the Royce of Germany. Du.
4: Ja.
0: Wir freuen uns sehr, wenn sie bald wieder da ist. Steffis Rückkehr im Sommer. Bis dahin das Beste aus dem Bistro auch um 17.17 Uhr wieder für Sie.

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0: NDR 90,3 um 7 Uhr und 51 Minuten. Eva, du hast eine Meldung.
1: Von der A1 Hamburg Richtung Lübeck zwischen dem Kreuzberg der Heide und Bad Oldesloe liegen Eimer auf der Fahrbahn.
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0: Ja, wir sagen willkommen an alle neuen Hamburger und Hamburgerinnen des Tages, die heute in die Stadt einfallen, hätte ich beinahe gesagt.
1: Ja.
0: Das sollen ja bis zu 70.000.
1: Du meinst die wegen der Online-Marketing-Rockstars,
0: ja.
1: Also OMR hier sind?
0: Also, alle kleinen und großen Online-Marketing-Rockstars sind unsere Hamburger und Hamburgerinnen des Tages heute. Herzlich willkommen. Und dann gibt es ja immer noch ganz andere Leute, die man grüßen möchte.
1: Holger Schwerdner aus Bahrenfeld, der hat sich bei uns gemeldet. Der hat einen Gruß in die Nachbarschaft. Da gibt es nämlich jemanden, der ist erstens ganz schön sportlich und zweitens tut der nebenbei noch was Gutes.
3: Moin, mein Hamburger des Tages ist mein Nachbar Herr Hansen. Er joggt seit über 30 Jahren durch den Volkspark, auch beim HSV-Stadion vorbei und sammelt morgens bei seiner Runde Flaschen, Müll und alles ein, bringt es nach Hause, entsorgt den Müll. Die Pfandflaschen gibt er dann ab, den Erlös davon spendet er wohltätigen Organisationen. Für mich ist er der Hamburger des Tages.
0: Dankeschön für diesen Gruß, Holger Schwentner aus Bahrenfeld, NDR 90,3 ist hier. 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
1: Mike and the Mechanics, Word of Mouth habe ich gleich für Sie nach den ausführlichen Nachrichten mit Rosa Erdmann.
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2: Amokfahrer aus Leipzig ist vertat in Psychiatrie gewesen. Zehntausende werden in Hamburg zur OMR-Messe erwartet. Nachbarschaft wünscht sich viel Grün um Sternbrücke in Altona. Das Wetter, viele Wolken, auch Regen und 15 Grad werden's. In Leipzig werden nach der mutmaßlichen Amokfahrt Spuren gesichert. Ein Portal für Hinweise ist außerdem eingerichtet. Gestern Nachmittag ist ein Mann in der Innenstadt mit seinem Auto in eine Menschenmenge gerast. Eine 63-jährige Frau und ein 77-jähriger Mann sind ums Leben gekommen, viele Menschen verletzt worden. Der Autofahrer wurde danach sofort festgenommen. Er kommt heute vor den Haftrichter. Arndt Groß in Sachsen, was weiß man inzwischen über den Mann?
3: Bisher immer noch relativ wenig, 33 Jahre alt. Die Bild-Zeitung meldet, er habe eine Freundin und ein Kind. Er sei als Boxtrainer aktiv gewesen. Er ist in Deutschland geboren und besitzt auch einen deutschen Pass. Wir wissen, dass er aus der Region Leipzig oder aus Leipzig kommt. MDR Investigativ hat gestern Abend gemeldet, der Mann sei kurz zuvor aus der Psychiatrie entlassen worden. Das ist erstmal alles das, was wir bisher wissen. Die Polizei geht auch davon aus, dass es kein Anschlag war, sondern eine Amoktat, vielleicht in einer psychischen Ausnahmesituation.
2: Was passiert jetzt weiter in der Fußgängerzone, wo das Ganze passiert ist?
3: Erstmal ist dort alles gesperrt im Moment noch, also der Teil, wo der Täter, der mutmaßliche, entlang gerast ist, und man sichert Spuren, dass klar ist, was ist passiert, war das tatsächlich ein Mord, Mordversuch. Das versucht man jetzt zu prüfen. Die Nikolaikirche und die Thomaskirche, die relativ bekannt sind, die haben geöffnet. Dort kann man der Opfer gedenken. Das passiert heute alles. Und es wird natürlich auch weiter einen Normalbetrieb geben, soweit das möglich ist, weil dort Geschäfte sind, weil dort die Universität ist. Ja. Aber da ist man auch sehr betroffen natürlich.
2: Arndt Groß aus Sachsen. 70.000 Menschen aus aller Welt werden heute und morgen in den Hamburger Messehallen erwartet. Dazu einige Stars. Beim OMR-Festival trifft sich die Marketingbranche. Unser NDR 90,3-Reporter Danny Marquez-Massalo wird dort sein. Danny, warum ist da immer so viel los?
4: Das OMR ist mittlerweile der Termin in der Marketing- und Werbebranche, den man international nicht verpassen sollte. Das sagen die Menschen, die dahin gehen, jedes Jahr aufs Neue. Für Ticketpreise rund um 500 Euro steht die Messe jedem offen. In der Regel kommt aber nur ein Fachpublikum. In diesem Jahr sind an beiden Tagen die Tickets bereits ausverkauft. Große Unternehmen aus allen Branchen kommen und stellen hier ihre Online-Strategie vor. Von Deutscher Bank bis IKEA. Und sicherlich kommen viele auch, um Promis zu schauen. Heidi Klum ist dabei und erzählt, wie sie zu einer eigenen Marke geworden ist. Auch Hollywood-Regisseur Roland Emmerich, Football-Legende Tom Brady und der Vizekanzler Lars Klingbeil kommen nach Hamburg. In der Innenstadt wird es wieder richtig voll, auch rund ums Messegelände. Mit dem Auto braucht man da bis Freitagabend nicht vorbeifahren. Viele Straßen rundherum sind gesperrt.
2: Und das ist auch Thema in der NDR Hamburg App. Russland will seinen Sieg über Nazi-Deutschland im Zweiten Weltkrieg wieder feiern und hat deshalb für Sonnabend und den Tag vorher eine Waffenruhe angekündigt. Kiew zieht jetzt nach. Schon ab kommender Nacht will die Ukraine eine Feuerpause umsetzen, ohne eine zeitliche Begrenzung zu nennen. Sollte sich Moskau nicht daran halten, wird Kiew spiegelbildlich reagieren, heißt es. Heute früh meldet die Ukraine weitere Tote nach russischen Raketenangriffen. Das US-Militär hat nach eigenen Angaben zwei US-Handelsschiffe aus der Straße von Hormuz herausgeleitet. Die Reederei Maersk bestätigt die Ausreise eines unter US-Flagge fahrenden Schiffs. Trotz iranischer Drohungen ermutigen die USA Handelsschiffe und Reedereien, durch die Meerenge zu fahren. Der Iran hatte nach der US-Ankündigung wieder die Vereinigten Arabischen Emirate angegriffen. Das sorgt international für scharfe Kritik. Der Tankrabatt soll Benzin und Diesel ja spürbar günstiger machen. Seit Freitag gilt er, aber bislang kommt nur ein Teil des Rabatts bei den Kundinnen und Kunden an, sagt der ADAC. Bundesverkehrsminister Patrick Schnieder hält den Rabatt trotzdem für die richtige Entscheidung. Aus Berlin, Birte Sönnigsen.
5: Einem befristeten Tempolimit erteilt der Minister erneut eine Absage. Der Staat müsse nicht überall die Nanny sein und jedem erklären, was gut und richtig sei, sagte Schnieder dem Redaktionsnetzwerk Deutschland. Seit dem 1. Mai wurden die Steuern für einen Liter Sprit um rund 17 Cent gesenkt. Der ADAC kommt zu dem Schluss, dass diese Steuersenkung noch nicht vollständig bei den Kunden an der Tankstelle ankommt. Weil neben den Steuern auch der Rohölpreis in den vergangenen Tagen gesunken ist, müsste der Sprit deutlich günstiger sein, als er aktuell ist, sagt der ADAC. Pläne, neben dem Tankrabatt auch das Deutschlandticket für Bus und Bahn günstiger zu machen, hat Verkehrsminister Schnieder nicht. Aus seiner Sicht ist das Deutschlandticket schon jetzt ein attraktives Angebot. Außerdem würde dadurch der Güterverkehr nicht entlastet.
2: In Altona soll es rund um die neue Sternbrücke grün werden. So sehen erste Ideen von rund 100 Bürgerinnen und Bürgern aus. Im August wird die alte Bahnbrücke durch einen 108 Meter Neubau ersetzt, eine Rundbogenbrücke. Am Abend hat das Bezirksamt Altona in die Ganztagsgrundschule Sternschanze eingeladen. Reinhard Postelt war dabei.
6: Der jahrelange Proteststurm gegen die Riesenbrücke hat sich gelegt. Ruhig blickten die Anwesenden nach vorn und schrieben Wunschzettel. Die Favoriten fürs Umfeld der Sternbrücke: viel Grün, breite Rad- und Fußwege, Nachbarschaftstreffs und ein Neubau der 4 abgerissenen Musikclubs.
7: Ich fände das schön, wenn was zurückkommt, weil es gibt die Clubs auf der Reeperbahn, sind für die Touris, und jetzt gibt es hier eigentlich keine Clubs mehr für die Leute, die wirklich aus Hamburg kommen.
6: Andere Anwohner wie Hermann Sülberg gruselt es vor einer Partymeile.
8: Bitte nicht wieder Kioske, jede Menge Partyvolk, die reinkommen in den Stadtteil, nicht neue Attraktionen. Davon haben wir in der Schanze mehr als genug.
6: Diesmal dürfen die Anwohner mitbestimmen, sagt Stefan Tressel vom Bezirksamt Altona.
9: Wir sind da wirklich völlig offen zu den Flächen im Umfeld und sagen, was sind die Wünsche aus dem Stadtteil, und das hören wir uns an.
6: Wofür dann Geld da ist, entscheiden aber doch Bezirk und Senat.
2: Es sind Reporter wie Reinhard Postelt eben, die jeden Tag aus verschiedenen Stadtteilen berichten. Heute ist der Tag des Lokaljournalismus, und damit wollen Medienhäuser und Organisationen darauf aufmerksam machen, wie auch der NDR, dass regionale Berichterstattung wichtig ist. Daniel Richter.
10: Gibt es Stau am Elbtunnel? Wie viele Menschen sind in Hamburg arbeitslos? Oder wie wirtschaften denn Hamburgs Firmen? Lokalredaktionen berichten jeden Tag, was vor unserer Haustür passiert, ob im Radio, Fernsehen oder online.
11: Kern der Arbeit ist am Ende der gleiche. Über Themen berichten, Themen recherchieren, Themen so aufschreiben, dass jeder sie versteht.
10: Sagt Mathis Neuburger, stellvertretender Chefredakteur bei der Hamburger Morgenpost. Mopo.de hat jeden Tag über 1,5 Millionen Aufrufe. Die Printausgabe erscheint inzwischen aber nur noch freitags als Reaktion auf die sinkenden Auflagen, denn alles wird digitaler. Wir im NDR Landesfunkhaus Hamburg berichten auch auf der Plattform TikTok für eine jüngere Zielgruppe. TikTok-Host Katrin Muckel erklärt:
12: Die ersten 1-2 Sekunden, die müssen halt reinziehen, und da zählt es halt, dass du direkt auf dem Punkt bist, und dann dürfen wir nicht unterschätzen, dass auch junge Menschen sich total dafür interessieren, was vor der Haustür passiert.
10: Der Tag des Lokaljournalismus findet in Deutschland, Österreich, der Schweiz und Luxemburg statt.
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1: Hier ist das Wetter für uns in Hamburg.
13: Ja, auch lokal. Man soll ja auch regional kaufen, ne? Ich meine, mein lokales Wetter für Sie.
1: Wetter ist ja mikrolokal sogar
13: so,
1: oftmals.
13: Ist ja, ist es. Ich kann Ihnen beispielsweise sagen, dass in Neuwiedental jetzt aktuell 8 Grad gemessen werden.
1: Wie du das
13: so
1: immer machst.
13: Ich weiß, das ist die moderne Technik. Im Laufe des Tages werden hoffentlich auch bei Ihnen in Neuwiedental bis 15 Grad gemessen. Und das Ganze garniert von vielen Wolken heute. Zwischendurch gibt es noch mal kurze Schauer im Moment. Aber so der Vormittag, da wird es meist trocken, auch am Nachmittag. Aber die Sonne hat heute wirklich so gut wie gar keine Chance.
1: Blitzer und Staus aus dem Verkehrszentrum Roter Baum.
13: Jede Menge los. Es ist nass und es ist Rush-Hour. Das kommt nicht so richtig gut zusammen. Auf der A1 Bremen Richtung Hamburg zwischen dem Maschner Kreuz und dem Dreieck Norderelbe 20 Minuten länger. A23 Heide Richtung Hamburg ab Tornisch bis zum Dreieck Nordwest eine Viertelstunde plus. Genauso auf der A24 Stadt einwärts. Da geht's los kurz vorm Kreuz Ost. Und auf der A25 Gestadt Richtung Hamburg ab Nettelburg heute auch 20 Minuten länger. Ansonsten auf den Straßen in der Stadt 15 Minuten plus, da wo es sonst ungefähr 10 sind, zum Beispiel auf der B73, Cuxhavener Staderstraße, auch auf der Winsener Straße oder vor den Baustellen am Eppendorfer Marktplatz, an der Sengemannstraße oder auch Steilzuppe Allee, die U5 Baustelle. Und dann noch eine Meldung von den Bahnen: Die S5 fährt gerade nicht zwischen Elbkaustraße und Diebsteich, und die S2 auch nicht zwischen Sternschanze und Diebsteich. Es liegt an einer technischen Störung an der Strecke.
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1: Steffi Fatanski.
13: Guten Morgen.
1: Ich bin Ulf Ansorge und Marketing-Rockstars waren ja auch die Beatles schon in den 60ern im Grunde eigentlich.
13: Ne? Im Grunde Beatles.
1: Ja, also vielleicht ohne Online davor. Auf jeden Fall, die Beatles konnten wunderbare Songs schreiben, aber auch wunderbare Briefe. Die Briefe der Beatles, was drin steht und wo Sie sie sehen können, erfahren Sie gleich hier bei uns. Gut, dass Sie dabei sind.
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0: Rod Stewart war ja auch neulich mal wieder gerade hier bei uns in Hamburg, NDR 90,3 ist hier 8 Uhr und 17 Minuten. Und die Beatles waren natürlich auch schon vor Jahrzehnten hier bei uns in Hamburg praktisch beruflich tätig als, als junge Anfänger damals.
1: Ja, ist mir geläufig.
0: Ist dir geläufig. Und die haben natürlich, weil die natürlich auch sehr, sehr einsam waren hier in Hamburg, haben die Briefe geschrieben, zurück nach Hause an ihre Lieben, an die Beloved in Liverpool, wo sie herkommen. Und das ist jetzt wirklich mein Ernst, das ist wirklich spektakulär. Die Briefe der Beatles nach Hause, to home, sind ab sofort im Rathaus ausgestellt bei uns.
1: Ja, und es lässt sich auch nicht rausfinden, was drin steht jetzt so vorher. Also wir müssen wirklich hingehen und selber lesen, was John, Paul, George und ja auch Stuart Sutcliffe und Pete Best so erlebt haben in Hamburg und was die wohl nach Hause geschrieben haben.
0: Naja, ich kann das natürlich erahnen, was da drin steht. Ne? Ich kenne ja Künstler. Also, hello Mom and Dad, hello Friends, Hamburg is beautifuler than Liverpool, the concerts make fun in the Indra or in the Star Club, the weather is like in Großbritannien, the Brötchen are called Franz. Ja. God save the Queen. Hammel, Hammel. Oder so.
1: Hummel, Hummel.
0: Entschuldigung. Nee. Ja,
1: auf absolut Deutsch. Realistisch. Ich würde mir trotzdem gerne selbst noch ein Bild machen.
0: Ein Brötchen machen. Kannst du ja auch noch ein Brötchen machen.
1: Einen Brief machen.
0: Die Beatles-Briefe jeden Tag von 9 bis 19 Uhr können Sie sich angucken im Rathaus bis zum 26. Mai. Kostenlos. Und am Wochenende ist ja Hafengeburtstag, wollte ich nochmal sagen. Liverpool ist Partnerregion und da gibt es auch am Hafengeburtstag ganz, ganz vieles mit Beatles-Bezug hier bei uns in der Stadt. Und Hafengeburtstag erleben Sie auch im Fernsehen, im Hamburg-Journal am Freitag um 19.30 Uhr und um 20.15 Uhr im NDR-Fernsehen auch.
1: Aber vielleicht wollen Sie ja nicht so lange warten. Ne?
0: Beatles.
1: Die Beatles gibt es auch jetzt schon hier bei uns. Ne? Mit Hafengeburtstagswettervorhersage. I'll follow the sun.
0: Oh.

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0: Die größten Hits aller Zeiten, Olivia Newton-John und John Travolta, You're the One That I Want. Gleich Supertramp, It's Raining Again, nach den Nachrichten mit Rosa Erdmann.
1: Guten Morgen, es ist 8:30.
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1: Bei dem mutmaßlichen Amokfahrer aus Leipzig handelt es sich wohl um einen Einzeltäter. Das hat Sachsens Innenminister Armin Schuster mitgeteilt. Nach MDR-Informationen wurde der 33-jährige Deutsche erst vorgestern aus einer Psychiatrie entlassen. Gestern soll er dann mit einem Auto durch eine Fußgängerzone gerast sein bis zum zentralen Marktplatz. Zwei Menschen sind ums Leben gekommen, viele weitere verletzt worden. Laut Bild ist der Verdächtige ein Boxtrainer, der Frau und Kind haben soll. Hollywood-Regisseur Roland Emmerich, Football-Star Tom Brady oder Heidi Klum. In den Hamburger Messehallen werden heute und morgen viele Stars erwartet und 70.000 Messebesucherinnen und Besucher. Das OMR-Festival startet. Auf 6 großen Bühnen erzählen Vertreterinnen und Vertreter großer Firmen, wie sie ihre Marken für das Online-Zeitalter fit machen. Und dabei geht's auch um künstliche Intelligenz. Wie soll es rund um die neue Sternbrücke in Altona mal aussehen? Dazu hat das Bezirksamt jetzt Vorschläge in der Nachbarschaft gesammelt. Die Ideen reichen von viel Grün über breite Rad- und Fußwege und Nachbarschaftstreffs bis hin zum Neubau der abgerissenen Musikclubs. Es ist eines der größten Bauprojekte in Europa, die Fehmarn-Beltquerung, die mal Deutschland und Dänemark verbinden soll. Autos und Züge sollen durchfahren können und heute steht ein wichtiger Schritt an. Fachleute wollen damit beginnen, das erste Tunnelelement in der Ostsee abzusenken. Aus Kiel, Philipp Kamke.
3: Dieses Tunnelstandardelement ist 217 Meter lang, 42 Meter breit und wird mit einem Spezialschiff transportiert, das extra dafür gebaut worden ist. Das ist in dieser Größenordnung so noch nie gemacht worden. Deshalb ist das ein komplexes Manöver, sagt Lasse Fester, bei Sund und Belt zuständig für den Bau des Fehmarn-Belt-Tunnels. Beim Absenken haben sie nur eine sehr geringe Fehlertoleranz mit einem Spielraum von wenigen Millimetern. Dabei spielen natürlich auch die Wetterbedingungen mit Wind und Wellen eine entscheidende Rolle. Der Transport und das Absenken des ersten Elements soll mehrere Tage dauern.
1: Seit dem 1. Mai soll Sprit durch den Tankrabatt eigentlich günstiger sein, um 17 Cent. Der ADAC kritisiert jetzt, dass der Rabatt von den Tankstellen aber nicht 1:1 an die Kundinnen und Kunden weitergegeben wird. Demnach lag der Spritpreis im Schnitt nur 11 Cent unter dem Preis der Vorwoche.
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0: Hier ist das Wetter für uns in Hamburg. Ein Rosa guckte eben so drollig, ja, wenn ich das mal sagen darf.
4: Drollig?
1: Ja,
4: drollig.
1: Das ist mein Blick.
0: Nicht schlecht dabei, aber
4: wenn
0: halt drollig.
4: Wenn ihr noch lachen könnt angesichts der Spritpreise.
0: Ja, wir mal gucken, ob die Temperaturen auch nur 11 ja, über mal, dem Durchschnitt liegen.
4: Das ist jetzt kompliziert auszudrücken. Also 9, da bin ich mir nicht sicher. 9 Grad. Lass mich schnell weitermachen. 9 Grad haben wir gerade. Es ist nass immer noch, vor allem im Osten der Stadt. Aber die letzten Schauer, die ziehen jetzt in der nächsten Stunde raus. Dahinter bleibt es meist trocken, wenn auch weiter dicht bewölkt, bei 15 Grad heute maximal.
0: Es ist praktisch heute ein Temperaturrabatt, den wir erleben. Und es wird dann hoffentlich zum Hafengeburtstag noch wieder etwas wärmer. Blitzer und Staus aus dem Verkehrszentrum Roter Baum.
4: Nach wie vor richtig viel los, sowohl auf den Autobahnen als auch auf den Straßen in der Stadt. Alles so ab 20 Minuten A1 Bremen Richtung Hamburg ab dem Maschner Kreuz bis zum Dreieck Norderelbe. 7 Kilometer stocken, 20 Minuten plus. Auf der A24 stadteinwärts auch 20 Minuten länger zwischen dem Kreuz Ost und Horn. Und auf der A25 genauso Geesthacht Richtung Hamburg. Da geht's los ab Nettelnburg. Auf den übrigen Autobahnen aber auch viel los. In der Stadt mindestens 15 Minuten länger im Verlauf Holsteiner Chaussee und Kieler Straße stadteinwärts. Außerdem auf der Remmannstraße und Robert-Schumann-Brücke Richtung Wandsbek. Und dann vor den üblichen Baustellen heute auch besonders voll vorm Dammtor. Da brauchen Sie zum Beispiel aus Richtung Schlumm kommt mindestens 20 Minuten auch länger oder rund um die Baustelle Eppendorfer Marktplatz, Sengelmannstraße, dann an der U5 Baustelle. Also es ist überall da, wo Sie es kennen, heute noch mal voller als sonst. Und nach wie vor Probleme bei der S2 und S5. Die fahren nicht zwischen Elbgaustraße und Diebsteich beziehungsweise zwischen Sternschanze und Diebsteich.
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Wir scheinen hier irgendwelche technischen Schwierigkeiten auch zu haben. NDR 90,3 ist hier um 8:39. 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
1: Und jetzt haben wir es doch geschafft mit unserem Telefon. Moin, Heike Trost in Moorfleet.
2: Guten Morgen.
1: Morgen. Sie sind unterwegs, weil Sie einen ganz tollen Job machen. Erzählen Sie mal, was machen Sie denn?
2: Ich bin bei dem Malteser Hilfsdienst beschäftigt und bringe Kinder, die Beeinträchtigungen haben, in die Schule oder in den Kindergarten.
1: Das finde ich toll. Und wo sind Sie da gerade unterwegs jetzt?
2: Ich bin jetzt gerade an der S-Bahn Hasselbrook.
1: Ah, wunderbar. Da habe ich auch im Kopf, wo das genau ist. Da habe ich in der Gegend mal gewohnt. Ganz, ganz lieben Gruß. Und Eva, trotzdem hat Heike noch die Konzentration, sich auf 5 Fragen eben zu
3: konzentrieren. Ja, Hut ab, Heike, denn es geht hier auch nicht um nichts. Also jede richtige Antwort sind 50 Euro. Bis zu 250 Euro sind drin für Sie.
2: Dann werde ich mein Bestes versuchen.
1: Ja, wir drücken ganz, ganz doll die Daumen, Heike. Es geht ganz gut schon los. Hier ist die erste Frage. Wie heißt das ehrenamtliche Parlament, das in Hamburg Geld für soziale Zwecke verteilt?
2: Das Spendenparlament.
1: Richtig. Zweite Frage. Nach wem wurde die Stresemannstraße benannt? Gustav Stresemann oder Willi Stresemann?
2: Den Gustav.
1: Natürlich. So, wo wir gerade bei Vornamen sind, mit welchem Vornamen wird die Mauer bezeichnet, die zum Festmachen von Schiffen dient?
2: Kaimauer.
1: Dass Sie darauf gekommen sind, richtig. Vierte Frage. Welchen Schnaps trinkt Heinz Erhardt immer, wenn er traurig ist? Was ist so ein Lied?
2: Ja.
1: Mhm.
2: Nö. Kräuterschnaps.
1: Nee. 3, 2, 1. Und Schluss. Ein Korn wäre das gewesen. Immer
2: ein
1: wenn
2: Korn.
1: Ich. Ja, kennen Sie es? Immer wenn ich traurig bin, trinke ich noch ein Korn.
3: Bitte.
1: Ja.
2: Genau.
1: So, fünfte Frage. Sandtor oder Kiesbrücke? Was gibt es bei uns im Hafen?
2: In Sandtor.
1: Natürlich. Herzlichen Glückwunsch.
2: Wunderbar.
1: Heike, während Sie arbeiten, Ihren tollen Job machen, noch mal eben, wie viel verdient jetzt?
3: 200 Euro für 4 richtige. Glückwunsch, Heike.
2: Dankeschön.
1: Danke Ihnen, viel Spaß beim Shoppen und vielen Dank dafür, dass Sie diesen wirklich wichtigen Job machen. Dankeschön.
2: Danke euch.
1: Heike, ganz lieben Gruß. Das heißt, da haben wir einen kleinen Jackpot schon mal angehäufelt.
3: ja, oh Gott. 50 Euro sind drin im Jackpot. Morgen geht's um bis zu 300 Euro.
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0: Eva, du hast eine wichtige Verkehrsmeldung.
1: Für alle auf der A1 Lübeck Richtung Hamburg, Vorsicht, zwischen dem Kreuz Ost und Üchendorf ist ein LKW liegen geblieben.
0: Gleich ein echter Thriller, Sie ahnen es. Erstmal die Nachrichten jetzt mit Rosa Edtmann.
2: Guten Morgen, es ist 9 Uhr.
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2: Amokfahrer ist vor der Tat offenbar in Psychiatrie gewesen. Zehntausende werden in Hamburg zur OMR-Messe erwartet. Altonaer Nachbarschaft wünscht sich viel Grün um neue Sternbrücke. Das Wetter Wolken und Regen bis 15 Grad. Mitten in Leipzig rast ein Auto in eine Menschenmenge. Es ist offenbar eine Amokfahrt, die gestern Nachmittag stattgefunden hat. Eine 63-jährige Frau und ein 77-jähriger Mann sind ums Leben gekommen. Drei weitere Menschen sollen schwer verletzt sein. Dazu gibt es viele weitere Verletzte. Der Fahrer des Wagens ist festgenommen worden. Er war wohl nach MDR-Informationen bis kurz vor der Tat in der Psychiatrie. Aus Sachsen, Arndt Gruß.
4: Nach der mutmaßlichen Amokfahrt in Leipzig soll der Fahrer des Autos heute einem Haftrichter vorgeführt werden. Die Staatsanwaltschaft ermittelt wegen Mordes und versuchten Mordes. Es gibt ein Hinweisportal der Polizei. Augenzeugen können Videos und Fotos der Tat hochladen. Der mutmaßliche Täter ist nach Polizeiangaben 33 Jahre alt und ist ein deutscher Staatsbürger und auch in Deutschland geboren. Die Bild-Zeitung meldet, dass der Mann als Boxtrainer aktiv war. Es gibt Hinweise darauf, dass der Mann erst vor kurzem aus der Psychiatrie entlassen worden war. Das meldet MDR investigativ. Die deutsche Presseagentur berichtet, dass der mutmaßliche Amokfahrer polizeibekannt sei. Bisher geht die Polizei nicht davon aus, dass es sich um einen Anschlag handelt. Die Leipziger Innenstadt rund um die Fahrstrecke des Tatfahrzeugs ist in Teilen weiterhin gesperrt. Die Polizei sichert Spuren.
2: SPD, Grüne und Linke verlassen die Social-Media-Plattform X. Die gemeinsame Aktion ist für heute Punkt 9 Uhr verabredet gewesen. Die Parteien werfen dem Portal des Tech-Milliardärs Elon Musk vor, Desinformationen zu verbreiten. Ihre Accounts werden sie deshalb nicht länger bespielen. In den Hamburger Messehallen wird es heute und morgen wieder richtig voll. Rund 70.000 Besucherinnen und Besucher werden beim OMR-Festival erwartet, darunter Stars wie Heidi Klum, Danny Marquez Masalo.
5: OMR, das steht für Online Marketing Rockstars. Cooler Name, aber im Kern ist es eine Messe. Und zwar rund um das Thema Marketing. Auf 6 großen Bühnen erzählen Vertreter großer Firmen von Deutscher Bank über Henkel bis IKEA, wie sie ihre Marke für das Online-Zeitalter fit machen. Ein besonderer Aspekt liegt in diesem Jahr dabei auf künstlicher Intelligenz. Fast jede zweite Veranstaltung beim Festival thematisiert KI. Besonders voll dürfte es in den Hallen dann werden, wenn die Stars kommen. Zum Beispiel heute der deutsche Hollywood-Regisseur Roland Emmerich oder Wladimir Klitschko. Morgen dann Heidi Klum und Vizekanzler Lars Klingbeil. Wer durch die Innenstadt muss, sollte das Messegelände am besten weiträumig umfahren. Karolinenstraße, Schröder-Stiftstraße, Lagerstraße, Holstenglassee und Neuer Jungfernstieg sind wegen des OMR-Festivals bis Freitagabend gesperrt.
2: Und darum geht's auch in der NDR Hamburg-App. Wie soll das Umfeld der neuen Sternbrücke in Altona mal aussehen? Dazu hat das Bezirksamt am Abend in der Ganztagsgrundschule Sternschanze Vorschläge gesammelt. Etliche der 100 Bürgerinnen und Bürger forderten einen Neubau der abgerissenen Musikclubs. Reinhard Postelt.
6: Wer Proteste wütender Anwohner gegen die riesige Sternbrücke erwartet hatte, wurde eines Besseren belehrt. Sachlich und ruhig schrieben die Anwesenden ihre Vorschläge für das Umfeld der Brücke auf Zettel. Besonders häufig wurden genannt viel Grün, breite Rad- und Fußwege, Orte zum Treffen mit der Nachbarschaft und eine Wiederherstellung der Clubszene. Fundbüro, Astra-Stube, Wagenbau, die Clubs mussten der 108 Meter langen Stahlbrücke weichen. Sie soll im August die alte Bahnbrücke ersetzen. Auch günstige Wohnungen wurden gefordert. Stefan Tressel vom Bezirksamt Altona betonte, die Verwaltung sei offen für den Bürgerwillen. Es lägen keine Pläne in der Schublade. Anwohner Hermann Sülberg nannte noch einen häufigen Wunsch für das Umfeld der Sternbrücke. Kein Kommerz, keine Kioske, keine Kneipen, die noch mehr Touristen anziehen. Über die Vorschläge entscheiden die Bezirkspolitik und die städtische Immobiliengesellschaft.
2: Nachfragen, einordnen, erklären und das bei Themen aus der Region. Wir berichten hier bei NDR 90,3, dem Hamburg-Journal und auf Social Media täglich über das, was vor der Haustür passiert. Wie wichtig regionale Berichterstattung ist, darauf soll der heutige Tag des Lokaljournalismus hinweisen. Neben dem NDR nehmen bundesweit mehr als 100 Medienhäuser und Organisationen daran teil.
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0: Mit dem Wetter für uns in Hamburg.
1: Und mit vielen Wolken und nur noch letzten Schauern. Die ziehen auch im Osten der Stadt jetzt so ganz langsam raus. Dahinter wartet ein weiter grauer Dienstag, aber es bleibt dann heute doch meist trocken, bis auf ein paar kurze Überraschungsschauer. Richtung Abend schaffen wir es dann auf Temperaturen so um 15 Grad. Und der Tag morgen bringt noch mehr Regen bei 13 Grad.
0: Blitzer und Staus aus dem Verkehrszentrum Roter Baum.
1: Vorsicht bitte auf der A1 Lübeck Richtung Hamburg in der Einfahrt Stapelfeld. Da liegen Gegenstände auf der Fahrbahn. Und dann ist es nach wie vor ziemlich voll auf den Autobahnen und auf den Straßen in der Stadt. A1 aus beiden Richtungen vom Dreieck Norderelbe 15 Minuten länger. Geht los.

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1: Ja, Sie können wieder Bötchen fahren, ohne was zu zahlen. Allerdings sammeln Sie dann ein bisschen Müll aus dem Wasser raus, zum Beispiel auf der Alster oder auf der Bille zum Beispiel. Die Green Kayaks sind wieder da. Zum Beispiel bei Ihnen in Winterhude, Eppendorf, St. Georg, Bergedorf oder auch Kirchwerder. Sie paddeln und tun was für die Umwelt. Das ist die gute Nachricht. Schade ist eben, dass Tonnen von Müll jedes Jahr wieder in der Alster landen. Aber das ist ein anderes Thema.
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0: Ich kann ja schon mal erwähnen, fahren Sie auf gar keinen Fall Richtung Karolinenstraße, irgendwie ins Karolinenviertel, da an die Messe rum. Das geht heute und die ganze Woche gar nicht. NDR 90,3 ist hier, denn etwa so 70.000 Leute sind heute und morgen wieder bei der OMR in der Stadt. Online-Marketing-Rockstars ausgebrochen. Die größte Digital- und Influencer-Messe Europas. Und die sind tatsächlich alle an der Leine, an der kurzen Leine sogar.
1: Ja, das ist das wichtigste Accessoire, wenn man denn ein Ticket ergattert hat. Nämlich diese Leine um den Hals, an dem das Messe, an der der Messepass baumelt. Denn das zeigt natürlich, ich bin in, ich bin hip, ich bin dabei. So. Ja, viele nehmen die wahrscheinlich nur zum Duschen ab.
0: Die nehmen die wirklich nicht ab. Die sind also so, also unser eins würde das vielleicht nicht, aber die machen, die haben das gerne. Ja. Und es ist auch wirklich viel wert. So ein Dingens an der Leine ist nämlich das Ticket, kostet 599 Euro. Und dafür gibt es da viel Hoffnung, groß rauszukommen auf der Messe und aber auch viel Interessantes zu gucken natürlich.
1: Ja, also zumindest, wenn man so aus dieser Digitalbranche kommt. Ne? Es geht ums Vernetzen. Connections sind alles, wo man tauscht sich aus über die Trends, über die neuen Entwicklungen. Es gibt aber tatsächlich auch wirklich jede Menge Vorträge von hochkarätigen Chefs von Internetplattformen wie TikTok, von Meta, von Google und so weiter.
0: Und Stars sind auch wieder viele da. Also Heidi Klum kommt, glaube ich, morgen. Germany's Next und Ever Topmodel. Lars Klingbeil kommt auch. Mal gucken, was der dann zu erzählen hat. Boris Becker wird dabei sein. Tom Brady. Wer ist noch da? Bill Kaulitz, Tokyo Hotel. Roland Emmerich, der Hollywood-Regisseur. Carsten Maschmeyer, Kai Pflaume.
1: Mein
0: aber
1: Gott.
0: Auch.
1: Ja,
0: also ganz viele. Ganz viele.
1: Ja, und das Witzige ist, die wohnen alle im Hotel für Jahreszeiten. Ne?
0: Alle.
1: Wirklich, das ganze Hotel ist gebucht für die Promi-Gäste.
0: Das ist ja Wahnsinn. Ja, also auf jeden Fall ist viel los bei uns in der Stadt die ganze Woche. Dann kommt ja auch gleich der Hafengeburtstag. Also jetzt erstmal OMR, die Digitalmesse in den Messehallen. Wir haben den Song zur OMR. Hier ist er, John Paul Young, Love is OMR.

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1: Gleich habe ich die Eurythmics für Sie. Who's That Girl? Nach den Nachrichten jetzt mit Jürgen Fitschen.
2: Moin, die Glocke ist habe ich time.
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1: Blitzer und Staus aus dem Verkehrszentrum Roter Baum.
3: Auf den Autobahnen ist immer noch vergleichsweise viel los für die Uhrzeit. Vor der Norderbrücke aus beiden Richtungen auf der A1 jeweils 10 Minuten länger. Das geht los ab dem Kreuz Ost bzw. ab Harburg. Dann auf der A7 von Hannover Richtung Flensburg zwischen Fleestedt und Othmarschen. 6 Kilometer stockender Verkehr, auch da noch eine Viertelstunde länger. Auf der A24 stadteinwärts ab Jenfeld auch noch 10 Minuten plus. Und in der Stadt, da haben die Teilnehmer der OMR-Messe wahrscheinlich mittlerweile den Eismatscher Latte geschlürft und sind jetzt auf der Anreise. Und das spüren wir aber ganz deutlich. Rund um die Messe ist es sehr, sehr voll durch die Schanze durch. Roter Baum zum Beispiel oder am Schlump. Mindestens eine halbe Stunde länger, wenn Sie in der Christuskirche sind. Hallerstraße aber auch. Also wirklich ziemlich weiträumig spüren wir das da. Wenn Sie können, am besten jetzt gerade da nicht mit dem Auto reinfahren. Und im Rest der Stadt noch 15 Minuten länger. Bernadottestraße und Holländische Reihe statt einwärts. Borsteler Chaussee statt einwärts und rund um die Baustellen Eppendorfer Marktplatz und U5 Baustelle statt Superallee.
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3: Morgen.
1: Und ich bin Ulf Ansorge. Schön, dass Sie auch dabei sind. Hallo.
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1: Heute grüßt Holger Schwertner aus Bahrenfeld. Moin, Holger.
2: Moin. Mein Hamburger des Tages ist mein Nachbar, Herr Hansen. Er joggt seit über 30 Jahren durch den Volkspark, auch beim HSV-Stadion vorbei und sammelt morgens bei seiner Runde Flaschen, Müll und alles ein, bringt es nach Hause, entsorgt den Müll. Die Pfandflaschen gibt er dann ab, den Erlös davon spendet er wohltätigen Organisationen. Für mich ist er der Hamburger des Tages.
1: Dankeschön für den Gruß, NDR 90,3.

0: ist auch schon da, die denkt schon ans Wochenende. Marin, völlig zu Recht, weil man gar nicht weiß, ne, was soll man jetzt machen am Wochenende.
1: Alter Schwede, so viel los für uns. Riesenthema natürlich, ja, der Hafengeburtstag, ja. Fußball zweimal, Muttertag. Also
0: Muttertag ist auch noch.
1: Ganz wichtig.
0: Und davor ja noch die OMR-Messe. Ach. Also es ist ja so viel. Und also ich bin beim Hafengeburtstag. Was machst du?
1: Ich werde privat kurz auf dem Hafengeburtstag sein. Ja, so. Und dann werde ich bei uns vor der Bühne stehen und euch zujubeln.
0: So, ja, so machen wir das, genau. Also wenn Sie sich mit Marin beratschlagen wollen, wie die Pläne schon mal fürs Wochenende ist, weil man muss sich das wirklich schon sehr genau überlegen, dann haben Sie gleich die Gelegenheit dazu. Ab 10 Uhr mit Marin Brockholz.
1: 10 würde ich anfangen, wenn es für dich reinpasst.
0: Tschüss, das geht doch.
1: Schönen Dank.
0: Gar nicht für.

0: Joe Cocker. Ach, ich mach den gerne.
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0: Und ich glaube, wenn ich wählen müsste, mache ich die sogar noch ein bisschen lieber. Diana Ross, Chain Reaction. Aber fragen Sie sich morgen, dann sehe ich es vielleicht anders. Die finde ich auf jeden Fall klasse. Das ist Rosa Erdmann. Sie hat die Nachrichten für Sie.
2: Guten Tag. Es ist 10 Uhr.
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2: In den Messehallen startet jetzt das OMR-Festival. SPD, Grüne und Linke verlassen gemeinsam X. Bedeutung von Lokaljournalismus ist heute Thema. Das Wetter, Wolken und Regen und 15 Grad werden's. Heute und morgen trifft sich die Marketingbranche hier in Hamburg. In den Messehallen werden 70.000 Menschen aus aller Welt erwartet. Dazu einige Stars. In diesen Minuten beginnt das OMR-Festival. Unser NDR 90,3-Reporter Danny Marquez-Massalu ist auch dort. Warum ist da immer so viel los?
3: Das OMR ist mittlerweile der Termin in der Marketing- und Werbebranche, den man international nicht verpassen sollte. Das sagen die Menschen, die dahin gehen jedes Jahr aufs Neue. Für Ticketpreise rund um 500 Euro steht die Messe jedem offen, in der Regel kommt aber nur ein Fachpublikum. In diesem Jahr sind an beiden Tagen die Tickets bereits ausverkauft. Große Unternehmen aus allen Branchen kommen und stellen hier ihre Online-Strategie vor. Von Deutscher Bank bis IKEA. Und sicherlich kommen viele auch, um Promis zu schauen. Heidi Klum ist dabei und erzählt, wie sie zu einer eigenen Marke geworden ist. Auch Hollywood-Regisseur Roland Emmerich, Football-Legende Tom Brady und der Vizekanzler Lars Klingbeil kommen nach Hamburg. In der Innenstadt wird es wieder richtig voll, auch rund ums Messegelände. Mit dem Auto braucht man da bis Freitagabend nicht vorbeifahren. Viele Straßen rundherum sind gesperrt.
2: Und darum geht's auch in der NDR Hamburg-App. Der mutmaßliche Amokfahrer aus Leipzig ist kurz vor der Tat wohl in der Psychiatrie gewesen, nach MDR-Informationen. Nach offiziellen Angaben kommt der 33-jährige Deutsche heute vor den Haftrichter. Er soll gestern mit einem Auto durch eine Fußgängerzone gerast sein. Zwei Menschen sind dabei ums Leben gekommen, viele weitere verletzt worden. Laut Bild ist der Verdächtige ein Boxtrainer, der Freundin und Kind haben soll. SPD, Grüne und Linke verlassen die Social-Media-Plattform X. Die Parteien werfen dem Portal des Tech-Milliardärs Elon Musk vor, Desinformation zu verbreiten. Aus Berlin, Philipp Eckstein.
4: Es ist eine abgesprochene Aktion. Pünktlich um 9 Uhr verkünden SPD, Grüne und Linke, dass sie ihre Accounts bei X nicht länger bespielen werden. Also keine weiteren Botschaften, Fotos und Kommentare auf der Social-Media-Plattform veröffentlichen werden. Wortgleich erklären die drei Parteien und zahlreiche Spitzenpolitikerinnen und Politiker aus ihren Reihen, X sei in den letzten Jahren im Chaos versunken. Und sie betonen, Zitat, politische Debatten leben vom Austausch der Menschen erreicht und informiert. X werfen sie hingegen vor, Desinformation zu fördern. Elon Musk hatte Twitter 2022 gekauft und 2023 in X, auf Deutsch X, umbenannt. Die Moderation von Inhalten hat er unter dem Schlagwort der Meinungsfreiheit stark reduziert. Musk selbst hatte in der Vergangenheit auch deutsche Politiker beleidigt und Inhalte von Rechtsextremisten verbreitet.
2: Erst Moskau, dann Kiew. Beide haben jeweils eine Waffenruhe angekündigt. Die Ukraine schon in der Nacht, ohne ein Ende zu nennen, Russland für Freitag und Sonnabend. Grund sind die Feierlichkeiten zum Jahrestag des Sieges über Nazi-Deutschland im Zweiten Weltkrieg. Währenddessen meldet die Ukraine weitere Tote nach russischen Raketenangriffen. Reporter wie Reinhard Postelt oder Stadtreporterin Anna Rüther sind regelmäßig für NDR 90,3 unterwegs. Sie berichten, was in den jeweiligen Stadtteilen in Hamburg los ist. Heute am Tag des Lokaljournalismus wollen der NDR und viele weitere Medienhäuser darauf aufmerksam machen, warum regionale Berichterstattung so wichtig ist. Tanja Richter.
5: Gibt es Stau am Elbtunnel? Wie viele Menschen sind in Hamburg arbeitslos? Oder wie wirtschaften denn Hamburgs Firmen? Lokalredaktionen berichten jeden Tag, was vor unserer Haustür passiert. Ob im Radio, Fernsehen oder online.
6: Kern der Arbeit ist am Ende der gleiche. Über Themen berichten, Themen recherchieren, Themen so aufschreiben, dass jeder sie versteht.
5: Sagt Mathis Neuburger, stellvertretender Chefredakteur bei der Hamburger Morgenpost. Mopo.de hat jeden Tag über 1,5 Millionen Aufrufe. Die Printausgabe erscheint inzwischen aber nur noch Freitag. Bundestags als Reaktion auf die sinkenden Auflagen, denn alles wird digitaler. Wir im NDR Landesfunkhaus Hamburg berichten auch auf der Plattform TikTok für eine jüngere Zielgruppe. TikTok-Host Katrin Muckel erklärt:
7: Die ersten 1-2 Sekunden, die müssen halt reinziehen und da zählt es halt, dass du direkt auf dem Punkt bist. Und dann dürfen wir nicht unterschätzen, dass auch junge Menschen sich total dafür interessieren, was vor der Haustür passiert.
5: Der Tag des Lokaljournalismus findet in Deutschland, Österreich, der Schweiz und Luxemburg statt.
8: Ich bin richtig stolz auf uns. Toll, dass wir das machen. Ein Hoch auf den Tag des Lokaljournalismus, nämlich.
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0: Was ist denn das da für ein Wetter, Eva Tanski?
9: Ja, ich wünschte auch, ich könnte ein Hoch verkünden. Aber es ist ein Zwischentief, das gerade bei uns für 2 Tage nass und grau sorgt. Jetzt im Moment aber kaum noch Schauer. Die sind erstmal weitergezogen. Es bleibt auch den Tag über meist trocken. Wenn aber eben auch unter einer dichten grauen Wolkendecke. Die Sonne hat heute keine Chancen. Dazu die Temperaturen gerade bei 10 Grad. Später dann bis 15 Grad. Und morgen wird es noch ein Ticken nasser.
0: Blitze und Staus aus dem Verkehrszentrum Roter Baum.
9: Auf der A1 Bremen-Hamburg stockt es aus beiden Richtungen. Vor der Norderelbbrücke brauchen Sie jeweils 10 Minuten länger. Geht los ab Oegendorf bzw. ab Harburg. Und in der Stadt, Sie haben es gehört, mit dem Auto am besten nicht in den Bereich rund um die Messe fahren. OMR-Messe läuft und das ist sehr, sehr voll am Schlumpf, Sternschanze, St. Pauli, Karoviertel. Also müssen Sie mindestens 20 bis 30 Minuten plus einplanen, wenn Sie da durch wollen. Übrigens ist Höhe Messe die Karostraße, die Karolinenstraße gesperrt, auch für Fußgänger und Radfahrer. Und es gibt einen Shuttlebus, der dich als Fußgänger quasi einmal rundherum fährt, denn es ist schon eine kleine Strecke. Also immerhin daran haben sie gedacht. Außerdem stockt es weiter rund um die Baustelle am Eppendorfer Marktplatz und im Verlauf Zeppelinstraße und Kronstieg Richtung A7 noch 15 Minuten länger, aber das war's. Ansonsten freie Fahrt.
0: Wir leben nicht auf dem Dorf Hamburg, wir leben in der Stadt Hamburg. Richtig, richtig.
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0: Wir sind Hamburg und an diesem Wochenende können wir auf dem Dienstag schon mal drauf gucken, was ist da alles los? Wir haben Hafengeburtstag, ganz klar. Zweimal Fußball, auch klar. Dann Muttertag, auch klar.
9: Oh, stimmt.
0: Siehst du, guter Reminder, ne?
9: Ja.
0: Und für dich und für mich, ich meine, klar, so für uns ist Hafengeburtstag natürlich ein Riesenthema, weil wir mit in der 90,3 Map im Hamburg-Journal mit allem dabei sind. Aber mal ein kurzer Reality-Check. Also, was machen Sie denn wirklich am Wochenende? Muttertag haben Sie jetzt hoffentlich auf dem Zettel, dank unseres kleinen Erinnerungssatzes hier. Aber was geht bei Ihnen am Wochenende? Diana Ross, Chain Reaction, ich bin Maren Bockhold. Schön, dass wir zusammen sind.

0: Die größten Hits aller Zeiten in der 90,3. Wir sind in Hamburg und an diesem Wochenende ist in Hamburg so viel los. Nun kann man sagen, ist doch erst Dienstag hier, aber bei der Fülle der Sachen, die es zu tun gibt. Muttertag, klar, gut, so. Fußball, zweimal HSV und FC St. Pauli und Hafengeburtstag. So viel ist los. Lothar, was machen Sie davon?
1: Nichts von alledem. Ich muss am Sonnabend tanzen gehen, weil meine Tochter feiert nämlich ihren Abschlussball von der Tanzschule. Ich freue mich da natürlich ganz dolle drauf, weil das Kind hat nämlich sogar das Kleid selber genäht.
0: Ach, jetzt hör auf.
1: Nein.
0: Sehr, sehr cool. Was ist der erste Tanz, den Sie mit Ihrer Tochter tanzen werden?
1: Der erste Tanz ist Walzer, aber ich habe da ja gelernt beim Wiener Walzer, das macht man ja nicht mehr wie früher, dass man halt eben, ne, sich dreht, bis man duselig wird im Kopf und dann geht's ins Wiegen. Man wiegt heute nur noch. Von daher ist das alles nicht so kompliziert und es ist quasi wie, ich sag mal, disrespektierlich Saalschieber.
0: Okay, alles klar. Dann wünsche ich Ihnen einen tollen, tollen Abschlussball mit Ihrer Tochter und vielleicht schaffen Sie es ja danach noch zum Hafengeburtstag.
1: Wir werden sehen.
0: Arne, was musst du machen?
2: Fahrschul-Lern-App lernen, weil ich muss jetzt meinen Führerschein kriegen und ich muss noch für die App lernen.
0: Okay, verstehe ich. Aber auch da bleibt ja vielleicht noch Zeit für den Hafengeburtstag. Und den Besuch bei unserer Bühne. Adele, Someone Like You in der 90,3. Wir sind Hamburg.

0: Ja, hallo, ich bin Rixa. Ich komme aus Wentorf und es gibt einen Song, der auch absolute Emotionen auslöst. Venus von Shocking Blue. Da war ich immer total scharf drauf und es war natürlich Engtanzzeit und Flaschendrehen und so. Also ist absolut Jugenderinnerung.
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0: Zeiten in der 90,3. Wir sind Hamburg, kurzer Reality-Check. Für uns ist dieses Wochenende ein wichtiges Wochenende, weil Hafengeburtstag sind wir natürlich auch dabei. Und man geht immer so davon aus, ja, dann geht natürlich jeder hin. Wie ist das bei Ihnen? Was machen Sie, Lisa?
1: Den Geburtstag von einer Freundin vorbereiten, die dann das Wochenende darauf Geburtstag hat.
0: Okay, verstehe ich, aber da bleibt noch Platz für den Hafengeburtstag. Außerdem ist noch Muttertag, kleiner Reminder. Und dann haben wir noch zwei große Fußballspiele vor der Brust. Einmal muss der FC St. Pauli bitte gewinnen gegen RB Leipzig am Samstag 15:30 Uhr. Der HSV schon durch, spielt aber auch am Sonntag. Und wen haben wir hier noch am Start? Juhu, wie wird denn bitte schön Ihr Wochenende aussehen?
2: Hallo Maren, Achim hier, grüße dich.
0: Achim.
2: Ja, was geht am Wochenende? Ganz ehrlich, ich werde mich gepflegt aufs Sofa legen,
0: ja.
2: Schön die Beine hoch,
0: ja.
2: Bundesliga gucken,
0: ja.
2: Und hoffentlich St. Pauli den Abstieg besiegelt.
0: Ach, hör auf.
2: Das wäre so schön, ich würde mich so freuen.
0: Echt?
2: Da würde ich mich drüber tierisch freuen sogar und amüsieren. So, hau rein, ne? Schönes Wochenende dir, auch deinen Kollegen da. Bis dann, ciao.
0: Ja, alles finde ich irgendwie blöd. Nee, also ich würde mich persönlich sehr, sehr über einen Sieg des FC St. Pauli freuen und wär traurig, wenn es nicht klappt. Aber gut, das sieht jeder anders. Das Alan Parsons Project, Eye in the Sky. Die Stadt ist groß genug.

0: So, wir spielen die Sachen ja aus, dafür sind wir da, ist ja schließlich Radio. Und Sie hören die größten Hits aller Zeiten, wäre schade, wenn Sie davon nicht alles mitbekommen würden. Wir haben es 10:30 und das Wetter für uns an der Moritz Eva Tanzke für Sie.
1: Ja, da hat sich wenig geändert und es wird sich auch wenig ändern. Beziehungsweise, also die gute Nachricht ist, es bleibt dann doch meist trocken heute im Laufe des Tages. Die meisten Schauer sind weitergezogen, da kommt auch nicht mehr viel hinterher. Aber die Wolkendecke, die hält dicht und lässt die Sonne heute so gut wie gar nicht durch. Das Ganze bei Temperaturen später bis 15 Grad. Jetzt gerade sind es 10 Grad, zum Beispiel bei Ihnen in Niendorf.
0: Meckern wir einfach nicht. Blitzer und Staus aus dem Verkehrszentrum Roter Baum.
1: Auf den allermeisten Autobahnen kommen Sie schon gut durch. Es ruckelt aber noch auf der A1 von Lübeck Richtung Hamburg zwischen Ögendorf und der Nonne-Epp-Brücke auf 3 Kilometern. Da sind Sie aber auch in unter 10 Minuten durch. In der Stadt dauert es 15 Minuten länger im Verlauf Zeppelinstraße und Kronstieg Richtung A7. Und dann ist es immer noch ziemlich voll rund um die Messe, denn die OMR-Messe ist gestartet. Online-Marketing Rockstars. Die Karolinenstraße ist deswegen gesperrt, übrigens auch für Fußgänger- und Radfahrerhöhemesse.
0: Und wir lächeln ja so ein bisschen über die OMR, ne? Aber ich habe gerade Bilder bekommen, was Porsche da macht. Da ist erstmal groß, steht groß dran, wann waren sie das letzte Mal unvernünftig? Und dann hat diese Autofirma da einfach mal ein Autoscooter-Ding reingebaut in die Messe, damit man mal so eine Vorstellung hat. Da ist schon abgefahren, was die da alle machen.
1: Es ist auf jeden Fall spannend, das möchte man mal sagen. So, und viele wollen hin, 70.000 und dadurch eben rund um die Messe heute wahrscheinlich nicht ganz so entspannt, wenn sie da mit dem Auto rein wollen. Also da machen sie besser am Bogen drum. Und dann fährt die S5 immer noch nicht zwischen Stade und Diebsteich. Das liegt an einer technischen Störung. Die S3 fährt aber.
0: Gute und sichere Fahrt. 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
0: Heute ist die Stadt voll wegen Messe und dann ist das Wochenende, was auch nochmal richtig viele Leute in die Stadt spülen wird. Es ist ja nicht nur so, dass Hafengeburtstag am Start ist. Dazu haben wir noch 2 große Fußballspiele, außerdem Muttertag. Und ich habe gesagt, so Reality-Check, was machen Sie denn wirklich so? Wolfgang schreibt am Wochenende Urlaub, er fährt nach Italien. Dann schreibt gerade Peter, guten Morgen Maren, wir sind ab Freitag für eine Woche weg auch. Erst HSV-Fan drückt aber dem FC St. Pauli die Daumen. Das finde ich total nett, weil wenn Sie mich fragen, die Stadt hat Platz für 2 Erstliga-Vereine. Maggie schreibt, die haben was ganz Tolles vor und zwar, die gehen zum Hafengeburtstag mit der ganzen Familie. 3 Generationen geht es am Sonntag auf Brunchfahrt mit der Cap San Diego.
1: Oh, das ist ja schick.
0: War ein Geburtstagsgeschenk. Mhm. Irre, oder? So, gleich gucken wir nochmal auf Muttertag. Ist Muttertag für dich wichtig?
1: Naja, ja.
0: Ja, mhm. Du willst was haben.
1: So. Ich habe aber auch schon was besorgt.
0: Richtig, so. Und wer B sagt, muss auch was sagen.

0: Rechner, wenn mir das einer gesagt hat, pass auf, ich sag's Ihnen, am Sonntag ist Muttertag. Nun mag jemand sagen, ist mir doch egal, oder eine Mutter mag sagen, ja, brauche ich nicht, und wir können doch alle einmal im Jahr, und das Ich sag's nur, am Sonntag ist Muttertag. NR 90,3, wir sind Hamburg, das ist Heike. Was geht bei Ihnen am Muttertag? Was kriegen Sie?
1: Zum Muttertag werde ich irgendein ganz tolles Geschenk von meinen Kindern und Enkelkindern bekommen.
0: Wenn Sie irgendein tolles Geschenk, finde ich super. Was gab's denn so in den vergangenen Jahren?
1: Ich habe Schlüsselanhänger mit den Namen meiner Enkelkinder und Kinder bekommen. Ich habe Bilder bekommen. Ich habe Blumenvasen bekommen, die bemalt worden sind.
0: Oh Gottchen. Also,

0: überlege gerade, ob das egoistisch ist, dass die einen Schlüsselbund schenken mit den Namen von ihnen und nicht von den, nicht mit ihrem Namen. Aber wahrscheinlich ist es nicht egoistisch, sondern süß, oder?
1: Es steht Hotel Oma drauf, meine Monsterbande und dann halt alle 7 Enkelkinder.
0: 7 Enkelkinder, alter Schwede, nicht schlecht. Bedeutet Ihnen das was, Heike, Muttertag?
1: Muttertag an sich weniger, weil ich finde, an einem Tag das zu bekommen, finde ich doof. Ich finde es schöner, wenn zwischendurch mal was gibt.
0: Ja, aber kriegt man ja nicht, Heike. Es ist doch, wie es ist.
1: Ja, ich habe es bei meiner Mama immer gemacht, den verweigert und habe eine Woche nach Vatertag bin ich mit denen essen gegangen.
0: Sonntag ist Muttertag, kleiner Reminder an alle. Und jetzt nur noch schnell die Welt retten. Tim Bensko, die größten Hits aller Zeiten in der 90,3. Wir sind Hamburg.

0: Minuten vor 11.
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2: Mit Katharina Hochhaus. Was gibt mir Hoffnung? So ist die Veranstaltung überschrieben. Lange schon steht der Termin in meinem Kalender. Es hat mich gereizt, denn wann erfahre ich in meinem Alltag schon mal etwas von dem, was anderen Hoffnung gibt? Es ist doch eher so, wenn ich die Nachrichten anschalte oder durch mein Handy scrolle, muss ich schon sehr gezielt nach hoffnungsvollen Botschaften suchen. Was gibt mir Hoffnung? Auf dem Weg zur Veranstaltung scanne ich in Gedanken meinen Tag. Wo habe ich das heute ganz persönlich erlebt? Vielleicht beim geglückten Telefonat am Vormittag? Bei der Mittagspause im Sonnenschein? Mit diesen Gedanken betrete ich den Saal. Es ist ein wenig wie beim Speed-Dating organisiert. Jeder bekommt einen Partner oder eine Partnerin zugelost und dann geht es für 15 Minuten in ein Vier-Augen-Gespräch zum Thema. Meine Gesprächspartnerin ist eine Lehrerin und ehemalige Politikerin. Ihre Antwort auf die Fragestellung des Abends lautet: Mir gibt Hoffnung, wenn ich sehe, dass junge Menschen in der Schule sich mit der Demokratie auseinandersetzen und sich für ihren Erhalt einsetzen. Wir tauschen uns weiter miteinander aus und die 15 Minuten gehen schnell vorbei. Am Ende des Abends stelle ich fest, Hoffnung finden ist nicht so schwer. Wir müssen sie nur entdecken und vor allem einander erzählen. Ich steige in die S-Bahn und steuere auf einen freien Platz zu. Dabei fällt mein Blick auf den Abfalleimer. Darauf liegt ein aus Staniolpapier gefaltetes Herz. Ein Zeichen der Liebe. Hier schenkt mir gerade jemand Hoffnung. Telefonat, Mittagspause, Herz. Drei Dinge, die mir Hoffnung schenken für heute. Daran will ich denken. Heute. Morgen suche ich weiter.
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3: Das war ein Beitrag der katholischen Kirche.
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1: Gleich Kenny Loggins mit Footloose vor den Nachrichten. Die hat Rosa Erdmann für Sie.
2: Guten Tag. Es ist 11 Uhr.
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2: In den Messehallen startet das OMR-Festival. ADAC kritisiert Mineralölkonzerne. Die Anwohner in der Schanze machen sich Gedanken um die Brücke. Heute und morgen trifft sich die Marketingbranche in Hamburg. In den Messehallen werden 70.000 Menschen aus aller Welt erwartet. Dazu einige Stars beim OMR-Festival. Unser NDR 90,3-Reporter Danny Marsalo ist auch dort. Warum ist da immer so viel los?
3: Das OMR ist mittlerweile der Termin in der Marketing- und Werbebranche, den man international nicht verpassen sollte. Das sagen die Menschen, die dahin gehen, jedes Jahr aufs Neue. Für Ticketpreise rund um 500 Euro steht die Messe jedem offen. In der Regel kommt aber nur ein Fachpublikum. In diesem Jahr sind an beiden Tagen die Tickets bereits ausverkauft. Große Unternehmen aus allen Branchen kommen und stellen hier ihre Online-Strategie vor. Von Deutsche Bank bis IKEA. Und sicherlich kommen viele auch, um Promis zu schauen. Heidi Klum ist dabei und erzählt, wie sie zu einer eigenen Marke geworden ist. Auch Hollywood-Regisseur Roland Emmerich, Football-Legende Tom Brady und der Vizekanzler Lars Klingbeil kommen nach Hamburg. In der Innenstadt wird es wieder richtig voll, auch rund ums Messegelände. Mit dem Auto braucht man da bis Freitagabend nicht vorbeifahren. Viele Straßen rundherum sind gesperrt.
2: Seit Mai gilt bundesweit der Tankrabatt. Der wird aber nicht komplett an die Autofahrerinnen und Fahrer weitergegeben, das sagt der ADAC. Eigentlich müssten die Spritpreise um 17 Cent unter den vorherigen Preisen liegen. Der Automobilclub hat genau auf die Entwicklung geschaut. Jan Zimmermann in Berlin, was ist das Ergebnis des ADAC?
4: Nach dieser Auswertung sind die Preise gestern im Tagesdurchschnitt nur um rund etwa 11 Cent unter dem Preis der Vorwoche gewesen. Die Mineralölkonzerne, die widersprechen jetzt, die sagen, Moment mal, wir geben die Steuersenkung komplett weiter und die gestiegenen Spritpreise in den vergangenen Tagen hätten etwas mit gestiegenen Produktpreisen für Benzin und Diesel am Weltmarkt zu tun. Schaut man aber auf den Weltmarktpreis für Rohöl, ist dieser zuletzt gesunken und viele Experten fragen sich, wie passt das zusammen? Wie kommen die Konzerne auf so eine Begründung?
2: Und wie reagiert die Bundesregierung darauf?
4: Das Finanzministerium sagt, es gibt eine ganz klare Erwartungshaltung. Die Mineralölkonzerne sollen die Steuersenkung in vollem Umfang an die Verbraucher weitergeben. Ob das passiert, beziehungsweise in welchem Umfang das passiert, das könne man noch nicht sagen, so ein Sprecher des Finanzministeriums. Also man will sich die Auswertung des ADAC nicht zu eigen machen. Das Wirtschaftsministerium wartet noch auf Untersuchungen des Bundeskartellamts, der Monopolkommission und des Wirtschaftsinstituts IFO. Aber wenn die Steuersenkung nicht weitergegeben wird, dann soll das Kartellrecht weiter verschärft werden, um entsprechend eingreifen zu können, heißt es aus dem Wirtschaftsministerium.
2: Jan Zimmermann aus Berlin. Wie soll das Umfeld der neuen Sternbrücke in Altona mal aussehen? Dazu hat das Bezirksamt am Abend in der Ganztagsgrundschule Sternschanze Vorschläge gesammelt. Etliche der 100 Bürgerinnen und Bürger forderten einen Neubau der abgerissenen Musikclubs. Reinhard Postel war dabei.
5: Wer Proteste wütender Anwohner gegen die riesige Sternbrücke erwartet hatte, wurde eines Besseren belehrt. Sachlich und ruhig schrieben die Anwesenden ihre Vorschläge für das Umfeld der Brücke auf Zettel. Besonders häufig wurden genannt viel Grün, breite Rad- und Fußwege, Orte zum Treffen mit der Nachbarschaft und eine Wiederherstellung der Clubszene. Fundbüro, Astra-Stube, Wagenbau, die Clubs mussten der 108 Meter langen Stahlbrücke weichen. Sie soll im August die alte Bahnbrücke ersetzen. Auch günstige Wohnungen wurden gefordert. Stefan Tressel vom Bezirksamt Altona betonte, die Verwaltung sei offen für den Bürgerwillen. Es lägen keine Pläne in der Schublade. Anwohner Hermann Sülberg nannte noch einen häufigen Wunsch für das Umfeld der Sternbrücke. Kein Kommerz, keine Kioske, keine Kneipen, die noch mehr Touristen anziehen. Über die Vorschläge entscheiden die Bezirkspolitik und die städtische Immobiliengesellschaft.
2: Bis 2031 soll der Fehmarn-Belt-Tunnel Deutschland und Dänemark verbinden. Er ist eines der größten Bauprojekte in Europa. Heute soll das erste von knapp 90 Elementen versenkt werden. Der Tunnel entsteht zwischen der Ostseeinsel Fehmarn und der dänischen Insel Lolland. Eigentlich sollte er 2029 fertig werden.
6: Lolland, was für ein süßer Name für eine Insel.
7: Das klingt
6: nach Lolli und Ast und so. Jetzt fahren wir alle nach Lolland. Danke,
0: Rosa Erdmann. informiert. 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
6: Lolland.
7: Oder jemand, der zu viel getrunken hat und Holland sagen möchte.
6: Oh, das ist okay. Ich meine, wir müssen irgendwie anders an unseren Job rangehen.
7: Du sprichst wahre Worte.
6: Zu spät, das Wetter für uns in Hamburg. Philipp von Kageneckerz.
7: Heute hat die Sonne es deutlich schwerer, als gestern durch die Wolken zu kommen. Es bleibt erstmal grau bewölkt, aber es wird erstmal kein Regen mehr rauskommen. Also den meisten Regen des Tages haben wir gesehen. Im Laufe des Nachmittags, da könnte die Sonne es hier und da mal durch die Wolken schaffen. Bei dann bis zu 15 Grad, aber spürbar kühler als zuletzt. Im Moment in Lurup messen wir 10 Grad. Morgen wird es ganz ähnlich bei bis zu 13 Grad.
6: Blitzer und Staus aus dem Verkehrszentrum Roter Baum.
7: Achtung auf der A1 Hamburg Richtung Bremen zwischen Stillhorn und Harburg. Da ist eine ungesicherte Unfallstelle. Die Verkehrslage ansonsten ohne große Dramen. Auf der A1 stockt es in beiden Richtungen ein wenig rund um die Norderelbbrücke. Da reden wir so bis 2 Kilometer stockender Verkehr. A7 dann, Flensburg Richtung Hannover. Zumindest mit dem LKW ist es da zäh. Zwischen dem Dreieck Nordwest durch den Elbtunnel bis Waltershof stockt es auf der rechten Spur auf 6 Kilometern. Auf den Straßen der Stadt sehen wir, dass die OMR-Messe läuft. Da ist es voll rund um die Messe. Sollten Sie mit dem Auto einen Bogen drum machen. Dann haben wir auch noch stockenden Verkehr auf der Zeppelinstraße bis zum Kronstieg. Da kann es noch gute 10 Minuten länger dauern. Bei der S5, genau wie gestern, eine Störung. Die fährt im Moment nur zwischen Stade und Diebsteich. Da wird eine Strecke gebaut. Und immer noch die Ampel aus an der Kreuzung Bergedorfer Straße, Weidenbaumsweg. Gestern hat das zu langen Staus geführt im Berufsverkehr im Bereich Bergedorf. Das wird noch bis ca. 18 Uhr so bleiben mit der Ampel, die wegen Wartungsarbeiten ausgeschaltet ist.
6: Gute und sichere Fahrt.
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6: 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Ich erinnere mich, als ich klein war, wenn meine Eltern im Auto fuhren und uns langweilig wurden, uns Kindern auf der Fahrt, da haben wir so Nummernschildzählen gemacht. Immer wenn du eine 4 saßt, du bist 4, ich habe eine 4, der nächste hat eine 1 oder whatever. Was ich mir gerade überlege, ne, in Sachen OMR, also Online Marketing Rockstars, diese Messe. Das ganze Stadtbild ändert sich ja. Viele, meist Männer, in leicht zu kleinen Anzügen mit so einem Schild, ganz groß drauf steht OMR. Die sieht man einfach in der Stadt. Und ich freue mich über jeden, der da ist. Wir könnten ja OMR-Szenen machen.
7: Oh, und wer als erster dreistellig ist, hat gewonnen.
6: Ja, nee, einfach mal anrufen. So, ich habe einen gesehen. Ich meine, 40.000 Besucher werden das sein. Da wird man ja wohl mal ein OMRler sehen. Sagen Sie gerne Bescheid. Coole Messe, egal. Also, das klingt immer so, als ob wir uns drüber lustig machen. Tue ich gar nicht.
7: Nein.
6: Das ist schon. Also, wenn Sie einen OMRler sehen, sagt sie auf jeden Fall Bescheid. Kenny Loggins, Footloose, ich bin Maren Bockholt. Schön, dass wir zusammen sind.

0: seine Mundharmonika in der Jeanstasche hat und einfach so spielen kann. Wie cool wäre das denn? Die größten Hits aller Zeiten gibt es hier bei uns bei der 90,3. Wir sind Hamburg und die Stadt, zumindest die Innenstadt, sieht heute anders aus. Also in der Mittagspause spätestens werden Ihnen ganz viele relativ junge Menschen mehrheitlich begegnen, nämlich insgesamt 70.000. Die haben so eine große Kette um den Hals und darauf steht drauf OMR. Um 10 Uhr ging es los, die größte Digital- und Influencer-Messe in Europa. 70.000, ich habe schon gesagt, vorwiegend junge Menschen sind heute und morgen wieder zur OMR, zur Online-Marketing-Rockstar-Messe in der Stadt. Ein Ticket kostet, halten sich fest, so viel wie Ihre Urlaubswoche, nämlich 599 Euro. Sowas kriegen Sie jetzt für ungefähr 600 Euro. Auf jeden Fall die Hoffnung, auf Social Media groß rauszukommen. Es gibt auch wirklich eine Menge Vorträge von wirklichen Leuten. Die Bosse von Internetplattformen sind da, wie zum Beispiel von TikTok, von Meta, von Google. Und Stars kommen auch so einige. Hollywood-Regisseur Roland Emmerich ist da von Independence Day, kennen Sie. American Football-Star Tom Brady ist da. Bill Gaulands von Tokyo Hotel. Und diese Dame hier kommt auch.
1: Du hast was ganz Besonderes. Du hast diese buschigen Augenbrauen, ja. Diese blauen Augen.
0: Ja, das stimmt, habe ich.
1: Ich habe heute leider kein Foto für dich.
0: Heidi Klum ist in der Stadt und zwar morgen und wird uns dann erzählen, wie sie es geschafft hat, zu einer ganz eigenen Marke zu werden. Also, Supermodel Heidi Klum ist da. Und das Verrückte, all diese bekannten Menschen, die schlafen alle im Hotel 4 Jahreszeiten. Und die OMA hat einfach mal das ganze Hotel gebucht für die prominenten Gäste. Also damit Sie mal eine Vorstellung haben von der Größe dieser Messe. Die haben das ganze Hotel 4 Jahreszeiten gebucht. Hammer. Und natürlich gibt es auch ein paar NDR- und ARD-Gesichter. Die sind auch auf der OMR. Die schlafen allerdings nicht im Hotel. Aber Kai Pflaum ist da, Steven Gätjen, Susanne Daubner und Elmo aus der Sesamstraße. Der kommt auch heute. Die digitalen Messe OMR bei uns in den Messehallen. Nur damit Sie Bescheid wissen, warum in Hamburg Sonne.

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0: Smokey, die größten Hits aller Zeiten und das Wetter mit dem weltgrößten Torte. Philipp von Karenek. Ja komm, es ist doch so viel. Ich freue mich wirklich immer, dass du da bist.
1: Ja, ich auch. Freue mich.
0: Guck mal, dass wir das Wetter irgendwie noch der Gestalt hinkriegen.
1: Guck mal, hellgrau jetzt am Himmel. Das ist schon mal ein Fortschritt in die richtige Richtung. Also Regen, großer Regen ist erstmal nicht mehr in Sicht. Aber die Wolken halten sich heute deutlich länger als gestern. Die Sonne hat schwerer, kann es aber im Laufe des Nachmittags hier und da mal kurz schaffen, rauszukommen. Im Moment in Poppenbüttel frische 9 Grad, maximal heute 15 Grad möglich. Und morgen sieht das Wetter sehr, sehr ähnlich aus, bei 13 Grad maximal.
0: Naja, Blitzer und Staus aus dem Verkehrszentrum Roter Baum.
1: Damals ein größerer Stau auf der A1. Lübeck Richtung Bremen zwischen dem Dreieck Südost und der Süderelbbrücke wegen eines Unfalls. 5 Kilometer stockt es dort, dauert bis zu 20 Minuten länger. Und die Bitte der Rettungskräfte und der Einsatzkräfte an die Rettungsgasse denken an der Stelle, damit die zügig zur Unfallstelle durchkommen. Dann die A7 Flensburg Richtung Hannover zwischen dem Dreieck Nordwest und Waltershof. 6 Kilometer stockender Verkehr auf der rechten Spur bei den Lkw. Wenn wir auf die Straßen der Stadt schauen, rund um die Messe voll, da sind ja knapp 70.000 Leute bei der Online-Marketing Rockstar-Messe jetzt zu Gast bei uns in der Stadt. Das führt zu Verkehrsverzögerungen rund um die Messe. Dann haben wir stockenden Verkehr an der Zeppelinstraße Richtung Kronstieg. Da kann es auch noch bis zu 10 Minuten länger dauern. Und an der Kreuzung Weidenbaumsweg, Bergedorfer Straße, da sind die Ampeln aus wegen Wartungsarbeiten bis ca. 18 Uhr. Gestern hat das im Berufsverkehr zu langen Staus geführt. Deswegen seien Sie da vorgewarnt. Und die S5 fährt nach wie vor nur zwischen Stade und Diebsteich wegen einer technischen Störung an der Strecke.
0: Okidoki, gute und sichere Fahrt wünschen wir Ihnen.
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0: Level 42, Lessons in Love. Das war, bummelig, 87.
1: Oder fragst du mich was?
0: Ja, Simon, so die Dreh.
1: Spiele Hits da oder was?
0: Ja, die größten Hits aller Zeiten. Ich bin Maren Bockholt. Schön, dass wir zusammen sind.

rhythmische Geschichte, auf jeden Fall einer der größten Hits aller Zeiten. Und manchmal überlegt man sich so doll, was man anzieht. 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

0: Ich liebe den Song. 13 vor 12 wird Zeit.
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0: Und damit ein fröhliches Hallo zu Lothar Jürgen aus Bergstedt.
2: Moin.
0: Lothar, ich habe nur 45 Sekunden, um rauszukriegen, was denn wohl Ihr Beruf ist. Kann ich unter 3, 2, 1 jetzt einen Tipp kriegen, bitte?
2: Ja, ich sitze den ganzen Tag am Schreibtisch und habe viel mit Computern zu tun und zeige Leuten auch, wie das geht.
0: Okay, dann sind Sie ein toller Computerlehrer.
2: Nee, es hat auch ein bisschen was mit Verkaufen zu tun.
0: Dann würde ich sagen, vielleicht sitzen Sie so bei Apple ganz wichtig und sagen, okay, für Sie ist der Hürdel der Richtige. Ich zeige Ihnen das eben mal.
2: Ja, es geht weniger ums Gerät.
0: Sie sitzen am Computer, am Schreibtisch, Sie verkaufen das, es geht nicht ums Gerät. Dann verkaufen Sie Computerprogramme. Sie sind so ein Programmierer.
2: Ja, ein Programmierer nicht und verkaufen tue ich auch nicht so richtig.
0: Sie sitzen am Schreibtisch, Sie machen in Sachen Computern, aber es geht nicht ums Gerät, Sie programmieren nicht, Sie verkaufen nicht. Vielleicht ist es Computerdesign, dass Sie entscheiden, wie die Teile aussehen.
2: Ja, nee, auch nicht. Es hat schon mit der Software zu tun.
0: Womit?
2: Mit der Software hat das
0: zu tun. Mit der Software. Dann sind Sie Softwareentwickler.
2: Nee, das ist Verkaufsunterstützung auch.
0: Laut Lothar, wissen Sie was? Ich brauche nur das Wort Computer zu hören und krieg irgendwie tote Augen, weil das was ist. Ich hab keine Ahnung, was machen Sie beruflich?
2: Soll ich sagen?
0: Ja, bitte.
2: Das Ganze nennt sich Pre-Sales Consultant. Das heißt, ich verantworte eigentlich genau genommen das Team, was den Kunden oder Interessenten vielmehr im Anbahnungsprozess die Software erklärt und ihnen die Vorteile herausstellt, wie man damit umgeht. Das nennt sich Neudeutsch Pre-Sales Consultant.
0: Können Sie es mir auf Altdeutsch erklären?
2: Auf Altdeutsch sind es die Leute, die den Interessenten einer unternehmenswichtigen Software zeigen, welche Funktionalitäten damit abdecken kann und wie man dort eben die Prozesse im Finanzwesen entsprechend optimal benutzen kann.
0: Gott, Lothar, ich glaub, Sie sind der netteste Mann der Welt. Meine Güte, ich höre mir das gleich nochmal an und dann habe auch ich es verstanden. Lothar, Sie sind Schatz. Dankeschön.
2: Gerne. Einen schönen Tag noch.
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0: Oh Mann, 91,3. Wir sind Hamburg, die größten Hits aller Zeiten gibt es hier bei uns bei 91,3. Und wir spielen das Jobquiz immer Montag bis Freitag und sie geben mir Tipps und ich versuche anhand dieser Tipps rauszufinden, was sie beruflich machen. Ich bin eben so komplett gescheitert an dem extrem netten Lothar. Lothar, sagen Sie einen Tipp nochmal.
1: Ja, ich sitze den ganzen Tag am Schreibtisch und habe viel mit Computern zu tun und zeige Leuten auch, wie das geht.
0: Und ich so, what? Bei Computern wird mir schon leicht schwarz vor Augen immer, weil das ist echt nicht mein Fachbegriff, aber ich dachte, designte Computer, Verkauf Computer, aber es war alles nicht richtig. Also auf Neudeutsch?
1: Nennt sich Neudeutsch Presales Consultant.
0: Können Sie es mir auf Altdeutsch erklären?
1: Auf Altdeutsch sind es die Leute, die den Interessenten einer unternehmenswichtigen Software zeigen, welche Funktionalitäten damit abdecken kann und wie man dort eben die Prozesse im Finanzwesen entsprechend optimal benutzen kann.
0: Boah, schlauer Mann! Ja, ich habe das wirklich nicht hinbekommen, aber vielleicht finde ich heraus, was Sie beruflich machen. Ich würde mich total freuen, wenn Sie Bescheid sagen und mitmachen möchten beim Jobquiz unter 08000 90 93 93, oder Sie melden sich über die NDR Hamburg App. Darüber würde ich auch sehr glücklich sein. Darüber, genau. So.

0: Philadelphia.
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2: Gleich Lionel Richie mit Hello, das ist wunderbar. Vorher Hello. Und zwar Anja der Moment, die hat die Nachrichten für Sie.
3: Der ist zwar Jana Fink.
2: Sag mal, ist Jana ernst? Dazu müssen wir sagen, dass Jana Fink eine geborene Jana Murmel ist und dass mir das schon vor 100 Jahren schon mal passiert ist. Jana Fink, natürlich.
3: Immer wieder gern. Guten Tag.
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4: Feiertage und Veranstaltungen befeuern Tourismus in Hamburg. ADAC kritisiert Mineralölkonzerne wegen Spritpreisen. Behinderten- und Sozialverbände protestieren gegen geplante Kürzungen. Und das Wetter, Wolken und Regen heute bis 15 Grad. Und es ist 12 Uhr. Der Mai sorgt in Hamburg üblicherweise für steigende Gästezahlen. Laut Hamburg Tourismus liegt das an Feiertagen und Veranstaltungen wie etwa OMR. Die zweitägige Digital- und Online-Marketing-Messe hat heute in den Messehallen begonnen. Annalena Ehle.
5: Rund 70.000 Menschen aus aller Welt werden heute und morgen beim OMR-Festival erwartet. Ende der Woche wird es in der Stadt dann besonders voll werden. Hamburg Tourismus rechnet rund um den 837. Hafengeburtstag, der Freitag beginnt, mit mehr als einer Million Besuchern. Die Hotels sind demnach gut ausgelastet. Aktuell zeigen die Übernachtungszahlen für Mai eine leicht höhere Nachfrage als im Vergleich zum Vorjahreszeitraum, sagt Michael Utremba von Hamburg Tourismus. Laut Statistikamt Nord hatten die Hotels und Pensionen im vergangenen Mai 1,5 Millionen Übernachtungen gemeldet. Momentan ist Hamburg laut Utremba aber noch nicht ausgebucht. Wer jetzt sucht, finde auch noch buchbare Zimmer, allerdings sei das Preisniveau momentan relativ hoch. Seinen Angaben nach wird das Übernachtungsangebot in Hamburg noch weiter wachsen. Bis Jahresende sollen 14 neue Hotels eröffnen, beispielsweise im Westfield Hamburg Überseequartier oder in der Altstadt.
4: Der Tankrabatt soll Benzin und Diesel ja eigentlich spürbar günstiger machen. Seit Freitag gilt er, aber bisher kommt nur ein Teil des Rabatts bei den Kundinnen und Kunden an, das sagt der ADAC. CDU-Bundesverkehrsminister Patrick Schnieder hält den Tankrabatt trotzdem für die richtige Entscheidung. Aus Berlin, Birte Sönnigsen.
6: Einem befristeten Tempolimit erteilt der Minister erneut eine Absage. Der Staat müsse nicht überall die Nanny sein und jedem erklären, was gut und richtig sei, sagte Schnieder dem Redaktionsnetzwerk Deutschland. Seit dem 1. Mai wurden die Steuern für einen Liter Sprit um rund 17 Cent gesenkt. Der ADAC kommt zu dem Schluss, dass diese Steuersenkung noch nicht vollständig bei den Kunden an der Tankstelle ankommt. Weil neben den Steuern auch der Rohölpreis in den vergangenen Tagen gesunken ist, müsste der Sprit deutlich günstiger sein, als er aktuell ist, sagt der ADAC. Pläne, neben dem Tankrabatt auch das Deutschlandticket für Bus und Bahn günstiger zu machen, hat Verkehrsminister Schnieder nicht. Aus seiner Sicht ist das Deutschlandticket schon jetzt ein attraktives Angebot. Außerdem würde dadurch der Güterverkehr nicht entlastet.
4: Bis 2031 soll der Fehmarn-Belt-Tunnel Deutschland und Dänemark verbinden. Er ist eines der größten Bauprojekte in Europa. Heute soll das erste von knapp 90 Elementen versenkt werden. Der Tunnel entsteht zwischen der Ostseeinsel Fehmarn und der dänischen Insel Lolland. Eigentlich sollte er 2029 fertig werden. Heute ist der Europäische Protesttag von Menschen mit Behinderung. Bundesweit und auch in Hamburg haben Behinderten- und Sozialverbände mehrere Kundgebungen angemeldet. Hintergrund sind die aktuell diskutierten Sparmaßnahmen und drohenden Verschlechterungen von Unterstützungsleistungen. Susanne Röse.
7: Individuelle Rechtsansprüche stehen auf dem Prüfstand. So sollen Fahrdienste eingeschränkt werden und auch der Anspruch auf individuelle Schulbegleitung für Kinder könnte wegfallen. Das geht aus einem internen Arbeitspapier von Bund und Ländern hervor, das der Paritätische Wohlfahrtsverband veröffentlicht hat. Christine Ahlheit vom Paritätischen in Hamburg.
8: Wenn die Infrastruktur, und das betrifft Schulen, das betrifft Kitas und das betrifft den ÖPNV, so ausgestattet sind, dass ein barrierefreier Zugang gleichberechtigt den Bedarf abdeckt, dann ist das keine schlechte Lösung. Das Entscheidende ist, dass die Infrastruktur ausgestattet sein muss und dass wir das Individuum betrachten. Und das wird im Moment mit diesen Vorschlägen überhaupt nicht gemacht und deswegen gehen die gar nicht.
7: Sie kritisiert die Sparvorschläge als Angriff auf Errungenschaften, für die betroffene Verbände und Fachkräfte jahrelang gekämpft haben.
4: Der Bund stellt 35 Millionen Euro für den Erhalt bedeutender Kulturdenkmäler zur Verfügung und davon profitiert auch Hamburg. Das Museum für Hamburgische Geschichte ist eins der bundesweit 7 Projekte, die gefördert werden. Das Geld soll in die Neugestaltung der Dauerausstellung und die Modernisierung des historischen Gebäudes fließen. Fördermittel erhalten unter anderem auch die Berliner Kaiser-Wilhelm-Gedächtniskirche und das Haus des Festivals in Leipzig.
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2: Heute Morgen bin ich aus der Haustür, komme auf die Straße, merke, ach du Dummerchen, habe ich keine Jacke mitgehabt. Bin ich wieder hoch, habe mir eine Jacke geholt. Philipp von Kagenek, das Wetter für uns in Hamburg.
0: Dinge, die im Mai passieren können, da kann es ja nicht ewig so weitergehen, wie es am langen Wochenende war. Jetzt haben wir auch mal Grau und speziell morgens, wenn Maren Bockelt aus der Tür geht, kühle Tage. Aber jetzt geht's vielleicht ohne Jacke. Niendorf 11 Grad, später maximal 15 Grad. Es bleibt allerdings relativ bewölkt. Im Laufe des Nachmittags könnte es die Sonne mal schaffen, rauszukommen. Regen erstmal nicht mehr in Sicht. Morgen geht das Spiel aber von vorne los. Viele Wolken, Regen möglich und noch etwas frischer, 13 Grad maximal.
2: Blitzer und Staus aus dem Verkehrszentrum Roter Baum.
0: Es stockt auf der A7 Flensburg Richtung Hamburg zwischen dem Dreieck Nordwesten und dem Elbtunnel auf der rechten Spur, da bei den LKW. 5 Kilometer stockt rund um Auf- und Abfahrten. Kann es dann auch mal auf den anderen Spuren etwas stocken. Dann die A25 Geesthacht Richtung Hamburg ist gesperrt zwischen Nettelnburg und Allermöhe wegen einer Ölspur, die jetzt beseitigt werden muss erstmal. Wenn wir dann auf die Straßen der Stadt schauen, haben wir eine größere Verzögerung. An der B75 der Bremer Straße stadtauswärts Richtung A7 ab der Ecke Schafshagenberg Stau und stockender Verkehr dauert dort 20 Minuten länger. Rund um die Messe ist es voll, da läuft ja die OMR-Messe. Knapp 70.000 Leute da zu Gast in der Stadt und das sorgt dafür volle und auch gesperrte Straßen. Da am besten einen Bogen im Moment drum machen. Immer noch stockt's auch im Verlauf von der Zeppelinstraße bis auf den Kronsteg in Richtung stadtauswärts kommen bis zu 10 Minuten drauf. An der Ecke Bergedorfer Straße Weidenbaumsweg ist die Ampel aus bis 18 Uhr. Gestern hat's im Berufsverkehr zu langen Staus geführt. Gucken wir mal, ob's heute glimpflicher läuft. Und bei der S5 noch eine Abweichung. Die fährt nur zwischen Stade und Diebsteich wegen einer technischen Störung an der Strecke. Beruhigung.
2: Brauchen wir.
0: Ja.
2: Lionel Richie sagt ganz leise das, was man gemeinhin sagt, wenn man aufeinander trifft. Also ich bin Maren Bockhold und dann sage ich meist nicht guten Tag, sondern ich sage irgendwie ein bisschen lässig, ja,

12. Die größten Hits aller Zeiten gibt es wo? Da, wo Sie zu Hause sind, hier bei uns bei NDR 90,3. Und überlegen Sie bitte mal kurz, wann haben Sie den letzten Brief geschrieben? Ja. Genau, ist schon ein bisschen länger her, ne? Die Beatles, die waren ja mal hier bei uns in Hamburg beruflich tätig. Auch ein bisschen länger her, war Anfang der 60er. So, die haben hier bei uns in Hamburg gelebt und Musik gemacht und haben, damals ging ja nichts anderes, haben natürlich auch Briefe geschrieben, zum Beispiel an ihre Liebsten in Liverpool. So, und das ist wirklich ziemlich verrückt, finde ich, denn diese Briefe, die Original-Beatles geschrieben haben, die sind ab sofort bei uns im Hamburger Rathaus ausgestellt. Frage ist so, was haben jetzt John, Paul, Georg, Stuart, Sutcliffe, Pete Best, was haben die damals in Hamburg erlebt? Das können Sie lesen. An die Liebste, an Mama und Papa. Liebe Mama, das Wetter ist gut, die Musik läuft, whatever. Im Rathaus täglich von 9 bis 19 Uhr schauen Sie sich ab jetzt die Originalbriefe der Beatles an. Das Ganze

Ganz schön aufregend so zum Schluss, Earth Aval. Bob Marley wird's richten. Three Little Birds, NDR 90,3. Wir sind Hamburg und Sie hören die größten Hits.

0: Ja. Warum eigentlich ist Lene Marlin ein One-Hit-Wonder geblieben bei der Stimme?
1: Ach, weiß ich nicht, aber ich sage mal, lieber ein Hit als gar keinen.
0: So wie wir.
1: So wie wir. Wir haben überhaupt nicht mal einen Mini-Hit.
0: Ja.
1: Aber die mochte die auch so. Nee, es war so eine, ja, keine Ahnung. Ich weiß es nicht. Lene Marlin, wenn du uns hörst, wir sind bereit für einen zweiten Hit. Wir spielen ihn auch. Wenn er zu den größten Hits aller Zeiten gehört. Vorher können wir leider nichts für sie tun. So, wie wird denn das Wetter, Philipp von Kageneck?
0: Ja, so wie es jetzt im Moment ist, bleibt es mal eine Weile. Also trocken, aber doch ziemlich bewölkt. Mit Glück kommt heute Nachmittag noch mal ganz kurz die Sonne raus. Die Temperaturen immerhin zweistellig. In Bahrenfeld 10 Grad im Moment. Später werden es maximal 15 Grad. Und das machen wir morgen noch mal genauso mit dem Wetter. Also viele graue Wolken, Regen möglich und 13 Grad maximal.
1: Blitze an Staus aus dem Verkehrszentrum Roter Baum.
0: Hier und da zwickt es ein bisschen auf der A7 zum Beispiel. Flensburg Richtung Hamburg zwischen dem Dreieck Nordwest und dem Elbtunnel. Für Lkw auf der rechten Spur 5 Kilometer stockender Verkehr. Die A25 ist gesperrt, Geesthacht Richtung Hamburg. Und zwar zwischen Nettelnburg und Allermöhe. Da muss eine Ölspur weggeschrubbt werden. Und dann haben wir auf den Straßen der Stadt eine größere Verzögerung in Hamburgs Süden. Die B75, die Bremer Straße, die von Harburg Richtung A7 führt. Ab der Ecke Schafshagenberg, stockender Verkehr und Stau bis zur A7-Anschlussstelle. Und es dauert Viertelstunde länger.
1: Schon,
0: ja, ich wollte sagen fast 20 Minuten, aber im Moment geht es gerade runter auf ungefähr 15 Minuten. Nach wie vor viel Verkehr rund um die Messe. Da läuft ja die OMR-Messe und da sollten Sie im Moment einen großen Bogen drum machen.
1: Das ist so verrückt, wenn du in Bergedorf wohnst, kriegst du nichts davon mit von dieser Messe. Und wenn du hier bei uns in der Ecke wohnst, also rund um die OMR, um die Messe,
0: ja,
1: denkst du...
0: Ja, da kriegst du natürlich von den Verkehrseinschränkungen nichts mit. Aber dafür, damit auch die Bergedorfer das Gefühl kriegen, dass Staus rund um die Messe,
1: ja,
0: haben wir jetzt die Ampel abgeschaltet an der Ecke Bergedorfer Straße Weidenbaumsweg bis 18 Uhr wegen Wartungsarbeiten. Gestern hat das auch zu Staus geführt, ja, ähnlich wie rund um die Messe.
1: Wir lassen hier keinen liegen, alle Mann in ein Boot, auf jeden Fall.
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1: Wir sind Hamburg und wo du gerade gesagt hast, Lene Marlin, ein One-Hit-Wonder. Wenn man jetzt dich fragen würde, Herr von Kageneck, würden Sie lieber ein ganz berühmtes Buch schreiben, ganz tolles? Würdest du lieber einen Song komponieren, einen Film machen oder ein Bild malen, so ein ganz berühmtes?
0: Ich würde, glaube ich, den einen Hit gern nehmen.
1: Den einen Hit?
0: Ja, weil da haben die Leute immer wieder Spaß dran. Aber so ein Bild hängt irgendwann irgendwo an der Wand.
1: Ah ja.
0: Aber so ein Hit, der läuft ja jahrelang im Radio.
1: Ah ja.
0: Und alle haben immer wieder Spaß, wenn er mal läuft.
1: Okay.
0: Und ich lehne mich zurück.
1: Todo, die hatten hier ein bisschen mehr, also die haben da, ja, ein bisschen mehr Pfeile im Köcher.
0: Ja.
1: Da ist wohl der ein oder andere Hit dabei und der hier gehört auf jeden Fall zu den größten aller Zeiten. Afrika, NDR 90,3. Ich bin Mare Mockholt. Schön, dass wir zusammen sind.

0: Dieser Song ist in 100 Jahren noch gut. Ich liebe ihn sehr. Gehört auf jeden Fall zu den größten Hits aller Zeiten. N90,3. Wir sind Hamburg. Und ich sage Ihnen das nochmal. So habe ich die Sendung auch angefangen. Muttertag, Sonntag dran denken. Und wenn Sie Zeit haben, freuen wir uns natürlich, Sie begrüßen zu dürfen. Und zwar zum Hafengeburtstag. Sie müssen aber auch wissen, wo unsere Bühne steht. Sonst sind Sie ja völlig hilflos. Also die in der Hamburg-Bühne am alten Elbtunnel. Und wen sehen Sie drauf? Philipp von Kageneck. Philipp! Philipp, ja. Kommst du mal eben schnell bitte. Du musst noch mal schnell sagen, ich habe das jetzt gerade gesagt, dass du ja moderierst beim Hafengeburtstag. Hat ja noch keiner richtig laut gesagt, oder?
1: Also ich habe das schon laut gesagt, aber nur zu Hause bislang.
0: Ja, sag noch mal.
1: Also Freitag, Samstag und Sonntag an den Landungsbrücken steht unsere Bühne. Direkt am alten Elbtunnel, da wo sie gerade die Baustelle abgeräumt haben. Da haben wir ein bisschen mehr Platz jetzt, das ist ganz gut. Und da haben wir von 10 Uhr, 11 Uhr an bis nach Mitternacht geben sich da die Bands und Künstlerinnen und Künstler die Klinke in die Hand. Also wenn sie nicht wissen beim Hafengeburtstag, wohin? Dann
0: zu Philipp von Kageneck.
1: Immer da zum alten Elbtunnel kommen. Da steht unsere Bühne.
0: Das wird richtig gut. Da wissen Sie schon mal Bescheid. 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

sich vor, sie gehen zum Rhythmus von Survivor, Burning Heart. Da, da, da, da, da, da. Zum Kopieren. Dann hat man einen bestimmten Gang, wenn man diesen Sound im Ohr hat. Und jetzt gebe ich Ihnen einen neuen Song, einen neuen Sound, einen neuen größten Hit aller Zeiten. Und Sie überlegen, Sie müssen es gar nicht machen, dass Sie mal überlegen, mit welchem Swag Sie dann zum Kopierer gehen würden oder an die Werkzeugbank. Kommt gleich, heißt Stand By Me. Ich bin Maren Bockwald, sag heute schon Danke für... Nee, ich sag heute Danke für heute und freue mich heute aber schon auf mich. Nee, auf Sie, weil morgen, Sie wissen schon. Hier ist Mitty Wittig und Sie gehen jetzt bitte... Yes. Dieser unglaublichen Lässigkeit zum Computer. An die Werkbank. Zum nächsten Patienten. Hallo? Klar. 91,3. Wir sind in Hamburg.

0: You don't fool me, Queen
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0: So, gleich Max mal kräftig Zoom. 1001 Nacht, Klaus Lage. Gleich vorher die ausführlichen Nachrichten mit Jana Fink.
2: Guten Tag, es ist 13 Uhr.
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2: Deutsche Reeder blicken vorsichtig optimistisch auf Hormuslage. Feiertage und Veranstaltungen befeuern Tourismus in Hamburg. Ehemaliger Hamburger Pastor steht wegen Missbrauchs vor Gericht. Und das Wetter, Wolken und Regen, bis 15 Grad. Ein Containerschiff der dänischen Reederei Maersk hat die Straße von Hormuz passiert, begleitet von US-Militär. Der amerikanische Präsident Donald Trump hatte vorgestern angekündigt, dass er die Meerenge vor der iranischen Küste öffnen lassen will. Der Iran droht aber mit weiteren Angriffen auf Schiffe. Wie die deutschen Reeder die Lage sehen, dazu Annette van Kuverden.
3: Man sei vorsichtig optimistisch, sagte ein Sprecher der Hamburger Reederei Hapag-Lloyd zu NDR 90,3. Allerdings müsse man erst mal abwarten, wie die kommenden Tage verlaufen. Hapag-Lloyd ist die größte deutsche Containerreederei. Aktuell sitzen noch 4 Frachter unter Hapag-Lloyd-Flagge im Persischen Golf fest. Insgesamt haben deutsche Reeder 47 Schiffe in der Region mit rund 1000 Seeleuten an Bord, so der Reederverband VDR. Grundsätzlich begrüße man alle Maßnahmen, die dazu beitragen, die freie zivile Schifffahrt herzustellen, heißt es in einer Stellungnahme des Verbands. Und die Eskorten, die die USA für Handelsschiffe angekündigt haben, könnten dazu beitragen, die Passage durch die Straße von Hormuz sicherer zu machen. Dennoch seien viele Reeder zurückhaltend, weil es viele offene Fragen gäbe. Etwa, wie konkret Gefahren abgewehrt werden können, etwa durch Minen. Und wie die große Zahl an Schiffen koordiniert werden kann, die durch die Straße von Hormuz geführt werden soll.
2: Und das ist auch Thema in der NDR Hamburg App. Der Mai sorgt in Hamburg üblicherweise für steigende Gästezahlen. Laut Hamburg Tourismus liegt das an Feiertagen und Veranstaltungen, wie etwa OMR. Die zweitägige Digital- und Online-Marketing-Messe hat heute in den Messehallen begonnen. Annalena Ehle.
4: Rund 70.000 Menschen aus aller Welt werden heute und morgen beim OMR-Festival erwartet. Ende der Woche wird es in der Stadt dann besonders voll werden. Hamburg Tourismus rechnet rund um den 837. Hafengeburtstag, der Freitag beginnt, mit mehr als 1 Million Besuchern. Die Hotels sind demnach gut ausgelastet. Aktuell zeigen die Übernachtungszahlen für Mai eine leicht höhere Nachfrage als im Vergleich zum Vorjahreszeitraum, sagt Michael Utrember von Hamburg Tourismus. Laut Statistikamt Nord hatten die Hotels und Pensionen im vergangenen Mai 1,5 Millionen Übernachtungen gemeldet. Momentan ist Hamburg laut Utrember aber noch nicht ausgebucht. Wer jetzt sucht, finde auch noch buchbare Zimmer, allerdings sei das Preisniveau momentan relativ hoch. Seinen Angaben nach wird das Übernachtungsangebot in Hamburg noch weiter wachsen. Bis Jahresende sollen 14 neue Hotels eröffnen, beispielsweise im Westfield Hamburg Überseequartier oder in der Altstadt.
2: Sexueller Missbrauch eines Jugendlichen. Das ist ein schwerer Vorwurf, für den seit heute ein ehemaliger Pastor vor dem Hamburger Landgericht angeklagt ist. Der 63-Jährige soll einen 15-Jährigen vor 4 Jahren auf Vermittlung von dessen Vater unter anderem in seiner Wohnung in Ochsenwerder missbraucht und dafür bezahlt haben. Ecke Spanner.
5: Tweedjackett, runde Brille, offener Blick. Der Pastor ist ein freundlich wirkender Mann. Gearbeitet hat er in Ochsenwerder, einem elbnahen Dorf, wie aus dem Bilderbuch. Wenn das stimmt, was die Staatsanwältin dem 63-Jährigen vorwirft, gab es allerdings Abgründe in seinem Leben, die den Pastor längst seinen Job gekostet und ihn jetzt vor Gericht gebracht haben. Er soll den damals 15-Jährigen in 4 Fällen sexuell missbraucht haben. Der Vater des Teenagers soll die Kontakte vermittelt haben. Er ist dafür bereits zu einer Bewährungsstrafe verurteilt worden. Der Pastor äußert sich zum Prozessauftakt nicht zu den Vorwürfen. Deshalb wird jetzt erst einmal das mutmaßliche Opfer vernommen, unter Ausschluss der Öffentlichkeit. Der Pastor soll den Teenager gemeinsam mit dessen Vater unter Druck gesetzt haben, um ihn zu sexuellen Handlungen zu zwingen. Beim Prozess gegen den Vater hatte es sich am Ende allerdings so dargestellt, dass der Vater die Kontakte des Jugendlichen zu Freiern zwar vermittelt, der Teenager aber von sich aus sexuelle Leistungen angeboten hatte.
2: Nach der mutmaßlichen Amokfahrt in der Leipziger Innenstadt ist das Motiv des Tatverdächtigen nach wie vor unklar. Der 33-jährige Deutsche soll heute einem Haftrichter vorgeführt werden. Die Staatsanwaltschaft ermittelt wegen Mordes in 2 Fällen und versuchten Mordes. Laut MDR-Informationen wurde er erst kurz vor der Tat aus einer Psychiatrie entlassen. Der Mann war gestern in Leipzig mit einem Auto durch eine Fußgängerzone gerast und hatte dabei 2 Menschen getötet und viele weitere verletzt. Die Weltgesundheitsorganisation WHO vermutet, dass die Hantavirus-Infektionen auf einem Kreuzfahrtschiff durch Mensch-zu-Mensch-Übertragung erfolgt sind. Mittlerweile wurden 7 Ansteckungen registriert. 3 Menschen sind an dem Virus gestorben, 2 Niederländer, 1 Deutscher. Die Hondius mit 150 Menschen an Bord liegt aktuell vor Kap Verde. Die Passagiere waren auf einer Antarktisreise. Heute ist der Europäische Protesttag von Menschen mit Behinderung. Bundesweit und auch in Hamburg haben Behinderten- und Sozialverbände mehrere Kundgebungen angemeldet. Hintergrund sind die aktuell diskutierten Sparmaßnahmen und drohenden Verschlechterungen von Unterstützungsleistungen. Susanne Röse.
6: Individuelle Rechtsansprüche stehen auf dem Prüfstand. So sollen Fahrdienste eingeschränkt werden und auch der Anspruch auf individuelle Schulbegleitung für Kinder könnte wegfallen. Das geht aus einem internen Arbeitspapier von Bund und Ländern hervor, das der Paritätische Wohlfahrtsverband veröffentlicht hat. Christine Ahlheit vom Paritätischen in Hamburg.
7: Wenn die Infrastruktur, und das betrifft Schulen, das betrifft Kitas und das betrifft den ÖPNV, so ausgestattet sind, dass ein barrierefreier Zugang gleichberechtigt den Bedarf abdeckt, dann ist das keine schlechte Lösung. Das Entscheidende ist, dass die Infrastruktur ausgestattet sein muss und dass wir das Individuum betrachten. Und das wird im Moment mit diesen Vorschlägen überhaupt nicht gemacht und deswegen gehen die gar nicht.
6: Sie kritisiert die Sparvorschläge als Angriff auf Errungenschaften, für die betroffene Verbände und Fachkräfte jahrelang gekämpft haben.
2: Es ist eines der größten Bauprojekte in Europa. Die Fehmarn-Belt-Querung, die mal Deutschland und Dänemark verbinden soll. Autos und Züge sollen durchfahren können. Heute steht ein wichtiger Schritt an. Fachleute wollen damit beginnen, das erste Tunnelelement in der Ostsee abzusenken. Aus Kiel, Philipp Kamke.
8: Dieses Tunnelstandardelement ist 217 Meter lang, 42 Meter breit und wird mit einem Spezialschiff transportiert, das extra dafür gebaut worden ist. Das ist in dieser Größenordnung so noch nie gemacht worden. Deshalb ist das ein komplexes Manöver, sagt Lasse Fester, bei Sund und Belt zuständig für den Bau des Fehmarn-Belt-Tunnels. Beim Absenken haben sie nur eine sehr geringe Fehlertoleranz mit einem Spielraum von wenigen Millimetern. Dabei spielen natürlich auch die Wetterbedingungen mit Wind und Wellen eine entscheidende Rolle. Der Transport und das Absenken des ersten Elements soll mehrere Tage dauern.
2: Der Bund stellt 35 Millionen Euro für den Erhalt bedeutender Kulturdenkmäler zur Verfügung. Und davon profitiert auch Hamburg. Das Museum für Hamburgische Geschichte ist eins der bundesweit 7 Projekte, die gefördert werden. Das Geld soll in die Neugestaltung der Dauerausstellung und die Modernisierung des historischen Gebäudes fließen. Fördermittel erhalten unter anderem auch die Berliner Kaiser Wilhelm Gedächtniskirche und das Haus des Festivals in Leipzig.
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0: Das Wetter für uns in Hamburg hat Philipp von Kageneck.
9: Bisschen grau, aber immerhin trocken. Aber die Wolken begleiten uns jetzt durch den Tag. Mit Glück schafft's die Sonne im Laufe des Nachmittags mal hier und da mit ein paar Strahlen durch die Wolkendecke durch. Es ist auch spürbar kühler. In Fuhlsbüttel im Moment 12 Grad und mehr als 15 werden das heute nicht. Und morgen, da geht das Wetter von heute nochmal in die Verlängerung. Also Wolken, ein bisschen Regen unterwegs, 13 Grad maximal.
0: Die Lage auf den Straßen, Blitze und Staus aus dem Verkehrszentrum Roterbaum.
9: Normale Lage für diese Uhrzeit. Auf der A7 stockt es ein wenig, Flensburg Richtung Hamburg zwischen dem Dreieck Nordwest und dem Elbtunnel. Auf der rechten Spur bei den Lkw 5 Kilometer Länge. Stockender Verkehr. Dann in der Stadt haben wir Staus aktuell, vor allem rund um die Messe. Da ist ja heute die OMR-Messe gestartet. Knapp 70.000 Leute sind da und das sorgt natürlich für gesperrte Straßen, für volle Straßen. Da sollten Sie heute einen Bogen machen ums Messegelände. Dann eine Sperrung, die B73, die Cuxhavener Straße. Wegen eines Feuerwehreinsatzes im Moment Höhe Bauernweide gesperrt. Da stockt's im Umfeld. Und eine Abweichung bei der S-Bahn Hamburg, die S5. Die fährt auch heute nur zwischen Stade und Diebsteich wegen einer technischen Störung.
0: Das war's. Gute Fahrt für Sie. Dienstagmittag, ich bin Michael Wittig. Philipp hat eben von einer normalen Lage auf den Straßen gesprochen. Ich habe dazu noch Klaus Lage, jetzt 1001 Nacht.
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0: 13.16 Uhr.
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0: Also, wie? Ist das Ihr Ernst? Sie haben noch nie von ihm gehört? Pete Pulk Petersen? Also, wird es ja mal höchste Zeit. Das ist ja, der hat uns so viel gebracht. Das ist ein Trendsetter, weiß Frank Jacobs.
2: In Ostfriesland haben wir Endbühl-Traditionen. Pultstockspringen zum Beispiel, auch bekannt als Klotstockspringen. Da hat man einen langen, dicken Stock in Hand. Dann nimmt man ein bisschen Anlauf, drückt der einen Ehren von dem Stock in Grund und schwingt sich mit der anderen Ehren auf ein Schlot, also ein Graben. Geht auch auf den Fluss. Früher gäbe das in Ostfriesland ja kein Strauten und Brüggen. Dafür aber ein Rummel Schloten, Knollen und Strom. Da sind sie dann raufe mit der Pultstocken. Jeder Ostfries hat zumindest ein Pultstock in Hus. Auch von da auch sind die Ostfriesen damit noch unterwegs. Morgens not Arbeit hen. Die Kinder lernen die Technik all in Kindergarten. Utfunden hat diese Technik übrigens Piet Pultpetersen Utstock auch ein Fan. Die ist mit seinem Pultstock von Ostfriesland durch heil Europa reist. 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

die größten Hits aller Zeiten bei uns bei N90,3. Toller Song von Rod Stewart, Young Turks. Der hatte wirklich den ganzen Instrumentenkasten benutzt, obwohl ein Instrument war nicht mit dabei. Mundharmonika, die kommt jetzt. Bei Supertramp.

0: Ja, er ist ein Rationierer. Der Philipp von Kageneck hat da Zugriff auf die Sonneneinflüsse in diesen Tagen und er rationiert es, weil er packt das alles auf die 3 Tage Hafengeburtstag mit Eigennutz, weil dann steht er ja auf der Bühne von NR90,3 im Hamburg-Journal am alten Elbtunnel. Heute, Philipp, beim Wetter für uns in Hamburg, keine Sonne.
1: Nee, müssen wir knausern, ne? Wir haben ja nur ein gewisses Budget.
0: Man muss sich das einteilen, ne?
1: Ja. Genau, und wir wollen es ja schön haben.
0: Wie mit dem Euro für ein Jahr. Aber gib nicht gleich alles aus.
1: Ja, und dann kam aber der Autoscooter als erster Stand und dann war es vorbei. Nächste Runde rückwärts. Es ist tatsächlich, bis der Hafengeburtstag startet, bewölkt und bedeckt in Hamburg. Heute grau, aber doch weitgehend trocken. Etwas kühler in Horn, 11 Grad. Später maximal 15 Grad möglich. Vielleicht sogar im Laufe des Nachmittags, wenn ich gute Laune habe, noch ein, zwei Sonnenstrahlen, die da mal durch die Wolkendecke kommen. Morgen geht es ähnlich weiter. Es ist ein grauer Tag mit vielen Wolken, ein bisschen Regen und 13 Grad.
0: Blitzer und Staus, wir schauen in das Verkehrszentrum Roter Baum.
1: Eine Verzögerung auf der A7 Flensburg Richtung Hamburg zwischen dem Dreieck Nordwest und dem Elbtunnel. Stockt für Lkw auf der rechten Spur auf 5 Kilometern Länge. In der Stadt keine großen Staus, wobei doch rund um die Messe es ganz schön hakelt. Da läuft ja die OMR-Messe seit heute. Da ist zum Beispiel gesperrt der Verlauf von der Renzelstraße bis zur Karolinenstraße bis Donnerstag früh um 5 in beiden Richtungen. Generell da im Viertel. Sollten Sie einen Bogen mit dem Auto drum machen. Bei Bussen und Bahnen soweit auch alles in Ordnung, aber bei der S5 eine Abweichung, genau wie gestern, fährt die nur zwischen Stade und Diebsteich wegen einer technischen Störung. Und bevor der Feierabendverkehr losgeht, auch nochmal die Warnung, dass immer noch die Ampel aus ist an der Ecke Bergedorfer Straße, Weidenbaumsweg, bis 18 Uhr wegen Wartungsarbeiten. Gestern gab es da deshalb ziemliche Staus im Umfeld.
0: Magst du nochmal sagen, wie man dich erreicht im Verkehrszentrum Roter Baum?
1: In der NDR Hamburg App schreiben oder eine Sprachnachricht schicken oder ganz klassisch anrufen 08090. 93.
0: Kostet ja nix. Kiss mit I Was Made for Loving You und das ist Patrick Swayze mit Brandy Fraser, She's Like the Wind und ich bin Michael Wittig. Hallo.

0: Just a Fool, schon ist er wieder da, Philipp von Kageneck. Da ist das auf der...
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0: So hatte ich mir das eigentlich vorgestellt. Jetzt hast du was von der Straße. Entschuldige bitte, Philipp.
2: Achtung auf der A1 Hamburg Richtung Lübeck. Zwischen Ahrensburg und dem Kreuzberg der Heide, da liegen Fahrräder rum.
0: Gute Fahrt.

0: Kiss, I was made for loving you. Ja, für eine Nominierung muss es nicht Liebe sein.
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0: Das reicht ja auch, wenn das Gute nebenan ist. Und Holger Schwertner aus Bahrenfeld hat das Gute in seiner Nachbarschaft.
2: Moin, mein Hamburger des Tages ist mein Nachbar Herr Hansen. Er joggt seit über 30 Jahren durch den Volkspark, auch beim HSV-Stadion vorbei und sammelt morgens bei seiner Runde Flaschen, Müll und alles ein, bringt das nach Hause, entsorgt den Müll. Die Pfandflaschen gibt er dann ab, den Erlös davon spendet er wohltätigen Organisationen. Für mich ist er der Hamburger des Tages.
0: Ja, Herr Schwertner, nicht nur für Sie, ne? Also der gute Mann treibt Sport, sammelt Müll und spendet. Also drei gute Gründe. Eine fantastische Nominierung.
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0: 93,3 haben Sie im Ohr und das ist gut so. 13.54 Uhr, eine Meldung von der Straße, Philipp.
1: Für die A1, Vorsicht, Hamburg Richtung Bremen, denn zwischen Stillhorn und Harburg, da liegen Gegenstände.
0: Und jetzt geht es darum, dass die Beziehung aus ist, aber er wäre bereit, um es doch nochmal zu probieren. Das hört sich bei mir sehr kurz an. 3,5-Minuten-Version jetzt von Bryan Adams hier bei uns, die größten Hits aller Zeiten. Straight from the Heart.

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1: Ja, und die haben nur wir. You Can Leave Your Head On zum Beispiel, den gibt's gleich mit Joe Cocker. Sofort Nachrichten mit Jana Fink.
2: Guten Tag. Es ist 14 Uhr.
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2: Deutsche Räder blicken vorsichtig optimistisch auf Lage in Hormus. Ehemaliger Hamburger Pastor steht wegen Missbrauchs vor Gericht. In Hamburg werden immer mehr möblierte Wohnungen vermietet. Und das Wetter, Wolken und Regen bei 15 Grad. Ein Containerschiff der dänischen Reederei Maersk hat die Straße von Hormus passiert, begleitet von US-Militär. US-Präsident Donald Trump hatte zuvor angekündigt, dass er die Meerenge öffnen lassen will. Der Iran drohte aber mit weiteren Angriffen auf Schiffe. Wie die deutschen Reeder die Lage sehen, dazu Annette van Kuwaden.
4: Man sei vorsichtig optimistisch, sagte ein Sprecher der Hamburger Reederei Hapag-Lloyd zu NDR 90,3. Hapag-Lloyd ist die größte deutsche Containerreederei. Aktuell sitzen noch 4 Frachter unter Hapag-Lloyd-Flagge im Persischen Golf fest. Insgesamt haben deutsche Reeder 47 Schiffe in der Region mit rund 1000 Seeleuten an Bord, so der Reederverband VDR. Grundsätzlich begrüße man alle Maßnahmen, die dazu beitragen, die freie zivile Schifffahrt herzustellen, heißt es in einer Stellungnahme des Verbands. Und die Eskorten, die die USA für Handelsschiffe angekündigt haben, könnten dazu beitragen, die Passage durch die Straße von Hormus sicherer zu machen. Dennoch seien viele Reeder zurückhaltend, weil es viele offene Fragen gäbe. Etwa, wie konkret Gefahren abgewehrt werden können, etwa durch Minen. Und wie die große Zahl an Schiffen koordiniert werden kann, die durch die Straße von Hormus geführt werden soll.
2: Und das ist auch Thema in der NDR Hamburg App. Ein ehemaliger Pastor muss sich seit heute wegen sexuellen Missbrauchs eines Jugendlichen vor dem Hamburger Landgericht verantworten. Der 63-Jährige soll vor 4 Jahren einen 15-Jährigen auf Vermittlung von dessen Vater unter anderem in seiner Wohnung in Ochsenwerder missbraucht und dafür bezahlt haben. Elke Spanner.
5: Tweed-Jackett, runde Brille, offener Blick. Der Pastor ist ein freundlich wirkender Mann. Gearbeitet hat er in Ochsenwerder, einem elbnahen Dorf, wie aus dem Bilderbuch. Wenn das stimmt, was die Staatsanwältin dem 63-Jährigen vorwirft, gab es allerdings Abgründe in seinem Leben, die den Pastor längst seinen Job gekostet und ihn jetzt vor Gericht gebracht haben. Er soll den damals 15-Jährigen in 4 Fällen sexuell missbraucht haben. Der Vater des Teenagers soll die Kontakte vermittelt haben. Er ist dafür bereits zu einer Bewährungsstrafe verurteilt worden. Der Pastor äußert sich zum Prozessauftakt nicht zu den Vorwürfen. Deshalb wird jetzt erst einmal das mutmaßliche Opfer vernommen, unter Ausschluss der Öffentlichkeit. Der Pastor soll den Teenager gemeinsam mit dessen Vater unter Druck gesetzt haben, um ihn zu sexuellen Handlungen zu zwingen. Beim Prozess gegen den Vater hatte es sich am Ende allerdings so dargestellt, dass der Vater die Kontakte des Jugendlichen zu Freiern zwar vermittelt, der Teenager aber von sich aus sexuelle Leistungen angeboten hatte.
2: In Duisberg ist am Mittag ein Kleinkind aus einem Fenster im 2. Stock gefallen. Feuerwehrleute und ein Notarzt versorgten das Kind vor dem Haus. Nach Angaben eines Sprechers war es ansprechbar. Wie schwer es verletzt ist, ist noch unklar. Ein Kriseninterventionsteam betreute die Angehörigen. Wie es zu dem Sturz kommen konnte, ermittelt jetzt die Polizei. Immer mehr Hamburger Wohnungen werden nur vorübergehend oder möbliert vermietet. Laut einer Studie im Auftrag der Stadtentwicklungsbehörde hat sich der Anteil des sogenannten flexiblen Wohnens innerhalb eines Jahrzehnts verfünffacht. Reinhard Postelt.
6: Knapp 18% aller Wohnungen in Hamburg können nicht mehr normal gemietet werden. Das heißt, fast jede 5. Wohnung ist entweder möbliert oder nur zeitweise zu mieten, etwa als Studentenapartment oder als Ferienwohnung. Damit liegt Hamburg über dem Bundesschnitt von 12%. In zentrumsnahen Wohnlagen stieg der Anteil der Inserate für möblierte Wohnungen auf 29% in Eimsbüttel, 27% auf St. Pauli. Stadtentwicklungssenatorin Karin Pein räumt aber ein, dass die Studie vermutlich viel zu hohe Werte ergibt, weil eine Wohnung gleich mehrfach in den Annoncen auftauchen kann. Der Bund hat jetzt eine Bundesratsinitiative Hamburgs für mehr Mieterrechte angenommen. Kurzzeitmietverträge dürfen künftig für maximal 6 Monate abgeschlossen werden. Und Vermieter müssen den Zuschlag für Möbel mit Rechnungen belegen. Für vollmöblierte Wohnungen soll eine Pauschale von 10% der Kaltmiete gelten.
2: Der Impfstoffhersteller BioNTech will mehrere Produktionsstandorte schließen. Bis zu 1.860 Jobs könnten dann wegfallen. Das Management in Mainz begründete das mit der zu geringen Auslastung. BioNTech hatte in der Corona-Zeit Milliarden mit seinem Impfstoff verdient. Jetzt entwickelt die Firma vor allem Krebsmedikamente.
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1: Ja, das Wetter für uns in Hamburg hat am vergangenen Wochenende überperformt. Jetzt sind wir richtig im Mai, ne?
7: Ja, ist so ein bisschen Muskelkater, den der Frühsommer jetzt hat. Denn jetzt sind wir eher so im normalen Maiwetter. Da ist es halt auch mal bewölkt, etwas kühler und kann Regen geben. Wobei heute haben wir den Regen schon gesehen. In Horn 11 Grad, später maximal 15 Grad. Großer Regen, wie gesagt, nicht mehr in Sicht. Aber es kann im Laufe des Nachmittags auch die Sonne nochmal durchkommen. Hier sind wir jetzt kurz vor Schattenwurf, weil es gerade so hellgrauer Himmel ist. Wir geben da die Hoffnung nicht auf. Morgen das Gleiche nochmal. Es sind viele Wolken und einiges an Regen unterwegs bei 13 Grad maximal.
1: 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Wir schauen ins Verkehrszentrum Roter Baum.
7: Also eigentlich nur eine Verzögerung, die Sie betrifft, wenn Sie mit dem LKW auf der A7 unterwegs sind, Flensburg Richtung Hamburg. Dann nämlich zwischen dem Dreieck Nordwest und dem Elbtunnel gibt es 5 Kilometer stockenden Verkehr auf der rechten Spur, da wo eben vorwiegend die LKW unterwegs sind. In der Stadt keine großen Staus, aber es ist hakelig rund um die Messe. Da läuft ja die OMR-Messe seit heute. Da ist zum Beispiel auch der Verlauf Renzelstraße bis Karolinenstraße gesperrt. Bis Donnerstag 5 Uhr in beiden Richtungen. Da sollten Sie also in diesem Zeitraum einen großen Bogen ums Messegelände machen mit dem Auto. Und in Bergedorf eine Ampel, die aus ist. Und zwar an der Ecke Bergedorfer Straße, Weidenbaumsweg bis ca. 18 Uhr. Gestern gab es da ziemlich viel Stau, deshalb schauen wir mal, wo das heute hinführt. Bei Bussen und Bahnen gibt es im Moment keine großen Abweichungen.
1: Gute Fahrt für Sie. Philipp trägt auch immer gerne was zur Geselligkeit hier bei uns in der Firma bei. Sie ja dann auch. Und Ihre Performance, ich sehe es ja schon, Sie haben schon den Stuhl in die Mitte vom Großraumbüro hingepackt, jetzt um bei Joe Cocker You Can Leave Your Hat On mitzumachen. Ich lasse Sie da ungestört. Ich bin Michael Wittig. Schönen guten Tag.

0: Laune an ihrem Dienstagmittag hier bei uns bei NDR 90,3 mit den Gibson Brothers. Kay Sarami wieder und gleich Andreas Burani auf uns. Und davor heißt es, hey Schiri, wir wissen, wo dein Auto steht. Hm? Schiedsrichtern und Schiedsrichterinnen, ja, das ist wirklich ein schwerer Job, was die sich da so manchmal bei Kreisliga- oder Landesligaspielen auch bei uns in der Stadt so anhören müssen. Unglaublich. Da braucht man jedes Wochenende geradezu Nerven aus Stahl. Ja, und auf Bundesliga-Niveau ist es manchmal nicht netter im Ton. Einer, der da immer einen passenden Spruch hatte und gekontert hat, ist Patrick Ittrich aus Mümmelmannsberg. Er pfeift wirklich die ganz Großen. Noch. Von Bayern München bis hin gerade am letzten Sonnabend das Aufstiegsspiel von Schalke 04. Aber das sind jetzt seine letzten Spiele. Er befindet sich auf Abschiedstournee. Am 16. Mai in anderthalb Wochen, also übernächstes Wochenende, ist dann Schluss. Verletzungen, mehrere Kreuzbandrisse zum Beispiel, setzen den Schlusspunkt für ihn.
1: Mit 47 ist man jetzt auch nicht ganz altes Eisen, aber durch die ganze Anzahl der Verletzungen, wenn ich überlege, was ich alles hatte. Und deswegen will ich jetzt aufhören, wenn ich gesund bin. Das ist doch der zweite Punkt. Jetzt kann ich einigermaßen gerade auslaufen. Es geht ja darum, dass du dauerhaft irgendwie deine Leistung erhältst und das, was du machst. Und ich habe ja immer wirklich professionell mir Hilfe geholt. Sonst geht's halt nicht, ne?
0: Ja, dann den Schlusspunkt setzen, wenn das Ganze selbstbestimmt ist. Patrick Ittrich, er liebt Hamburg, natürlich. Und das hat er immer auf dem Platz im Kopf gehabt.
2: Für mich war es immer wichtig, gerade in der Zeit auch, sag ich mal, wo der FC St. Pauli und der HSV nicht in der Bundesliga waren, auch die Farben der Stadt Hamburg, und da bin ich sehr stolz drauf als Hamburger, diese Farben national wie international zu vertreten.
0: Toller Typ, Polizist und bis heute Mitglied beim Mümmelsberger SV. Er hat sogar auf dem Platz als Schiri schon Leben gerettet. Eine Mainzer, das war 2024, da ist einer nach dem Zusammenprall bewusstlos gewesen und es drohte zu ersticken. Ja, er wird fehlen, Patrick Ittrich, nach dem 16. Mai. Was er so vor seinem Karriereende denkt, das sehen und das hören Sie heute Abend im NDR-Fernsehen im Hamburg-Journal um 19.30 Uhr.

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0: auch was für uns im Background-Chor, ne? Philipp, so dieses Dö-Dö-Dö. Wollt ihr auch hinkriegen? Ja, ich fand's, bei mir war es noch ein bisschen ausdrucksstärker.
1: Ja, dann ging's bergab, als ich eingestiegen bin.
0: Aber dafür steigst du ein mit dem Wetter für uns in Hamburg.
1: Das heute grau ist, aber jetzt hatten wir schon ein, zwei Sonnenstrahlen, die es auch mal durch die Wolkendecke durchgeschafft haben. Es wird aber kein besonders sonniger Tag. Immerhin jetzt trocken, großer Regen ist nicht mehr in Sicht. Den haben wir für heute schon hinter uns. In Eppendorf messen wir 12 Grad und viel mehr wird's nicht. 15 Grad heute maximal. Morgen auf ein neues, ein grauer Tag mit vielen Wolken und einigen Mal Regen. Bei 13 Grad maximal.
0: Die Blitzer und die Staus, wir schauen ins Verkehrszentrum. Roter Baum, wie ist da die Lage?
1: Ruhig, für diese Uhrzeit normal. Auf der A7 müssen Sie im Moment aufpassen, Hannover Richtung Hamburg. In der Ausfahrt Evendorf liegen nämlich Gegenstände. Dann die A7 Flensburg Richtung Hamburg, zwischen dem Dreieck Nordwest und dem Elbtunnel. Für die Lkw auf der rechten Spur stockt es auf 5 Kilometern. In der Stadt keine großen Staus, aber hakelig ist es und wird es auch die nächsten Tage bleiben. Rund ums Messegelände, da läuft eine große Messe, nämlich die OMR-Messe. Knapp 70.000 Leute sind dort unterwegs. Da gibt es auch Straßensperrungen. Da sollten Sie also bis zum Donnerstag einen großen Bogen machen um das Viertel. Dann an der Kreuzung Weinbaumsweg, Bergedorfer Straße sind die Ampeln auch außer Betrieb bis ca. 18 Uhr. Da vorsichtig fahren und Bernd hat noch einen Blitzer gemeldet. Am Ankelmannsplatz, stadtauswärts Richtung Eifestraße unter der Brücke.
0: Wo du sagst, Ampeln, Bergedorf, Weidenbaumsweg. Annette schreibt im Messenger der NDR Hamburg-App gerade massiver Stromausfall in Winterhude. Was hat das denn zum Beispiel für Einfluss auf die Ampeln?
1: In der Regel gar keine. Also das ist richtig, in Winterhude, das melden die Hamburger Energienetze, einen Stromausfall hatten wir, denn vor 24 Sekunden kam die Meldung, er ist behoben. Aber Ampeln sind davon in der Regel nicht betroffen, die haben eine eigene Stromversorgung. Höchstens bei einem größeren Stromausfall kann es mal bei Netzschwankungen dazu kommen, dass die Ampel dann doch indirekt in Mitleidenschaft gezogen werden. Aber in der Regel, wenn wir keinen Strom mehr haben, können die Ampel trotzdem noch.
0: Philipp von Kageneck erklärt die Welt. Ich bin Michael Wittig. Hallo.
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der 19,3 hier am 1. Mai, Entschuldigung, am 30. April, genau, da war die Auftaktveranstaltung auf dem Spielbudenplatz. 400 Jahre Reeperbahn und da war Olivia Jones, Deutschlands wohl bekannteste Drag Queen, natürlich auch mit dabei auf der Bühne bei Kollege Ulf Ansorge. Ein ZDF-Film erzählt jetzt die Lebensgeschichte der Hamburgerin. Vor allem ihre Kindheit und Jugend in Springe bei Hannover prägten Olivia Jones. Dort trat sie erstmalig als Travestiekünstlerin auf, zum Leidwesen der Lehrer und ihrer Familie. Gegenwind und der mangelnde Rückhalt ließen die inzwischen 56-Jährige aber nicht kalt. Auch Suizidgedanken waren ein Thema. Rückblickend beschreibt Jones diese Zeit als äußerst belastend. Sie habe sich nicht

0: Aber in der Ausnüchterungszelle war ich noch nicht.
1: Ja, das sollte betont werden, ne? Olivia Jones, ein ZDF-Film über die Lebensgeschichte der Hamburgerin, ist ab sofort in der Mediathek abrufbar.

Heute Thema bei uns bei NDR 90,3, Tag des Lokaljournalismus. Dazu hat Stefan Heller gleich hier im Nachmittag bei NDR 90,3 Lars Haider zu Gast, den Chefredakteur des Hamburger Abendblatts. Stefan, ab 15 Uhr, ich bin Michael Wittig, wünsche Ihnen einen tollen Dienstag. Morgen Mittag hören wir uns gerne wieder. Tschüss.

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3: Woman in Love, Barbara Streisand, gleich bei uns. Jana Fink hören wir jetzt mit allem, was aktuell ist.
4: Guten Tag, es ist 15 Uhr.
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4: Deutsche Reeder blicken vorsichtig optimistisch auf Lage in Hormus. Kleinkind stürzt in Dulsberg aus dem zweiten Stock. In Hamburg werden immer mehr möblierte Wohnungen angeboten. Und das Wetter, Wolken und Regen bis 15 Grad. Ein Containerschiff der dänischen Reederei Maersk hat die Straße von Hormus passiert, begleitet von US-Militär. US-Präsident Donald Trump hatte zuvor angekündigt, dass er die Meerenge vor der iranischen Küste öffnen lassen will. Der Iran drohte aber mit weiteren Angriffen auf Schiffe. Wie die deutschen Reeder die Lage sehen, dazu Annette van Kuverden.
5: Man sei vorsichtig optimistisch, sagte ein Sprecher der Hamburger Reederei Hapag-Lloyd zu NDR 90,3. Hapag-Lloyd ist die größte deutsche Containerreederei. Aktuell sitzen noch 4 Frachter unter Hapag-Lloyd-Flagge im Persischen Golf fest. Insgesamt haben deutsche Reeder 47 Schiffe in der Region mit rund 1000 Seeleuten an Bord, so der Reederverband VDR. Grundsätzlich begrüße man alle Maßnahmen, die dazu beitragen, die freie zivile Schifffahrt herzustellen, heißt es in einer Stellungnahme des Verbands. Und die Eskorten, die die USA für Handelsschiffe angekündigt haben, könnten dazu beitragen, die Passage durch die Straße von Hormus sicherer zu machen. Dennoch seien viele Reeder zurückhaltend, weil es viele offene Fragen gäbe. Etwa, wie konkret Gefahren abgewehrt werden können, etwa durch Minen. Und wie die große Zahl an Schiffen koordiniert werden kann, die durch die Straße von Hormus geführt werden soll.
4: Und das ist auch Thema in der NDR Hamburg App. In Dulsberg ist am Mittag ein Kleinkind aus einem Fenster im zweiten Stock gefallen. Es kam schwer verletzt in ein Krankenhaus. Ingmar Schmidt.
6: Das Kleinkind stürzte aus einem Mehrfamilienhaus an der Nordschleswiger Straße auf den Gehweg vor dem Haus. Die Feuerwehr und ein Notarzt waren schnell vor Ort, um das Kind zu versorgen. Nach Angaben der Feuerwehr war es dabei zumindest ansprechbar. Laut Polizei handelt es sich um ein 1-jähriges Kind. Ob Junge oder Mädchen ist noch unklar. Auch ist noch nicht bekannt, welche Verletzungen das Kleinkind erlitt. Das Fenster, aus dem es fiel, befindet sich in etwa 7 Metern Höhe. Ein Kriseninterventionsteam betreute die geschockten Angehörigen. Wie es zu dem Sturz kommen konnte, ermittelt jetzt die Polizei. Dabei soll auch die Frage geklärt werden, wer zum Unglückszeitpunkt für das 1-jährige Kind verantwortlich war.
4: Nach der mutmaßlichen Amokfahrt in der Leipziger Innenstadt ist das Motiv des Tatverdächtigen nach wie vor unklar. Der 33-jährige Deutsche soll heute einem Haftrichter vorgeführt werden. Die Staatsanwaltschaft ermittelt wegen Mordes in 2 Fällen und versuchten Mordes. Laut MDR-Informationen wurde der mutmaßliche Amokfahrer erst kurz vor der Tat aus einer Psychiatrie entlassen. Der Mann war gestern in Leipzig mit einem Auto durch eine Fußgängerzone gerast und hatte dabei 2 Menschen getötet und viele weitere verletzt. Immer mehr Hamburger Wohnungen werden nur vorübergehend oder möbliert vermietet. Laut einer Studie im Auftrag der Stadtentwicklungsbehörde hat sich der Anteil des sogenannten flexiblen Wohnens innerhalb eines Jahrzehnts verfünffacht. Reinhard Postelt.
7: Knapp 18% aller Wohnungen in Hamburg können nicht mehr normal gemietet werden. Das heißt, fast jede 5. Wohnung ist entweder möbliert oder nur zeitweise zu mieten, etwa als Studentenapartment oder als Ferienwohnung. Damit liegt Hamburg über dem Bundesschnitt von 12%. In zentrumsnahen Wohnlagen stieg der Anteil der Inserate für möblierte Wohnungen auf 29% in Eimsbüttel, 27% auf St. Pauli. Stadtentwicklungssenatorin Karin Pein räumt aber ein, dass die Studie vermutlich viel zu hohe Werte ergibt, weil eine Wohnung gleich mehrfach in den Annoncen auftauchen kann. Der Bund hat jetzt eine Bundesratsinitiative Hamburgs für mehr Mieterrechte angenommen. Kurzzeitmietverträge dürfen künftig für maximal 6 Monate abgeschlossen werden. Und Vermieter müssen den Zuschlag für Möbel mit Rechnungen belegen. Für vollmöblierte Wohnungen soll eine Pauschale von 10% der Kaltmiete gelten.
4: Die Weltgesundheitsorganisation WHO vermutet, dass die Hunter-Virus-Infektionen auf einem Kreuzfahrtschiff durch Mensch-zu-Mensch-Übertragung erfolgt sind. Mittlerweile wurden 7 Ansteckungen registriert. 3 Menschen sind an dem Virus gestorben, 2 Niederländer, 1 Deutscher. Die Hondius mit 150 Menschen an Bord liegt aktuell vor Kap Verde. Die Passagiere waren auf einer Antarktisreise.
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3: Philipp von Kageneck und das Wetter für uns in Hamburg.
2: Das wir auch schon mal schöner hatten, aber wir wollen uns nicht beklagen. Immerhin jetzt doch weitgehend trocken und bewölkt. Ab und an mal ganz schüchtern die Sonne mit ein paar Strahlen, die durchkommt. In Wellingsbüttel dazu 13 Grad, maximal heute 15 Grad möglich. Morgen machen wir das nochmal so. Es ist ein grauer und bewölkter Tag mit Regen und 13 Grad maximal.
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2: Es wird schon wieder voller. Also auf der A7 Flensburg Richtung Hamburg brauchen Sie Geduld, zumindest mit dem LKW. Zwischen dem Dreieck Nordwest und dem Elbtunnel stockt es 5 Kilometer auf der rechten Spur. Auf den Straßen der Stadt legt der Verkehr zu. Der Berufsverkehr ist langsam unterwegs. Das bedeutet, die Ringe, die großen Routen aus der Stadt raus zwischen Alster und Elbbrücken, da haben wir schon Verzögerungen von 5 bis 6 Minuten. Und ein bisschen mehr ist es dann immer jetzt rund um die Messe. Da ist ja zum Beispiel auch die Renzelstraße bis zur Karolinenstraße gesperrt. Bis Donnerstag früh um 5 in beiden Richtungen. Wegen der OMR-Messe sollten Sie in dem Zeitraum einen großen Bogen machen mit dem Auto ums Messegelände. In Bergedorf, da ein Ampelausfall an der Ecke Bergedorfer Straße, Weidenbaumsweg. Wegen Wartungsarbeiten ist die Ampel aus bis ca. 18 Uhr. Das könnte heute auch nochmal für Staus sorgen, gestern zumindest. Da war es so. Bei Bussen und Bahnen keine großen Ausfälle. Und Bernd, der hat noch einen Blitzer gesehen, am Angelmannsplatz stadtauswärts Richtung Eifelstraße unter der Brücke.
3: 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Auch in Hamburg unterwegs, Kollegen vom Hamburger Abendblatt. Wir schnacken gleich mit dem Chef des Abendblatts, Lars Haider, über diesen Tag bei NDR 90,3. 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

0: dieser Krimi um den verschwundenen Paternoster im Flüggerhaus oder die ewig gesperrte Kollaustraße Anfang des Jahres bis vor einigen Tagen oder das Schicksal vom Katzenhaus, dieses große Bild an hohe Luft. All das ist Hamburg, all das ist Lokaljournalismus und das sind wir, NDR 90,3. Wir sind Hamburg und feiern auch den Tag des Lokaljournalismus zusammen mit allen anderen, die für Sie Geschichten in unserer Stadt entdecken und darüber schreiben. Die Kollegen vom Hamburger Abendblatt zum Beispiel. Lars Haider, Chefredakteur vom Hamburger Abendblatt bei NDR 90,3. Moin.
1: Moin, Stefan.
0: Wir sind ja in Hamburg schon Leute, die wirklich in jede Ecke gehen und auch in jeden Stadtteil gehen und darüber berichten.
1: Soweit richtig.
0: Warst du schon in allen 104 Hamburger Stadtteilen?
1: Ich denke ja. Wir haben ja mal mit dem Hamburger Abendblatt vor vielen Jahren eine Aktion gemacht, die hieß der große Straßentest. Da haben wir alle, es waren über 8000 Straßen, jede einzelne Straße nach 10 Kriterien getestet und da habe ich auch fleißig mitgetestet. Und ich würde sagen, ja, wahrscheinlich war ich nicht. Doch, an fast allen war ich, glaube ich, schon mal. Und ich kann mich auch in dieser Stadt in der Zwischenzeit mehr oder weniger ohne Navi, finde ich, die wichtigsten Ziele.
0: Du könntest also auch Taxifahrer werden, wenn es nichts mehr wird.
1: doch, könnte ich auch. Ja, weiß ich nicht. Dafür fahre ich zu schlecht Auto, glaube ich.
0: Was wäre denn die Schlagzeile für dich so in den nächsten Jahren, wo dein Herz, was Hamburg angeht, aufgehen würde?
1: Das war die Frage, wurde mir jedes Jahr immer gestellt bei unserem Neujahrsempfang. Die Antwort war immer dieselbe. Die war nämlich, der HSV spielt in der ersten Liga. Da ist ein Haken hinter. Ich glaube, ich würde mich tatsächlich freuen, nicht wenn Hamburg sich um Olympia bewirbt, sondern wenn Hamburg wirklich Olympiastadt würde. Das muss man sich ja klar machen. Wenn die Hamburgerinnen und Hamburger so davon überzeugt sind, dass diese Stadt die schönste Stadt der Welt ist, dann macht es ja Sinn, dass Hamburg für Deutschland antritt. Stell dir vor, so wie ich heute in die U2 gestiegen bin, um hierher zu kommen zu euch, geht man in die U-Bahn und fährt dann, ich bin ein großer Basketballfan, zum Olympischen Basketballturnier in der eigenen Stadt. Das wäre großartig, aber ich bin mir nicht sicher, ob die Hamburger am Ende sich nicht selber aus dem Brennen nehmen. Mal gucken.
0: Die Entscheidung liegt ja bei uns. Am 31. Mai, finaler Abstimmungstag des Olympia-Referendums per Briefwahl, kann man auch immer noch mitmachen. Alle Infos zum Entscheidungstag und dieser Entscheidungsfindung gibt's bei uns im Internet ndr.de/Hamburg. Und warum Journalist oder Journalistin einer der schönsten Jobs der Welt ist, besprechen wir gleich mit Lars Haider vom Hamburger Abendblatt am Tag des Lokaljournalismus. NDR 90,3. Wir sind Hamburg und wir sind auch die mit den größten Hits aller Zeiten. Gloria Gaynor's Never Can Say Goodbye gleich und Genesis, That's All. Jetzt.

0: Führer oder Feuerwehr, das waren so Traumberufe. Heute Influencer. Mama, Papa, ich möchte Influencer werden. Da freuen sich sicherlich alle Eltern, auch gerade am Tag des Lokaljournalismus. Lars Heider, der Chefredakteur des Hamburger Abendblatts bei NDR 90,3. Also Influencer auf der anderen Seite, aber Journalismus ist ja auch immer noch ein Riesenjob.
1: Weil er, glaube ich, so ähnlich ist wie Influencer. Also der richtige Journalist von heute ist so eine Art Influencer. Mein Lieblingsbeispiel ist der immer Paul Ronsheimer, den ja viele kennen, weil sie seinen politischen Podcast gut kennen. Und viele werden gar nicht wissen, gerade von den jungen Leuten, dass der eigentlich ja Journalist ist bei der Bild-Zeitung. So, und wenn du Lust hast, Influencer zu werden und möchtest das Ganze aber vielleicht mit ein bisschen mehr Substanz haben, das ist Journalist. Also, und da geht's ja auch darum, künftig, so wie du immer schon eine Marke warst, werden in der Zukunft, glaube ich, in der nahen Zukunft, die Medienmarken, die man kennt, auch der NDR, auch das Hamburger Abendblatt, die werden immer wichtig bleiben, aber noch wichtiger werden in Zeiten von KI natürlich die Menschen, die für die Nachrichten stehen, die sie erzählen. Und das werden großartige, tolle Zeiten für Journalisten. Und man muss auch dazu sagen, ich glaube, man wird auch damit, hier so Menschen wie Markus Lanz oder Sandra Maischberger oder eben Paul Ronsheimer, wird damit einen hochinteressanten Job haben und auch richtig gutes Geld verdienen können. Und es macht dazu ja noch irgendwie irre Spaß.
0: Sagt Lars Heider, der Chef des Hamburger Abendblatts, am Tag des Lokaljournalismus. Hier bei uns in Hamburg wird überall gefeiert, Deutschland, Schweiz, Österreich. Danke für den Besuch bei NDR 90,3. Und in Hamburg sagt man
1: tschüss.
0: Und eine Zugabe machen wir noch. 16:45, heller als heller, das Ja-Nein-Schwarz-Weiß-Spiel mit Lars Heider.

0: 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Das Wetter für uns in Hamburg macht eine kleine Schönwetterpause, aber es wird auch irgendwann wieder besser.
1: Freitag.
0: Ja. Ja, weil da bist du nämlich beim Hafengeburtstag. Da brauchst du auch gutes Wetter.
1: Eben, deswegen sparen wir uns die Sonnenstunden fürs Wochenende auf, wenn wir Hafengeburtstag feiern. Es ist tatsächlich heute sehr, sehr bewölkt, aber es ist kein großer Regen mehr in Sicht. Auch wenn es jetzt hier in Lockstedt bei 12 Grad aktuell schon sehr dunkel am Himmel aussieht. Aber ich sag mal so, ich vertraue dem Wetterbericht hier mir selber so sehr, dass ich mit dem Fahrrad gekommen bin. Ich möchte nicht nass werden heute. 15 Grad maximal. Morgen komme ich nicht mit dem Fahrrad. Da nehme ich mehr Wolken und auch mehr Regen bei 13 Grad maximal.
0: In der 90,3 Blitzer und Staus aus unserem Verkehrszentrum Roter Baum.
1: Es füllt sich. Auf der A7, da sind wir noch relativ stabil. Flensburg Richtung Hamburg. Da zwischen dem Dreieck Nordwest und dem Elbtunnel für Lkw 5 Kilometer stockender Verkehr. Aber wir sehen schon, Autobahnen und Straßen der Stadt werden voller und voller. Aber es gibt noch keine großen Staus, die jetzt deutlich über 10 Minuten hinausgehen würden. Rund um die Messe, da können Sie dann allerdings schon mal über 10 Minuten länger brauchen, denn da hakt es den ganzen Tag schon. Da läuft ja die OMR, große Messe, fast 70.000 Leute rennen da rum. Die Renzelstraße und im Verlauf Karolinenstraße deswegen auch gesperrt am Messegelände. Bis Donnerstag früh um 5 in beiden Richtungen. Dann in Bergedorf eine Ampelanlage, die aus ist wegen Wartungsarbeiten an der Ecke Bergedorfer Straße, Weidenbaumsweg bis ca. 18 Uhr heute Abend noch. Und bei Bussen und Bahnen im Moment keine großen Ausfälle und Abweichungen. Und in der NDR Hamburg-App hat der Heiko sich eben gemeldet.
2: Moin, ein Blitzer steht an der Ausschlägerallee, kurz vor der Engpassstelle, Fahrtrichtung Tiefstark.
1: Vielen Dank, gute Fahrt.
0: 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Unter 08000 90 3 90 3. Stefan Heller und Philipp hat es gerade gesagt, OMR findet gerade statt, diese Messe, Digitalmesse, die machen da irgendwas mit Internet. Aber was genau? Unser Stadtreporter ist dort, meldet sich gleich bei NDR 90,3. Wir sind Hamburg.

0: 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Wir sind Hamburg und für die größten Hits gerade gehört I Can Stand the Rain von Eruption. Kleines Ratespiel zwischendurch. Was machen diese Menschen? Auf welcher Messe haben wir sie getroffen?
1: Ich sag's, wie es ist. Am Donnerstag muss ich erstmal ganz allein in einem Raum sitzen und ganz ohne Menschen, sage ich mal, wie es ist. Genau.
2: Man muss das also ja schon planen, ein Stück weit, ne?

0: Friedrich Klitschko und alle, die im Hamburger Verkehr unterwegs sind, merken, da ist richtig was los, weil rundherum Straßen gesperrt sind und es gibt Stau. Dani Merkes-Salo ist für uns dort in der Messe bei der OMR, bei den Online-Marketing-Rockstars. Du hast es jetzt mit eigenen Augen gesehen. Was genau passiert da? Warum dieser Branchentreff so ein Muss ist?
1: Also ich habe auf jeden Fall gelernt, du musst die Sache, die du hast, dein Produkt sehr gut verkaufen. Und das macht zum Beispiel diese Messe hier sehr gut. Das ist nämlich im Grunde einfach nur eine Messe. Es gibt ganz viele Aussteller, fast 1000 Stück. Und da kriegt man dann einen Kugelschreiber und einen Jutebeutel. Aber das wäre ja langweilig. OMR bedeutet, man hat ganz fettes Licht aufgebaut. Man hat ganz fette Kameras aufgebaut. Es läuft laute Partymusik. Es gibt Essen aus Foodtrucks. Es gibt diverse alkoholische Angebote. Und dann natürlich Gäste, die sehr hochkarätig sind. Bringt das jetzt was für meine Firma, wenn ich hier als Mensch gehe und mir das 600-Euro-Ticket gekauft habe? Die Leute, die ich gefragt habe, die haben gesagt, ja, das bringt schon was. Man tauscht sich ein bisschen aus und dann die wirkliche Arbeit, die macht man dann später. Aber hier ist man, um zu gucken, um sich zu connecten, wie das so schön heißt, um zu gucken, was große Unternehmen machen, wie die in der Online-Welt vorangehen und welche Schlüsse sie daraus ziehen.
0: So viele interessante Leute sind da, so viele Vorträge auch. Hattest du denn schon bei einem dieser Vorträge eine Erleuchtung?
1: Also das Beeindruckendste, was ich bisher gesehen habe, war kein Vortrag, sondern ein Gespräch. Da war Wladimir Klitschko da. Der hat nochmal so ein bisschen die Luft rausgelassen hier. Raus, dieses alles, was leuchtet und glänzt, raus. Und hat gesagt, bei aller Partystimmung, bitte vergesst nicht die Ukraine. Das ist die reale Welt. Wenn in der Ukraine das schiefgehen sollte für die Ukraine, dann muss Europa darunter leiden. Der Krieg könnte dann eventuell weitergehen. Das hat er wirklich mit aller Deutlichkeit gesagt. Und wenn ich jetzt sage, gucken wir uns mal an, was hier so auf der Messe so los ist, was da interessant war, da habe ich den Chef, den Deutschlandchef von McDonald's gesehen. Und der hat was ganz Interessantes gesagt. Der hat gesagt, wenn er sich McDonald's im Internet anschaut, 95% aller Beiträge, die sind gar nicht von McDonald's selbst. Das sind andere Leute, die über McDonald's posten. Und er sagt, das ist super für uns, denn dann müssen wir kein Geld ausgeben, sondern wir springen auf das auf, was die Leute posten. Und das habe ich bei ihm gesehen und dann bin ich durch die Messe gelaufen und habe gemerkt, ganz viele machen das so. Die gucken, was die normalen User im Internet machen und springen dann mit ihrer Firma erst drauf und lassen quasi das normale Volk Werbung für ihre Firma machen. Das ist eine ganz interessante Erkenntnis, dass die Firmen weniger Geld für Werbung selber ausgeben, sondern beobachten, was machen die normalen User da draußen im Internet.
0: Dani Merkes-Salo live von der OMR-Messe mit den ersten Erkenntnissen, warum es vielleicht doch ganz gut ist, sich da mal umzugucken. Und weil wir alle nicht so viel Kohle hatten, ist er für uns da und hat uns die ersten Geheimnisse verraten bei NDR 90,3. Wir sind Hamburg.

0: Great Snap.
1: Take That, Bad for Good ist mein Hit, weil ich da ganz viel verbinde. Und wir waren dann auf einem Konzert von ihm und das hat mir sehr gut gefallen. Wir haben mitgesungen und mitgefiebert und das war wirklich toll.
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0: 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Wer ist dabei?
1: Also liebe Leute, liebe Hörerinnen und Hörer von 90,3 schon mal erstmal. Es ist ein reiner Weltsender, der einzige Weltsender, den wir hier in Hamburg haben, neben noch ein, zwei andere, die sind auch, ich will nicht sagen Halbweltsender, aber auch Weltsender. Oha, jetzt hätte ich mich beinahe aber verquasselt. Aber auf jeden Fall 90,3 Weltsender und bleibt gesund und bleibt zuversichtlich. Euer Ditsche.
0: Und bis zu den 16 Uhr Nachrichten. Michael Jackson gleich und Irene Cara's Fame jetzt.

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2: Elton John, I guess that's why they call it the blues. Hören wir gleich. Jana Fink jetzt mit allem, was aktuell ist.
3: Guten Tag. Es ist 16 Uhr.
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3: OMR-Festival startet mit prominenten Gästen und im Zeichen der KI. Kleinkind stürzt in Dulsberg aus dem zweiten Stock. Bezirk Harburg hat nach AfD-Zoff eine Fraktion mehr. Und das Wetter, Wolken und Regen, 15 Grad. Ist heute und morgen voller Menschen aus der digitalen Werbebranche. Beim OMR-Festival in den Messehallen waren am ersten Tag auch viele Prominente dabei. Danny Marquesmas, hallo.
4: Es ging am Vormittag fast ein bisschen förmlich los. Mit Carsten Wildberger, dem Bundesdigital- und Transformationsminister. Deutschland habe in der Vergangenheit Online-Entwicklungen verschlafen. Die KI-Wende müsse man nun offensiver angehen.
5: Künstliche Intelligenz ist auch eine Frage der Freiheit, der Souveränität, und deshalb müssen wir selber viel mehr einsteigen. Volle Kraft voraus, weil hier dürfen wir nicht in eine Abhängigkeit geraten.
4: KI ist ganz klar das alles überstrahlende Thema dieser OMR. Hollywood-Regisseur Roland Emmerich hat in Hamburg angekündigt, nun einen Kinofilm komplett mit künstlicher Intelligenz produzieren zu wollen. Auch viele der fast 1000 Aussteller haben KI-Angebote in ihrem Portfolio. Zugleich ist durch laute Partymusik, Foodtrucks und auch reichlich alkoholische Angebote wirklich Stimmung wie auf einem Festival. Einen beeindruckenden und nüchternen Auftritt legte Wladimir Klitschko hin. Er appellierte an die Besucher, bei aller Partylaune nicht die Ukraine zu vergessen. Morgen werden dann unter anderem Heidi Klum und Vizekanzler Lars Klingbeil beim OMR erwartet.
3: Und mehr zum Thema finden Sie auch in der NDR Hamburg App. Nach dem erfolgreichen Geleitschutz für zwei US-Handelsschiffe durch die Straße von Hormuz zeigten sich der Verband Deutscher Reeder und Hapag-Lloyd vorsichtig optimistisch. Grundsätzlich begrüße man alle Maßnahmen, die die zivile Schifffahrt wiederherstellen, so der VDR. Fraglich bleibe aber, wie Gefahren, etwa durch Minen, abgewehrt werden können. Insgesamt stecken laut VDR 47 Schiffe von deutschen Reedern im Persischen Golf fest, darunter viele Hapag-Lloyd-Frachter. Immer mehr Hamburger Wohnungen werden nur vorübergehend oder möbliert vermietet. Laut einer Studie im Auftrag der Stadtentwicklungsbehörde hat sich der Anteil des sogenannten flexiblen Wohnens innerhalb eines Jahrzehnts verfünffacht. Reinhard Postelt.
6: Knapp 18% aller Wohnungen in Hamburg können nicht mehr normal gemietet werden. Das heißt, fast jede fünfte Wohnung ist entweder möbliert oder nur zeitweise zu mieten, etwa als Studentenapartment oder als Ferienwohnung. Damit liegt Hamburg über dem Bundesschnitt von 12%. In zentrumsnahen Wohnlagen stieg der Anteil der Inserate für möblierte Wohnungen auf 29% in Eimsbüttel, 27% auf St. Pauli. Stadtentwicklungssenatorin Karin Pein räumt aber ein, dass die Studie vermutlich viel zu hohe Werte ergibt, weil eine Wohnung gleich mehrfach in den Annoncen auftauchen kann. Der Bund hat jetzt eine Bundesratsinitiative Hamburgs für mehr Mieterrechte angenommen. Kurzzeitmietverträge dürfen künftig für maximal 6 Monate abgeschlossen werden. Und Vermieter müssen den Zuschlag für Möbel mit Rechnungen belegen. Für vollmöblierte Wohnungen soll eine Pauschale von 10% der Kaltmiete gelten.
3: In Dulsberg ist am Mittag ein einjähriges Kleinkind aus einem Fenster im zweiten Stock gefallen. Feuerwehrleute und ein Notarzt versorgten das Kind vor dem Haus. Laut Feuerwehr war es ansprechbar. Die Art der Verletzungen sind noch unklar. Ein Kriseninterventionsteam betreute die Angehörigen. Die Ermittlungen zur Unfallursache laufen. In der Bezirksversammlung Harburg gibt es eine neue Fraktion. 3 aus der bisherigen AfD-Fraktion ausgetretene Abgeordnete haben demnach die Forum Harburg-Fraktion gegründet. Der Grund sind unter anderem wochenlange Streitigkeiten innerhalb der Harburger AfD. Peter Kleffmann.
7: Der neuen Fraktion gehören die Abgeordneten Harald Feineis, Patrick Rogozenski und Adrian Leuser an. Bereits in den vergangenen Monaten hatten sich die Mitglieder der AfD-Fraktion in Harburg zerstritten und mit gegenseitigen Vorwürfen überzogen. So warf der ebenfalls aus der Bezirksfraktion ausgetretene Andreas Ehlers dem Fraktionschef Helge Ritscher einen körperlichen Übergriff sowie den unkorrekten Umgang mit Fraktionsgeldern vor. Fraktionschef Ritscher hatte die Beschuldigung zurückgewiesen. Der Hamburger AfD-Chef Dirk Nockemann sieht durch die Fraktionsgründung in Harburg einen erheblichen Schaden für die Partei. Sollten die ehemaligen AfD-Abgeordneten ihr Mandat nicht abgeben, werde man ein Parteiordnungsverfahren einleiten. Nockemann vermutet finanzielle Gründe als Motiv. Die beiden Co-Vorsitzenden der neuen Fraktion bekommen jeweils rund 2.500 Euro Aufwandsentschädigung monatlich.
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2: Philipp von Kankeneck und das Wetter für uns in Hamburg.
8: Grau, manchmal hellgrau am Himmel und Temperaturen von im Moment 12 Grad in Bahrenfeld. Mit Glück heute noch 15 Grad möglich. Regen keiner mehr in Sicht. Hatten wir schon genug heute. Aber morgen, da geht's von vorn los mit einem bewölkten Tag. So gut wie keine Sonne und Regen, der unterwegs ist. Bei 13 Grad maximal.
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8: Normales Berufsverkehrsbild haben wir auf Autobahnen und Straßen der Stadt für diese Uhrzeit. Das bedeutet, da ist schon gut was los. Auf der A7 Flensburg Richtung Hamburg zwischen dem Dreieck Nordwest und dem Elbtunnel. Nach wie vor für Lkw auf der rechten Spur 5 Kilometer stockender Verkehr. Dann die A7 Hannover Richtung Hamburg. Die Anschlussstelle Evendorf im Moment wegen Bergungsarbeiten gesperrt. Wenn wir auf die Straßen der Stadt schauen, dann haben wir von allen ein bisschen weniger als gestern noch um diese Zeit. Die sind voll und auf den großen Routen vor großen Baustellen, da sind dann auch mal 5, 6, 7 Minuten Verzögerung möglich, aber keine Staus, die deutlich darüber hinausgehen. Auch bei Bussen und Bahnen im Moment keine großen Abweichungen. Einen Blitzer gibt's noch, den hat Stefan gesehen an der A1 Lübeck Richtung Hamburg, kurz hinter dem Kreuz Ost.
2: Mischa Vanella und das sind sie, die größten Hits aller Zeiten. Suzy Quattro, She's in Love with You und I Guess That's Why They Call It the Blues von Elton John. 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
2: Welchen Schnaps trinkt Heinz Erhardt immer, wenn er traurig ist? Was ist so ein Lied?
3: Ja. Mhm. Nö. Kräuterschnaps.
2: Nee. 3, 2, 1. Und das, ein Korn wäre das gewesen. Immer wenn ich. Ja, kennen Sie es? Immer wenn ich traurig bin, trinke ich noch ein Korn.
4: Bitte.
2: Ja.
3: Genau.
2: So, fünfte Frage. Sandtor oder Kiesbrücke? Was gibt es bei uns im Hafen?
3: In Sandtor.
2: Natürlich. Herzlichen Glückwunsch.
3: Wunderbar.
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1: Hallo, hier ist Marlene Lohse und Stefan sendet nicht Nord bei Nordwest, sondern mitten aus Hamburg. Stefan Heller im Gute-Laune-Nachmittag bei NDR 90,3. Wir sind Hamburg.
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2: Von Kim Wilde, You Came, hören wir gleich. Lars Pegelow hören wir jetzt mit allem, was im Sport aktuell ist.
3: Einen schönen guten Tag.
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3: Und da starten wir mit dem HSV. Der bleibt ja, vielleicht weiß das der eine oder andere noch nicht, aber der HSV bleibt in der Fußball-Bundesliga. Das heißt also Planungssicherheit für die kommende Saison. Aber einer, der überhaupt nicht planen kann beim HSV, das ist der norwegische Stürmer Alexander Rössing Lillesid. Er hat sich im Januar im Derby gegen den FC St. Pauli schwer am Fuß verletzt. Er war jetzt auf dem Weg zurück und hat sich erneut eine Verletzung am Sprunggelenk zugezogen und Rössing Lillesid muss sogar operiert werden. Bittere Nummer für den 19-Jährigen, den der HSV im vergangenen Jahr für 2,8 Millionen Euro Ablöse aus Lilleström verpflichtet hat. Da war nichts zu holen. Wir kommen zum Tennis. Für Alexander Zverev vorgestern beim Finale des Masters-Turniers in Madrid. Glatte Zweisatzniederlage des Hamburgers gegen den Weltranglisten ersten Jannik Sinner, die nun Boris Becker kommentiert hat. In seinem Podcast mit Andrea Petkovic hat Becker kritisiert, dass Zverev mehr Kampfgeist und Aggressivität zeigen müsse. Alexander Zverev hat inzwischen die letzten 9 Matches gegen Sinner verloren und zwar zuletzt alle sehr deutlich und ziemlich chancenlos. In gut 2 Wochen geht es los hier in Hamburg. Am 22. Mai startet wieder die Active City Arena auf dem Heiligen Geistfeld. Ein Treffpunkt für alle Sportfans soll das wieder werden. Mit 3x3 Basketball, mit Boxen, mit Beachvolleyball nach dem Queen and King of the Court Format und vieles andere. Und ein Großteil der Events ist auch kostenlos. Unter anderem auch, können wir uns auch noch bewerben, die Hamburger Meisterschaften im Tauziehen. Die Schwimmeuropameisterschaften, die werden dieses Jahr in Paris ausgetragen und zwar im Juli und im August. Der Deutsche Schwimmverband hat dafür nun sein Aufgebot bekannt gegeben. 15 Frauen, 25 Männer des DSV werden dabei sein. Unter ihnen ein Hamburger, der 25 Jahre alte Björn Kammann, der seine Spezialdisziplin über 200 Meter Schmetterling hat. Vielen ist er noch bekannt als Erfinder des großen Hamburger Leichtathletik-Meetings im Hammerpark. Rainer Blankenfeld, früher selbst Sprinter, er ist nun nach langem Krebsleiden gestorben. So, und wer die Hafen City noch nicht kennt und sich sportlich aber kennenlernen möchte, am 30. Mai findet wieder einmal der große Hafen City Run statt. Am Barkenhöf geht es los. Ziel ist der Losepark. Insgesamt wird 4,4 Kilometer gelaufen. Es sollen wieder einmal Tausende auch mitmachen. Und jetzt kommt es. Bis morgen können sich Teams noch anmelden oder ihre Startnummern dann auch noch aufstocken. Und zwar online unter hafencityrun.de. Stefan, und wir müssen jetzt nur noch klären, willst du laufen oder willst du tauziehen?
4: Lieber tauziehen. Und in die Mitte, glaube ich, wenn ihr vor mir und nach mir zieht, dann muss man, glaube ich, nicht so doll ziehen. Oder ich.
3: Von wegen.
4: Ach so.
3: Wenn,
4: okay.
3: Wenn wir mitziehen, musst du richtig viel ziehen.
4: Das Wetter für uns in Hamburg hat Philipp von Kageneck.
5: Es ist grau und ein bisschen frisch. Schnell sind 13 Grad, 15 heute mit Glück die maximalen Temperaturen. Mit Glück sehen wir auch noch ein, zwei Mal kurz die Sonne zwischen den Wolken. Regen heute nicht mehr in Sicht, aber in der Nacht und morgen, da kommt dann doch noch mal einiges runter. Denn morgen noch mal so ein grauer Tag mit Regen bei 13 Grad maximal.
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5: Vorsicht auf der A7 Hannover Richtung Hamburg. Zwischen Galsdorf und Dieshope, da liegen Gegenstände. Dann die A7 Hannover Richtung Hamburg, da ist auch die Anschlussstelle Evendorf immer noch gesperrt, da laufen Bergungsarbeiten. Und in Gegenrichtung die A7 Flensburg Richtung Hamburg zwischen dem Dreieck Nordwest und dem Elbtunnel. 5 Kilometer stockender Verkehr für Lkw. In der Stadt sind die Straßen jetzt ordentlich gefüllt. Bis 10 Minuten sind auf den großen Routen raus aus der Stadt. Vor den großen Baustellen immer mal drin in Sachen Verzögerung. Und ein paar Ecken, wo es drüber hinausgeht. Es ist fast ein bisschen mit Ansage auch in Bergedorf wieder sehr voll. Da ist ja die Ampel aus an der Ecke Bergedorfer Straße Weidenbaumsweg. Wegen Wartungsarbeiten noch bis ca. 18 Uhr. Da ist es im Moment sehr, sehr voll im Umfeld. Also Kurs-Lackerneuer Deich, Sanderdamm und auch die Kurt-A-Körber-Chaussee in beiden Richtungen jeweils stockender Verkehr. Und bei Bussen und Bahnen keine großen Abweichungen. Rund um die Messe allerdings müssen Sie auch mit dem Auto ein bisschen gucken und einen Bogen machen. Denn da ist es sehr, sehr voll auf den Straßen wegen der OMR-Messe. Und dann in der NDR Hamburg-App hat eine Sprachnachricht geschickt, der Heiko.
6: Moin, ein Blitzer steht an der Ausschlägerallee kurz vor der Engpassstelle Fahrtrichtung Tiefstark.
5: Vielen Dank, gute Fahrt.
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2: mit Stefan Hedder und wir
4: sind Hamburg, das sagen wir nicht nur so. Wir sind da zu Hause und gucken immer, was gibt es für Geschichten in der Stadt. Auch am Tag des Lokaljournalismus. Und das Hamburger Abendblatt macht das ja auch. Und der Chef des Abendblatts besucht uns heute. Und mit dem spiele ich gleich Heller als Heller. Das Ja-Nein-Schwarz-Weiß-Spiel 16:45 bei NDR 90,3. Wir sind Hamburg.

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0: NDR 90,3. Wer ist heute mit dabei?
2: Mein Name ist Lars Heider.
0: Vom Hamburger Abendblatt, der Chef vom Ganzen. Eine Minute lang nicht auf meine Fragen mit Ja-Nein-Schwarz-Weiß antworten. Bist du bereit, Lars?
2: Ich bin bereit.
0: Dann sag noch einmal laut und deutlich Ja, dann starte ich die Zeit. Können wir loslegen?
2: Nee, das darf ich doch nicht sagen.
0: Doch, aber die Zeit läuft ja noch nicht. Darfst du noch sagen?
2: Ja.

0: Lars, die Zeit läuft. Heute ist Tag des Lokaljournalismus. Wolltest du schon immer Journalist werden?
1: Eigentlich nicht. Ich hatte eigentlich vor, Lehrer zu werden.
0: Lehrer?
1: Ich wollte Lehrer werden.
0: Warst du in der Schule gut?
1: Ich war in der Schule so, ja, ich war...
0: Naja.
1: Böser Mensch.
0: Vielen Dank für das Lob. Lars Heider, Chef des Hamburger Abendblatts, leider verloren. Und morgen gewinnen Sie. Es geht ja um den NDR 90,3 Kult-Thermobecher. Spielen Sie mit, um dabei zu sein. 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Heller als heller, das Ja-Nein-Schwarz-Weiß-Spiel. Wochentags immer um 16.45 Uhr bei NDR 90,3. Wir sind Hamburg.

größten Hits aller Zeiten von den größten Neil Diamond. Song, Song, Blue und bis zu den 17 Uhr Nachrichten ein Song von einem, da reicht es schon, wenn man den Vornamen sagt, Freddy.

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3: Hold Me Now von den Thompson Twins. Hören wir gleich. Was hören wir jetzt? Jana Fink mit allem, was aktuell ist.
4: Guten Tag. Es ist 17 Uhr.
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4: OMR-Festival startet mit prominenten Gästen und im Zeichen der KI. Senat drückt bei Sanierung der Freihafen-Elbbrücke aufs Tempo. Ehemaliger Hamburger Pastor steht wegen Missbrauchs vor Gericht. Und das Wetter, abends Wolken, aber trocken bei 14 Grad. Hamburg ist heute und morgen voller Menschen aus der digitalen Werbebranche. Beim OMR-Festival in den Messehallen waren am ersten Tag auch viele Prominente dabei. Danny Marquez.
5: Es ging am Vormittag fast ein bisschen förmlich los. Mit Carsten Wildberger, dem Bundesdigital- und Transformationsminister. Deutschland habe in der Vergangenheit Online-Entwicklungen verschlafen. Die KI-Wende müsse man nun offensiver angehen.
6: Künstliche Intelligenz ist auch eine Frage der Freiheit, der Souveränität, und deshalb müssen wir selber viel mehr einsteigen. Volle Kraft voraus, weil hier dürfen wir nicht in eine Abhängigkeit geraten.
5: KI ist ganz klar das alles überstrahlende Thema dieser OMR. Auch viele der fast 1000 Aussteller haben KI-Angebote in ihrem Portfolio. Zugleich ist durch laute Partymusik, Foodtrucks und auch reichlich alkoholische Angebote wirklich Stimmung wie auf einem Festival. Einen beeindruckenden und nüchternen Auftritt legte Wladimir Klitschko hin. Er appellierte an die Besucher, bei aller Partylaune nicht die Ukraine zu vergessen. Morgen werden dann unter anderem Heidi Klum und Vizekanzler Lars Klingbeil beim OMR erwartet.
4: Und die OMR ist auch Thema in unserem Podcast Hamburg heute. Die neue Folge ist online. Die Freihafen-Elbbrücke soll zügig ersetzt werden. Die wichtigen Straßenverbindung ist nach einer Schiffskollision vor einem halben Jahr unpassierbar. Nun hat der Hamburger Senat 3 Millionen Euro für die Prüfung einer Ersatzbrücke auf den Weg gebracht. Das erfuhr NDR 90,3. Reinhard Postelt.
7: Im vergangenen Oktober prallte ein Binnenschiff gegen die 120 Jahre alte Brücke. Und das so hart, dass die Freihafen-Elbbrücke seitdem gesperrt ist. Eine Reparatur ist ausgeschlossen. Besonders für Lastwagen fehlt nun eine zentrale Route für den Hafenverkehr, was Verbände und Opposition beklagen. Hamburgs Verkehrsbehörde setzt nun auf ein beschleunigtes Verfahren für die Sanierung. Die Brücke soll weitgehend abgerissen, ihr Mittelteil komplett neu gebaut und die geschwungenen Seitenbögen grundlegend saniert werden. Das soll im Spätsommer beginnen. Um während der 12-jährigen Sanierung den Verkehr aufrechtzuerhalten, hat der Senat jetzt 3 Millionen Euro Planungskosten verabschiedet. Es geht um den Bau einer provisorischen Ersatzbrücke westlich der neuen Elbbrücken. Verkehrssenator Agnes Tjark sagt, mit Blick auf die Mobilität Hamburgs müsse man jetzt schnell und entschlossen handeln.
4: Nach dem erfolgreichen Geleitschutz für 2 US-Handelsschiffe durch die Straße von Hormuz zeigen sich der Verband Deutscher Reeder und Hapag-Lloyd vorsichtig optimistisch. Grundsätzlich begrüße man alle Maßnahmen, die die zivile Schifffahrt wiederherstellen, so der VDR. Fraglich bleibe aber, wie Gefahren etwa durch Minen abgewehrt werden können. Insgesamt stecken laut VDR 47 Schiffe von deutschen Reedern im Persischen Golf fest, darunter 4 Hapag-Lloyd-Frachter. Ein ehemaliger Pastor muss sich seit heute wegen sexuellen Missbrauchs eines Jugendlichen vor dem Hamburger Landgericht verantworten. Der 63-Jährige soll vor 4 Jahren einen 15-Jährigen auf Vermittlung von dessen Vater unter anderem in seiner Wohnung in Ochsenwerder missbraucht und dafür bezahlt haben. Elke Spanner.
8: Tweedjackett, runde Brille, offener Blick. Der Pastor ist ein freundlich wirkender Mann. Gearbeitet hat er in Ochsenwerder, einem elbnahen Dorf, wie aus dem Bilderbuch. Wenn das stimmt, was die Staatsanwältin dem 63-Jährigen vorwirft, gab es allerdings Abgründe in seinem Leben, die den Pastor längst seinen Job gekostet und ihn jetzt vor Gericht gebracht haben. Er soll den damals 15-Jährigen in 4 Fällen sexuell missbraucht haben. Der Vater des Teenagers soll die Kontakte vermittelt haben. Er ist dafür bereits zu einer Bewährungsstrafe verurteilt worden. Der Pastor äußert sich zum Prozessauftakt nicht zu den Vorwürfen. Deshalb wird jetzt erst einmal das mutmaßliche Opfer vernommen, unter Ausschluss der Öffentlichkeit. Der Pastor soll den Teenager gemeinsam mit dessen Vater unter Druck gesetzt haben, um ihn zu sexuellen Handlungen zu zwingen. Beim Prozess gegen den Vater hatte es sich am Ende allerdings so dargestellt, dass der Vater die Kontakte des Jugendlichen zu Freiern zwar vermittelt, der Teenager aber von sich aus sexuelle Leistungen angeboten hatte.
4: Hamburg fördert kleine, unabhängige Buchverlage künftig regelmäßig. Dazu hat die Kulturbehörde zusammen mit der Verlagsbranche ein Programm entwickelt. Verteilt werden sollen 700.000 Euro pro Jahr. Dietrich Lehmann.
2: Hamburg ist die drittgrößte Verlagsmetropole in Deutschland, hinter Berlin und München. Knapp 80 Verlage gibt es derzeit in der Stadt. Die allermeisten sind klein, setzen mit Literatur weniger als 1 Million Euro um. Und genau solche Verlage sollen nun finanziell gefördert werden, so Kultursenator Carsten Borster.
9: Na, in den kleinen und kleinsten Verlagen entstehen Bücher, die sonst nicht gemacht werden würden. Und sie tragen insofern zur Vielfalt, die wir in der Buchhandlung sehen, tagtäglich bei.
2: Zwischen 10.000 und 25.000 Euro sollen kleine, unabhängige Verlage in Hamburg künftig von der Stadt erhalten. Vorausgesetzt, sie veröffentlichen jedes Jahr mindestens 3 Bücher und erwirtschaften den überwiegenden Teil ihres Umsatzes mit Literatur und nicht zum Beispiel mit Postkarten oder Andenken. Vorbilder für die Hamburger Verlagsförderung gibt es in Österreich und der Schweiz. Eigentlich wollte Hamburg das Programm gerne mit den anderen 15 Bundesländern starten. Das aber sei zäh bis nicht aussichtsreich. Deshalb, so Kultursenator Borster, jetzt der Hamburger Alleingang.
4: Rund ein Viertel der Hamburger Taxis fährt rein elektrisch. Der Anteil lag im April bei 26,4%, wie aus einer Antwort des Senats auf eine Anfrage der SPD-Fraktion hervorgeht. Seit 2020 ist die Zahl der Elektrotaxis demnach Jahr für Jahr gestiegen. Das hamburgische Klimaschutzgesetz regelt, dass Unternehmen seit 2025 ausschließlich Taxis und Mietwagen in Betrieb nehmen dürfen, die als lokal emissionsfrei gelten. Die Stadt fördert den Umstieg zur E-Mobilität auch finanziell. In der Bezirksversammlung Harburg gibt es eine neue Fraktion. 3 aus der bisherigen AfD-Fraktion ausgetretene Abgeordnete haben demnach die Forum Harburg-Fraktion gegründet. Grund sind unter anderem wochenlange Streitigkeiten innerhalb der Harburger AfD. Peter Kleffmann.
10: Der neuen Fraktion gehören die Abgeordneten Harald Feineis, Patrick Rogozenski und Adrian Leuser an. Bereits in den vergangenen Monaten hatten sich die Mitglieder der AfD-Fraktion in Harburg zerstritten und mit gegenseitigen Vorwürfen überzogen. So warf der ebenfalls aus der Bezirksfraktion ausgetretene Andreas Ehlers dem Fraktionschef Helge Ritscher einen körperlichen Übergriff sowie den unkorrekten Umgang mit Fraktionsgeldern vor. Fraktionschef Ritscher hatte die Beschuldigung zurückgewiesen. Der Hamburger AfD-Chef Dirk Nockemann sieht durch die Fraktionsgründung in Harburg einen erheblichen Schaden für die Partei. Sollten die ehemaligen AfD-Abgeordneten ihr Mandat nicht abgeben, werde man ein Parteiordnungsverfahren einleiten. Nockemann vermutet finanzielle Gründe als Motiv. Die beiden Co-Vorsitzenden der neuen Fraktion bekommen jeweils rund 2.500 Euro Aufwandsentschädigung monatlich.
4: Der Impfstoffhersteller BioNTech will mehrere Produktionsstandorte schließen. Bis zu 1.860 Jobs könnten dann wegfallen. Das Management in Mainz begründete das mit der zu geringen Auslastung. BioNTech hatte in der Corona-Zeit Milliarden mit seinem Impfstoff verdient. Jetzt entwickelt die Firma vor allem Krebsmedikamente.
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3: Philipp von Kageneck und das Wetter für uns in Hamburg.
11: Weitgehend trocken, aber grau und bisschen frisch. 13 Grad in Sasel. Die Topwerte heute möglicherweise maximal 15 Grad. Das geht morgen nochmal so weiter. Ein Tag mit sehr, sehr vielen Wolken, kaum Sonne und ein bisschen Regen, der rumzieht. 13 Grad dazu maximal.
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11: Es ist voll, aber normal voll. Etwas weniger als gestern um diese Zeit. Aufpassen müssen Sie auf der A1 Bremen Richtung Hamburg zwischen Elsdorf und Sittensen, da liegen nämlich Gegenstände. Und Vorsicht auf der A7 Flensburg Richtung Hamburg in der Einfahrt Schnelsen-Nord, auch da liegen Gegenstände auf der Fahrbahn. Können wir auch gleich bleiben auf der A7 Flensburg Richtung Hamburg, denn zwischen Stellingen und dem Elbtunnel, da haben wir jetzt für alle 4 Kilometer stockenden Verkehr. Da war ja lange Zeit nur auf der rechten Spur stockender Verkehr, jetzt allerdings auf allen 3. Dann A7 Hannover Richtung Hamburg, die Anschlussstelle Evendorf im Moment gesperrt wegen Bergungsarbeiten. Auf den Straßen der Stadt haben wir ganz viele Verzögerungen. Es sind die üblichen Berufsverkehrsstaus auf den großen Ausfallstraßen vor den großen Baustellen. Aber es geht selten über 10 Minuten hinaus. Nur Amsingstraße, da haben wir die 10 Minuten Verzögerung. Und dann auch der Bereich von der Habichtstraße im Verlauf bis zur Robert-Schumann-Brücke. Immer wieder stockt es dort. Und es kann dann in Summe auch mal gute 10 Minuten länger dauern. In Bergedorf, da ein Ampelausfall an der Ecke Bergedorfer Straße Weidenbaumsweg wegen Wartungsarbeiten noch circa 1 Stunde, die Ampelanlage außer Betrieb. Da ist es im Umfeld dann auch etwas hakeliger als sonst. Vor allem betroffen Kuslacker Neuer Deich und Sanderdamm und auch die Kurt-Körber Chaussee, wo es in beiden Richtungen stocken kann. Bei Bussen und Bahnen läuft es weitgehend planmäßig und Stefan, der hat noch einen Blitzer gemeldet, an der A1 Lübeck Richtung Hamburg, kurz hinter dem Kreuz Ost.
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3: 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Wir sind Hamburg und für die größten Hits aller Zeiten Donna Summer und die Thompson Twins.

0: Ja, es geht weiter. 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
2: Guck mal hier. Hab ich gefilmt?
3: Ja. Ein Foto mit mir. Ja.
2: Guck mal jetzt, jetzt kommt auch gleich Bianca vom Klo.
3: Ah.
2: Die hat sich beim Anziehen ihren Rock in eine Strumpfhose gesteckt und hat es nicht gemerkt.
3: Aha.
2: Ja. Komm. Sie haben geschrien.
3: Ja.
2: Hände.
3: Ja.
2: Und um 12 durften dann ja die Männer rein.
3: Ja toll, Franzu, dann hätten wir da ja auch hingehen können.
2: Du, dann geht Bianca beim DJ ans Mikro. Hallo, meine Herren, bitte denkt dran.
3: Mhm.
2: Eine Cola nach dem Tanz, gibt die Stimmung und den Schwung.
3: Ja.
2: Wir haben geschrien.
3: Ja.
2: Haben wir.
3: Na, Weiber außer Rand und Band, du, ich glaube es unbesehen.
2: Du bist ja wie Rolf, du. Der stand da auch die ganze Zeit, du. Er so guckt, dann sagt Bianca, the Royce of Germany, du.
3: Ja.
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40.000 Besucher bei uns in Hamburg bei dieser Digitalmesse OMR in den Messehallen. Und wenn das rum ist, ist auch gleich schon wieder Hafengeburtstag. Unser Hamburg, da ist immer viel los. 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
1: Ja, so ein bisschen trüb und trist ist der Tag ja schon. Es wird kaum noch Sonne geben heute und immerhin bleibt es trocken. In Billstedt, da liegen wir im Bereich der Tagestopwerte von 13 Grad, vielleicht mal so 14, 15 Grad heute möglich. Und morgen, da geht es eigentlich so weiter. Ein grauer Tag mit Regen, der gelegentlich durchzieht bei 13 Grad.
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1: Ja, die Verkehrslage so wie um diese Uhrzeit zu erwarten. Also wenn Sie im Feierabendverkehr gerne mal Auto fahren in Hamburg, dann haben Sie keine negativen Überraschungen heute zu sehen. A7 Flensburg Richtung Hamburg zwischen Stellingen und dem Elbtunnel stockt es 4 Kilometer. Dann A7 Hannover Richtung Hamburg an der Anschlussstelle Ebendorf im Moment Bergungsarbeiten, die ist deswegen gesperrt. Wenn wir auf die Straßen der Stadt schauen, haben wir eigentlich nur eine Verzögerung, die doch deutlich größer ist als sonst um diese Uhrzeit. Das ist die Stalsoper Allee Richtung Farmsen-Berne und dann im Verlauf am Luisenhof. Da durchweg stockender Verkehr kann da bis zu 20 Minuten länger dauern. Darüber hinaus ist es der normale Berufsverkehr, den wir um diese Uhrzeit kennen. In Bergedorf, Achtung, an der Ecke Bergedorfer Straße, Weidenbaumsweg, die Ampelanlage außer Betrieb wegen Wartungsarbeiten. Wohl noch bis ca. 18 Uhr, da ist es im Umfeld, also Kurslacker Neuer Deich, Sanderdamm oder auch Kurt A. Körber Chaussee, deutlich voller als sonst, aber nicht so wild wie gestern.
0: 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Stefan Heller und Iggy Pop.

0: aufdrehen, zum Mitsingen. Das sind die größten Hits aller Zeiten bei NDR 90,3. Wir sind Hamburg, das sagen wir nicht nur so, das meinen wir auch so und das leben wir jeden Tag. Unsere Stadtreporterin, unsere Stadtreporter sind in den 104 Hamburger Stadtteilen unterwegs. Anna Rüther, Carsten Sekund, die checken zum Beispiel die Spritpreise. Während wir alle noch schlafen, sind bei ihnen, wenn sie feiern oder sich ärgern und stehen sogar vor allen anderen zum Anbaden im Stadtparksee.
1: Bis zur Badehose stehe ich hier, paar Algen unter mir.
2: Ich bin wirklich mal ein paar Tankstellen hier in der Umgebung abgefahren, also Stellingen, Niendorf, Lockstedt, Eimsbüttel und so. Und gerade die Preise für Super, die variieren schon ziemlich.
1: Die Enttäuschung ist riesengroß bei vielen Menschen rund um die Osterstraße.
2: Wer unter 1,50 groß ist, also wer Kind ist, muss hier heute mal vorbeigeguckt haben. Im Augustus-Lütgens-Park, also direkt hinter dem Haus 3 Stadtteil Kulturzentrum.
1: Also mehr Hamburg geht fast nicht. Der Flohmarkt zieht sich hier direkt vom Michel über die Michelwiese runter bis zum Baumwall.
2: Bei den Kundinnen und Kunden hört man schon auch raus, dass Shishi auf den Isemarkt irgendwie dazugehört.
0: Unsere Stadtreporter unterwegs mit den Geschichten aus der Stadt ganz besonders gerne am heutigen Tag. Heute ist nämlich Tag des Lokaljournalismus.
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voll ausgespielt für die größten Hits aller Zeiten. Und bis zu den 18 Uhr Nachrichten, dann bringen wir Sie auf den aktuellen Stand. Haben wir noch einen von U2 One. 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
3: Buffalo Soldier hören wir gleich von Bob Marley. Jana Fink jetzt mit allem, was aktuell ist.
4: Guten Abend. Es ist 18 Uhr.
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4: OMR-Festival startet mit prominenten Gästen und im Zeichen der KI. Senat drückt bei Sanierung der Freihafen-Elbbrücke aufs Tempo. Bezirk Harburg hat nach AfD-Zoff eine Fraktion mehr. Und das Wetter: abends Wolken, trocken, 14 Grad. Hamburg ist heute und morgen voller Menschen aus der digitalen Werbebranche. Beim OMR-Festival in den Messehallen waren am ersten Tag auch viele Prominente dabei. Danny Marquez.
5: Es ging am Vormittag fast ein bisschen förmlich los. Mit Carsten Wildberger, dem Bundesdigital- und Transformationsminister. Deutschland habe in der Vergangenheit Online-Entwicklungen verschlafen. Die KI-Wende müsse man nun offensiver angehen.
6: Künstliche Intelligenz ist auch eine Frage der Freiheit, der Souveränität, und deshalb müssen wir selber viel mehr einsteigen. Volle Kraft voraus, weil hier dürfen wir nicht in eine Abhängigkeit geraten.
5: KI ist ganz klar das alles überstrahlende Thema dieser OMR. Auch viele der fast 1000 Aussteller haben KI-Angebote in ihrem Portfolio. Zugleich ist durch laute Partymusik, Foodtrucks und auch reichlich alkoholische Angebote wirklich Stimmung wie auf einem Festival. Einen beeindruckenden und nüchternen Auftritt legte Wladimir Klitschko hin. Er appellierte an die Besucher, bei aller Partylaune nicht die Ukraine zu vergessen. Morgen werden dann unter anderem Heidi Klum und Vizekanzler Lars Klingbeil beim OMR erwartet.
4: Und die OMR ist auch Thema in unserem Podcast Hamburg heute. Die Neufolge ist online. Die Freihafen-Elbbrücke soll zügig ersetzt werden. Die wichtige Straßenverbindung ist nach einer Schiffskollision vergangenes Jahr unpassierbar. Nun hat der Hamburger Senat 3 Millionen Euro für die Prüfung einer Ersatzbrücke auf den Weg gebracht, erfuhr NDR 90,3. Reinhard Postet.
7: Im vergangenen Oktober prallte ein Binnenschiff gegen die 120 Jahre alte Brücke, und das so hart, dass die Freihafen-Elbbrücke seitdem gesperrt ist. Eine Reparatur ist ausgeschlossen. Besonders für Lastwagen fehlt nun eine zentrale Route für den Hafenverkehr, was Verbände und Opposition beklagen. Hamburgs Verkehrsbehörde setzt nun auf ein beschleunigtes Verfahren für die Sanierung. Die Brücke soll weitgehend abgerissen, ihr Mittelteil komplett neu gebaut und die geschwungenen Seitenbögen grundlegend saniert werden. Das soll im Spätsommer beginnen. Um während der 12-jährigen Sanierung den Verkehr aufrechtzuerhalten, hat der Senat jetzt 3 Millionen Euro Planungskosten verabschiedet. Es geht um den Bau einer provisorischen Ersatzbrücke westlich der neuen Elbbrücken. Verkehrssenator Agnes Tjark sagt, mit Blick auf die Mobilität Hamburgs müsse man jetzt schnell und entschlossen handeln.
4: Hamburg fördert kleine, unabhängige Buchverlage künftig regelmäßig. Dazu hat die Kulturbehörde zusammen mit der Verlagsbranche ein Programm entwickelt. Verteilt werden sollen 700.000 Euro pro Jahr. Dietrich Lehmann.
8: Hamburg ist die drittgrößte Verlagsmetropole in Deutschland, hinter Berlin und München. Knapp 80 Verlage gibt es derzeit in der Stadt. Die allermeisten sind klein, setzen mit Literatur weniger als 1 Million Euro um. Und genau solche Verlage sollen nun finanziell gefördert werden, so Kultursenator Carsten Borster.
9: Na, in den kleinen und kleinsten Verlagen entstehen Bücher, die sonst nicht gemacht werden würden. Und sie tragen insofern zur Vielfalt, die wir in der Buchhandlung sehen, tagtäglich bei.
8: Zwischen 10.000 und 25.000 Euro sollen kleine, unabhängige Verlage in Hamburg künftig von der Stadt erhalten. Vorausgesetzt, sie veröffentlichen jedes Jahr mindestens 3 Bücher und erwirtschaften den überwiegenden Teil ihres Umsatzes mit Literatur und nicht zum Beispiel mit Postkarten oder Andenken. Vorbilder für die Hamburger Verlagsförderung gibt es in Österreich und der Schweiz. Eigentlich wollte Hamburg das Programm gerne mit den anderen 15 Bundesländern starten. Das aber sei zäh bis nicht aussichtsreich. Deshalb, so Kultursenator Borster, jetzt der Hamburger Alleingang.
4: In Duisberg ist am Mittag ein einjähriges Kleinkind aus einem Fenster im zweiten Stock gefallen. Jetzt wurden weitere Einzelheiten bekannt. Bei dem verletzten Kind handelt es sich laut Polizei um einen Jungen. Zum Zeitpunkt des Unfalls soll sich demnach auch der Bruder des Kleinkindes mit in der Wohnung aufgehalten haben. Aus welcher Höhe der Junge fiel, ist dagegen nicht bekannt, ebenso wie die Schwere seiner Verletzungen. Er wurde nach dem Unfall ins Krankenhaus gebracht. Das Landeskriminalamt ermittelt. In der Bezirksversammlung Harburg gibt es eine neue Fraktion. 3 aus der bisherigen AfD-Fraktion ausgetretene Abgeordnete haben demnach die Forum Harburg-Fraktion gegründet. Grund sind unter anderem wochenlange Streitigkeiten innerhalb der Harburger AfD. Peter Kleffmann.
2: Der neuen Fraktion gehören die Abgeordneten Harald Feineis, Patrick Rogozenski und Adrian Leuse an. Bereits in den vergangenen Monaten hatten sich die Mitglieder der AfD-Fraktion in Harburg zerstritten und mit gegenseitigen Vorwürfen überzogen. So warf der ebenfalls aus der Bezirksfraktion ausgetretene Andreas Ehlers dem Fraktionschef Helge Ritscher einen körperlichen Übergriff sowie den unkorrekten Umgang mit Fraktionsgeldern vor. Fraktionschef Ritscher hatte die Beschuldigung zurückgewiesen. Der Hamburger AfD-Chef Dirk Nockemann sieht durch die Fraktionsgründung in Harburg einen erheblichen Schaden für die Partei. Sollten die ehemaligen AfD-Abgeordneten ihr Mandat nicht abgeben, werde man ein Parteiordnungsverfahren einleiten. Nockemann vermutet finanzielle Gründe als Motiv. Die beiden Co-Vorsitzenden der neuen Fraktion bekommen jeweils rund 2.500 Euro Aufwandsentschädigung monatlich.
4: Das Wasser im Stuhlmannbrunnen auf dem Platz der Republik am Rathaus Altona ist rot verfärbt. Laut Bezirksamt ist die Verfärbung gestern aufgefallen. Das Institut für Hygiene und Umwelt soll jetzt untersuchen, woher die Verfärbung kommt. Aktuell ist das Gelände abgesperrt. Vergangenen September hatten Klimaschützer das Wasser im Stuhlmannbrunnen sowie den Brunnen am Hamburger Rathaus und in der Mönckebergstraße grün gefärbt, unter anderem aus Protest gegen die Kreuzschifffahrt.
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3: Schwarz sehen wir, was die Sonne angeht. Das Wetter für uns in Hamburg. Philipp von Kagenäck.
10: Ja, die ist grau gefärbt heute. Den ganzen Tag schon. Es geht bewölkt auch zu Ende, aber eben auch trocken. Farmsen-Berne 13 Grad dazu. Das ist auch morgen dann die Top-Temperatur, diese 13 Grad. Das wird nämlich ein weiterer grauer Tag morgen, an dem auch ein bisschen Regen wieder unterwegs ist.
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10: Ja, fast überall geht's. Aber jetzt hat sich gerade doch ein größerer Stau gebildet auf der A7. Hamburg Richtung Flensburg zwischen dem Elbtunnel und Stellingen. 5 Kilometer Stau, fast eine halbe Stunde dauert es länger. Der Grund ist eine Unfallstelle, die es dort gibt und die jetzt geräumt werden muss. Dann A7 Hannover Richtung Hamburg. Anschlussstelle Evendorf ist wegen Bergungsarbeiten immer noch gesperrt. In der Stadt sind die Straßen voll, aber es ist das übliche Bild, das sie um diese Uhrzeit erwartet und die Verzögerungen gehen auch schon wieder zurück. Da sind keine großen Staus im Moment mit dabei. Und bei Bussen und Bahnen, da läuft es auch soweit planmäßig.
3: Wir sind Hamburg, Stefan Heller hier und für den entspannten Sound Bob Mann.

0: Hier 90,3. Wer ist dabei?
1: Hey there, it's Dolly.
0: Dolly Parton, mittlerweile auch schon 80 Jahre alt und steht noch auf der Bühne. Es gab jetzt auch eine geplante Konzertreihe in Las Vegas, aber die hat sie jetzt aus gesundheitlichen Gründen abgesagt. Sie ist auf dem Weg der Besserung. Es ist alles behandelbar, auch ihre hartnäckigen Nierensteine. Und woher wissen wir das? Weil sie das selber gesagt hat. Bei Instagram, nur die Medikamente machen sie nur noch ein bisschen duselig im Kopf.
1: Some of the meds and treatments make me a little bit swimmy-headed, as my grandma used to say.
0: Also swimmy-headed, bisschen duselig, so hätte es denn ihre Großmama gesagt. Und mit einem duseligen Kopf kann man ja schnell, ganz schlecht die ganzen Instrumente auf die Bühne schleppen und das auf 13 cm absetzen.
1: And of course I can't be dizzy, carrying around banjos, guitars and such on 5-inch heels. And you know that I'm going to be wearing them.
0: Also Dolly Parton, Dolly bleibt Dolly. Und dieser Akzent ist einfach immer wieder himmlisch. Also sie ist auf dem Weg der Besserung. Und wo hören Sie die größten Hits aller Zeiten? Natürlich auch ein von Dolly Parton bei NDR 90,3. 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

0: NDR 90,3 und Philipp von Kakeneck hat das Wetter für uns in Hamburg.
1: Ja, gestern war der Feierabend ein bisschen sonniger. Heute bleibt's bedeckt. Wilhelmsburg dazu 13 Grad. Trotz der Wolken aber trockenes Wetter. Morgen werden wir diesen Tag wettermäßig nochmal wiederholen. Also viele Wolken, da ist ein bisschen Regen unterwegs. 13 Grad dazu maximal.
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1: Es hat sich gebessert auf der A7 Hamburg Richtung Flensburg. Da ja zwischen dem Elbtunnel und Stellingen war eben richtig Stau nach einem Unfall. Im Moment stockt es da noch ein wenig, aber Verzögerung unter 10 Minuten. Und dann hatten wir einen Folgestau, weil viele, glaube ich, in Bahrenfeld runtergefahren sind von der A7. Und deswegen voll dort die von Sauerstraße bis zur Bahrenfelder Chaussee stadteinwärts. Da aber jetzt auch nur noch gute 10 Minuten Verzögerung. Dann A7 Hannover Richtung Hamburg, die Anschlussstelle Evendorf wegen Bergungsarbeiten immer noch gesperrt. Und wenn wir auf die Straßen der Stadt schauen, der Berufsverkehr ist unterwegs ohne großen Riesenstaus. Aber in der Schanze, da ist es im Moment ziemlich voll. Ich vermute mal, läuft ja die OMR-Messe, weswegen es rund um das Messegelände schon voll war. Jetzt nimmt man wahrscheinlich sein Feierabendbierchen in der Schanze.
0: Da cornern ja die Digitalleute mal ganz in Präsenz rum.
1: So, analog wird da gefeiert. Da, also im Moment die Straßen auch sehr, sehr voll. Bei Bussen und Bahnen läuft es auch ohne große Abweichungen.
0: 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Kostenfrei Ihr Anruf im Verkehrszentrum Roter Baum. Stefan Heller und der guten Nachricht des Tages gleich um 20 vor 7 NDR 90,3. 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Anytime.

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2: In Hamburg mit dem Boot fahren und nichts dafür bezahlen. Geht heute wieder und auch in den nächsten Wochen. Wenn Sie dabei Müll einsammeln, die Green Kajaks sind wieder da in Winterhude, in Eppendorf, St. Georg, Bergedorf und Kirchwerder. Paddeln und was Gutes für die Umwelt tun. Die Green Kajaks bei uns in der Stadt. 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

das war Ihr Gute Laune Nachmittag mit Stefan Heller, Steffi Banowski. Nach den 19 Uhr Nachrichten im Kulturjournal. Eine Stunde Kultur pur. Und die größten Hits aller Zeiten haben wir jetzt auch mal für Sie. Love Affair, Everlasting Love. 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

0: Geht gleich weiter hier bei in der 90,3. Gleich das Kulturjournal und vorher alles, was heute in Hamburg Talk of the Town ist.
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2: Haben Sie sich heute Morgen in der Bahn vielleicht gewundert, was für bunte und möglicherweise exzentrische Menschen da so unterwegs waren? Das liegt an einer der zuletzt erfolgreichsten Messen der Stadt, die Online-Marketing-Rockstar-Messe, kurz OMR. Und für die kommen nicht nur CEOs großer Tech-Giganten und Media-Plattformen in die Stadt, sondern auch Superstars wie Heidi Klum, Regisseur Ronald Emmerich, Wladimir Klitschko und Football-Star Tom Brady. Heute und morgen ist Hamburg dann der Nabel der Influencer-Welt. Und da bin ich wirklich gespannt, was gleich unser Reporter vor Ort berichtet. Und ich habe einen Gast und der meint...
3: Der echte Lokalreporter, der hat einen ganz anderen Wert als vielleicht noch vor 3-4 Jahren.
2: Am Tag des Lokaljournalismus spreche ich mit dem Chefredakteur des Hamburger Abendblattes, Lars Haider. Und unsere Gerichtsreporterin, die hat den Auftakt zu einem Prozess gegen einen ehemaligen Pastor aus Ochsenwerder begleitet. Da geht es um möglichen sexuellen Missbrauch eines Minderjährigen. Das sind die Themen am Dienstag, den 5. Mai. Moin.
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2: Rund 70.000 Gäste, 6 große Bühnen und jede Menge A-Promis. Das ist die OMR, die Online-Marketing-Rockstar-Messe. Die Messe der Marketing- und Werbebranche, die ist heute in Hamburg gestartet. Und Danny Marquez-Marzallo ist jetzt in den Messehallen. Was steht denn da heute an?
4: Also hier ist natürlich einiges geboten. Es gibt 6 Hallen, in denen fast durchweg Programm ist. Und erstmal wurde es ganz politisch und offiziell am Anfang. Da war der Digital- und Transformationsminister Carsten Wildberger da, hat gesagt, KI ist für Deutschland eine Chance. Da müssen wir rein investieren. Da dürfen wir uns nicht wie bei anderen technischen Entwicklungen abhängen lassen. Das war ganz interessant, weil er sagte dann auch, wir müssen auch als Staat selber Dinge entwickeln, zum Beispiel einen Messenger-Service. Und dann haben ihn gleich ein paar Hamburger Unternehmer, die mit auf der Bühne saßen, Kontra gegeben und gesagt, der Staat, der kann das nicht. Der muss das mal der freien Wirtschaft überlassen. Da war hier direkt ein bisschen Thermik auf der Bühne und ein großes Highlight sind sicherlich natürlich einerseits die vielen Geschäftsführer großer Unternehmen wie Signal zum Beispiel, LinkedIn, aber heute zum Beispiel kommt auch noch der große deutsche Hollywood-Regisseur Roland Emmerich.
2: Ja, du hast es gerade gesagt, es ist eine Fachmesse, es geht um Fachthemen, aber es gibt auch viele andere Menschen, die sich dafür interessieren. Bei Ticketpreisen um 500 € ist die Messe immer ratzfatz ausverkauft. Warum ist die denn so beliebt? Geht es da nur um die Stars?
4: Ich glaube, es geht gar nicht so sehr um die Stars. Also natürlich ist das, also das ist schon eine Messe, wie man sie kennt. Da gibt's Stände, da kannst auch einen Kugelschreiber mitnehmen und einen Jutebeutel. Aber natürlich gibt's dann auch gutes Licht und es ist inszeniert wie in einem Actionfilm. Es läuft die ganze Zeit Partymusik. Also das ist so ein bisschen die Verpackung. Die ist ein bisschen cooler, als das vielleicht bei anderen Messen der Fall ist. Ich habe aber vorhin mit einigen Leuten gesprochen und die haben mir gesagt, also es ist tatsächlich so, es hat Effekte. Man trifft Leute, die man sonst nur digital kennt oder per E-Mail, mit denen spricht man mal persönlich. Daraus bahnen sich dann Partnerschaften für die Zukunft an. Und was die Leute aber auch gesagt haben ist, hier ist so viel los, hier sind so viele Menschen, pro Tag 35.000 Menschen. Das ist auch ein bisschen überfordernd. Das hat so ein bisschen eine Grenze, was man hier aufnehmen kann. Also ein bisschen Party und fancy Lichter dabei, aber tatsächlich geht es darum, hier gute Kontakte zu knüpfen und das eigene Geschäft voranzubringen.
2: Wie geht's denn morgen noch weiter?
4: Also morgen ist eigentlich sogar der noch größere Star-Tag, denn einerseits kommt Heidi Klum und erzählt, wie sie es vom, ich sag mal, einfachen Supermodel hin zu einer globalen Marke geschafft hat. Dann wird auch der Vizekanzler erwartet, Lars Klingbeil, alle sind auch so ein bisschen gespannt, was er nach einem Jahr Regierung Merz so zu sagen hat, ist ja gerade ein bisschen heiß das Thema. Und es gibt weiter Panels geben, Masterclasses, das sind so spezielle Räume, die abgeschirmt sind, wo man dann in etwas kleinerer Runde von so 150 Leuten von einem großen CEO, von einem großen Geschäftsführer sich erklären kann, wie die den Erfolg in ihre Firma gebracht haben. Und heute Abend schon und auch morgen Abend nochmal wird natürlich reichlich gefeiert. Also der Erfahrung nach geht das hier bis in die frühen Morgenstunden. Es gibt verschiedene Musiker, die hier auftreten werden. Es wird also nicht nur heute, sondern auch morgen und auch die nächsten Tage beim Abbau noch ein gewaltiges Verkehrschaos hier rund um die Messehallen geben.
2: Vielen Dank, Danny. Und erste Bilder der OMR, die gibt's natürlich heute Abend schon im Hamburg-Journal. Es sind wirklich schwere Vorwürfe. Ein ehemaliger Pastor soll einen damals 15-Jährigen sexuell missbraucht haben. Der Prozess hat heute vor dem Hamburger Landgericht begonnen und Elke Spanner war für uns dabei. Elke, was für eine Geschichte steckt denn hinter dieser Anklage?
5: Also die Geschichte dahinter ist die, dass offenbar der Vater den damals 15-Jährigen für sexuelle Dienstleistungen an Freier vermittelt hat. Es ist so, dass der Vater, wie es heißt, wohl selber sich auch prostituiert hat. Er hat irgendwie auch selber Geld wohl mit sexuellen Leistungen verdient und kam dann irgendwann auf die Idee, dass er ja auch seinen 15-jährigen Sohn irgendwo anbieten kann. Und das soll er dann mehrfach getan haben. Der Vater ist dafür inzwischen auch selber verurteilt, noch nicht rechtskräftig. Aber es gibt ein erstes Urteil, das sagt, ja, der Vater hat das gemacht.
2: Und was ist das jetzt für ein Mann, der da jetzt heute angeklagt wird?
5: Ja, das ist ein Pastor. Der hat in einem kleinen Dorf in Hamburg gearbeitet, nämlich in Ochsenwerder. Und da soll es so gewesen sein, dass der Vater eben Kontakt zu diesem Pastor hatte und es gab dann ein erstes Treffen. Und zwar in dem Pfarrhaus da in Ochsenwerder zwischen dem Pastor, dem Vater und dem Sohn. Da soll es erstmal darum gegangen sein, wahrscheinlich war es dann nur der Vorwand, dass über eine nachträgliche Konfirmation des Jungen gesprochen werden sollte. Und danach ist es aber dann so losgegangen, dass der Vater und der Pastor, so heißt es in der Anklage, total massiv Druck auf den Teenager ausgeübt haben sollen, um ihn zu sexuellen Dienstleistungen zu bewegen. Es soll dann Geld schon abgesprochen gewesen sein. 2.800 Euro war der Betrag, um den es jetzt in der Anklage ging. Und dann sollen der Pastor und der Vater eben mit Druck den Teenager zu immer weiteren sexuellen Leistungen gebracht haben. Und insgesamt sind mehrere Fälle angeklagt. 3 Fälle des sexuellen Missbrauchs und dann noch ein Fall des Besitzes von Kinderpornografie, weil der Pastor wohl zum Teil die Handlung auch noch gefilmt haben soll. Es ist dann so, dass es dann eine Hausdurchsuchung bei dem Pastor gab irgendwann und da wurde dieses kinderpornografische Material offenbar auch gefunden und er wurde natürlich da sofort suspendiert. Das heißt, er ist in dieser Kirchengemeinde natürlich schon sehr lange nicht mehr tätig.
2: Du beobachtest den Prozess auf jeden Fall weiter für uns. Vielen Dank, Elke.
5: Sehr gerne.
2: Und Elke hat heute bei Gericht auch noch beim laufenden Blogprozess vorbeigeschaut. Darüber berichten wir heute gar nicht, aber als Gerichtsreporterin will sie natürlich auf dem Laufenden bleiben. Und Danny Marquez, der sich von der OMR gemeldet hat, der ist da auch noch den ganzen Tag und morgen als Reporter unterwegs. Und das sind nur 2 Beispiele von Kolleginnen und Kollegen, die in der Stadt eben unterwegs sind, um Infos, Eindrücke und Stimmen zu sammeln. Alltag für gute Lokaljournalisten. Und auf die Bedeutung regionaler Berichterstattung soll heute der Tag des Lokaljournalismus aufmerksam machen. Und da freue ich mich ganz besonders, dass ich dazu einen Gast habe von einem anderen großen Hamburger Local Player, nämlich dem Hamburger Abendblatt. Willkommen, Chefredakteur Lars Haider.
6: Hallo.
2: Ja, Lokaljournalismus, der hatte ja lange einen etwas durchwachsenen Ruf als nicht so prestigeträchtig, gerne etwas belächelte Kategorie des wahren Journalismus und gerade im NDR wird er aber seit Jahren immer wichtiger. Nehmen Sie das auch so wahr?
6: Absolut. Ich weiß sogar nicht, ob das stimmt. Also das mag vielleicht in so kleineren Städten der Fall gewesen sein. In Hamburg hatte ich immer nie das Gefühl. Also zumindest wurde weder in Hamburg der NDR noch das Hamburger Abendblatt belächelt. Kommt vielleicht noch.
2: Aber warum denken Sie, nimmt das insgesamt wieder einen größeren Stellenwert ein? Wahrscheinlich auch auf dem Plattenland.
6: Ja, ich glaube, es nimmt einen größeren Stellenwert ein, weil die Leute natürlich im Moment Schwierigkeiten haben, rauszukriegen, welche Nachricht stimmt denn eigentlich und welche Nachricht stimmt denn eigentlich nicht. Und ganz viele Dinge unterwegs sind, die man nicht einordnen kann. Und dann freut man sich natürlich, wenn es jemanden gibt, den man für was verantwortlich machen kann. Oder wenn es einen Reporter gibt, wo man sagt, den Menschen gibt es wirklich. Das ist nicht nur eine KI oder irgendwas zusammengeschwurbelt ist, sondern den gibt's. Und deshalb ist, glaube ich, der echte Lokalreporter, der hat einen ganz anderen Wert als vielleicht noch vor 3-4 Jahren.
2: Jetzt weiß ich, wir treffen uns ja auch hier nicht zum ersten Mal. Wir sind beide sowieso große Fans des Lokaljournalismus. Ich finde es zum Beispiel toll, dass man wirklich dicht an den Menschen dran ist. Was ist für Sie denn das größte Pfund der lokalen Berichterstattung?
6: Das trifft es auch. Ich finde es interessant, dass man über Menschen berichtet, die man dann im Zweifel auch am nächsten Tag sieht. Es ist relativ einfach, jetzt einen furchtbaren Kommentar zu schreiben, wie schlimm Friedrich Merz ist. Bei Peter Tschentscher, dem Bürgermeister, ist das schon anders. Weil wenn man über den irgendwas schreibt, dann muss man damit rechnen. Das finde ich gut, dass man den vielleicht nächste Woche trifft und sagt, Haider, was hast du denn da geschrieben?
2: Ja, es ist eine Gratwanderung oft, aber wir geben natürlich unser Bestes. Vielen Dank, Lars Haider.
6: Sehr gern.
2: Das war Hamburg heute. 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
0: Das Wetter für uns in Hamburg. Vielleicht auch nochmal ein kleines Söckchen in den Sneaker ziehen, wenn es heute zur OMR Aftershow Party geht. Es ist wieder ganz schön frisch geworden, nämlich in Hamburg. Aktuell sind wir bei 13 Grad. Nicht nur am Messegelände, sondern auch in Jenfeld zum Beispiel. Aber vielleicht, so ganz kurz vor Tagesende, hat vielleicht die Sonne tatsächlich noch einen kleinen Auftritt. In der Nacht ist es auf jeden Fall trocken. Und morgen früh, da wird es dann wieder regnerisch. Im Tagesverlauf ist es dann wieder trocken, aber sehr wolkig. Also Sonne, davon haben wir morgen nichts. Und es wird noch kühler, höchstens 13 Grad bekommen wir morgen. Aber keine Panik, Richtung Hafengeburtstag wird es ja wieder besser. Blitzer und Staus aus dem Verkehrszentrum Roter Baum. Wir sind heute monothematisch. Die Autobahnen sind frei, aber die Renzelstraße im Verlauf Karolinenstraße ist am Messegelände wegen der OMR bis Donnerstag 5 Uhr in beiden Richtungen gesperrt.
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0: Ja, gestern war sie noch als Freiheitsstatue auf der Met-Gala. Heidi Klum, mittlerweile müsste sie abgeschminkt irgendwo zwischen New York und Fuhlsbüttel unterwegs sein. Denn sie ist ja für morgen gebucht, haben Sie gerade gehört, hier bei uns bei der OMR. Ja, fragt man sich, ne? Was macht diese Digital-Marketing-Messe so populär, dass da Promis aus der ganzen Welt aufschlagen? Roland Emmerich, haben Sie vorhin auch gehört. Tom Brady ist da, ist eine lange Liste. Und was haben die ganzen Menschen zum Thema Digital-Marketing eigentlich so zu sagen? Da drängt sich ja erstmal nichts auf. Das besprechen wir gleich mit dem Kollegen, der gerade auf der OMR war. Schon den ganzen Tag hat er sich da auf der Messe den Tag um die Ohren geschlagen. Vorher gibt's Musik von Womack and Womack Teardrops. Ich bin Steffi Banowski. Schönen Abend.
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0: Das Kulturjournal hier bei NDR 90,3. Ja, Blazer oder Jackett, gerne in der Knallfarbe, Sneaker knöchelfrei. Das erzählt man sich zumindest. Ist so die Uniform, mit der sehr viele Menschen dieser Tage rund um die Messe herumschwänzeln. Und alle haben einen Pass um den Hals oder wenigstens so ein Band umarmen, denn es ist wieder OMR, die Messe für Digitalmarketing. Rund 70.000 Teilnehmerinnen und Teilnehmer sollen dies Jahr dabei sein. Und einer, der sich diesem Dresscode standhaft widersetzt, ist der Nima Kesmasalo. Das finde ich gut. Bisschen abgekämpft, aber nach einem langen Tag bist du im Studio gelandet. Ich freue mich sehr. Wie war denn dein Tag?
1: Lang, auf jeden Fall sehr lang. Ich war jetzt zum dritten Mal dabei, die letzten beiden Jahre auch. Und man denkt ja immer, es kann einen nichts mehr überraschen. Aber man kommt rein auf die Messe, in die großen Messehallen und es fällt einem sofort auf. Viele Firmen haben so Gimmicks mitgebracht. Ich habe ein Bestattungsunternehmen gesehen, da konnte man einen Sarg anmalen. Ein großer Versicherer, der hat einfach LKW-Container übereinander gestapelt. Da konnte man sich abseilen aus 10 Meter Höhe. In einer Halle war ein Tennisplatz. Und warum machen die das? Das geht natürlich um die Brand Experience. Ein ganz modernes Wort. Markenerfahrung. Das Produkt, was so eine Firma anbietet, das ist mittlerweile eigentlich völlig egal. Die Leute sollen einfach eine positive Verbindung zu so einer Firma haben. Und deswegen machen das diese ganzen Aussteller. Dass sie einfach, wenn sie da die Versicherung sehen, denken sie, ach, die sind so toll, bei denen konnte ich mich abseilen. Die buche ich mir.
0: Das ist ein Gefühl, sagt man in Köln. Das ist ein
1: Feeling, ja.
0: Ja. Früher hat man Aschenbecher getöpfert, heute bemalt man sagt. Warum denn nicht? Ich habe das gerade so ein bisschen zynisch zugespitzt. Es war vielleicht auch ein bisschen Neid dabei, kann man ja. Also diese Messe, die hat wirklich eine hohe Promi-Dichte. Prominente, oder wie sagt man, wir bleiben im Jargon, es sind Speaker, also Leute, die da reden. Wen hast du denn Prominentes gesehen?
1: Also der Mensch, der mich am meisten beeindruckt hat heute, war Wladimir Klitschko. Oh. Der war heute da und der hat so richtig die Luft rausgelassen aus dieser ganzen glitzernden Veranstaltung, indem er gesagt hat, Leute, bei aller Feierstimmung könnten wir bitte mal nicht die Ukraine vergessen. Wenn die Ukraine fällt, dann droht Europa Ungemach. Das hat natürlich dann erstmal für viel Applaus gesorgt, ja, aber auch für viel Stirnrunzelt und Ernsthaftigkeit. Mehr Glamour gab es bei Roland Emmerich, der große deutsche Hollywood-Regisseur. Independence Day hat er zum Beispiel gedreht. Der kam dann aus Hollywood angeflogen und ganz erstaunlich war, er hat anscheinend, obwohl er aus Sindelfingen in Baden-Württemberg kommt, sein Deutsch mehr oder weniger vergessen und wollte erstmal nur Englisch, dann wollte er Deutsch, dann hat er sich Mühe gegeben und dann war so ein bisschen hat's gestockt im Gespräch. Das war so ein bisschen schade. Ich hätte eigentlich ein bisschen mehr gerne über ihn erfahren. Und ansonsten habe ich Steffen Hensler ist noch an mir vorbeigelaufen. Und egal in welche Halle ich gelaufen bin, einer war irgendwie immer da, das war ganz komisch, die Kiezgröße, Kalle Schwensen. Aber der hatte kein Benzel um. Als einziger Mensch unter 35.000 hatte er nur wie immer seine Sonnenbrille und sein Jackett an. Aber der nimmt natürlich kein Benzel um den Hals.
0: Er weiß, wie man es macht und wo man gut sparen kann, weil ganz günstig sind die Tickets ja nicht. Es gibt doch auch immer, das finde ich schon so ein bisschen an die Hand genommen, noch ein bisschen Skurriles zu gucken, oder?
1: Ja, also Sarg und Tennisplatz habe ich ja schon erwähnt. Ne? Ich habe Menschen gesehen, die haben sich eine HSV-Raute eintätowieren lassen. Und dann gibt's eine große deutsche Sportwagenfirma aus Süddeutschland. Die hat in einer Halle ein paar Autos aufgestellt. Das ist ja schon mal ganz cool. Aber die hat auch einen kompletten Autoscooter wie auf dem Dom aufgebaut. Mit richtig vielen Fahrzeugen drin. Also bestimmt so 12 Autoscooter, die gegeneinander geknallt sind. Und ein Formel-1-Auto habe ich gesehen. Und einen grünen Raum mit einer Drachenattrappe. Ein Green Room quasi, ein Green Screen. Da kann man sich dann draufsetzen. Und dann sieht das über die Kamera so aus, als würde man einen Drachen aus Game of Thrones reiten.
0: Wie ein Kinderzimmer. Immer für erwachsene Leute. Ne? Ich bin gerade noch mal übers Programm geflogen. KI ist ein Ding, auch auf der OMR, liegt auch ein bisschen auf der Hand. Vielleicht, das wäre ganz lieb, wenn du gleich deine Erkenntnisse diesbezüglich noch mal mit uns teilen würdest.
1: Das mache ich.
0: Danny Marquez-Masalo nach Musik von Robbie Williams und Nicole Kidman. Something Stupid hier bei NDR 90,3.

0: Kulturjournal hier bei NDR 90,3 und es ist wieder OMR, das heißt High Performer in ihren 30ern und 40ern säumen das Karo-Viertel. High Performer und Kalle Schwensen haben wir gerade gehört. Alle wollen zur Digital-Marketing-Messe, gibt es seit 2015 und man mag dazu stehen, wie man will, aber die OMR hat ja Hamburg wieder so richtig auf die internationale Karte gebracht. Jetzt liegen da Leute knapp 600 Euro für ein Ticket hin plus ein Hotelzimmer zu Mondpreisen. Die wollen neue Impulse, die wollen Netzwerken und wahrscheinlich wollen die vor allen Dingen in Sachen KI auf den neuesten Stand gebracht werden. Danny Marquez-Masalo war heute fürs Kulturjournal auf der OMR. KI ist doch wahrscheinlich das Thema, oder?
1: Ja, KI ist das alles überstrahlende Thema beim OMR. Also wirklich gefühlt jede zweite Veranstaltung mit Rednern thematisiert das. Und das ist dann auch nicht immer nur Halligalli, ne? Also der Digitalminister war heute da, Carsten Wildberger heißt der, hast du ja natürlich sofort gewusst. Und der hat gesagt, dass Deutschland Entwicklungen im Online-Bereich in der Vergangenheit, also bevor er Minister war, verschlafen hat. Jetzt ist aber das Zeitalter der KI angebrochen und Deutschland muss da offensiv rangehen, denn KI ist ein Bereich, da geht es auch um die Freiheit und Deutschland darf sich da nicht abhängig machen von anderen Ländern.
0: Carsten Wildberger hat Deutschland geweckt und die Frage ist aber natürlich doch, was hat KI denn mit Marketing zu tun?
1: Das hat natürlich unendlich viele Anwendungen und Instrumente, um die Arbeit in der Werbung und in der Kommunikation mit deinen Kunden zu erleichtern. Da sind ja fast 1000 Aussteller bei der OMR. Und da habe ich wirklich so viele Sachen gesehen. Zum Beispiel Unternehmen, die dir mit der KI helfen, deine eigene Website zu bauen. Die sieht dann aus, sie haben einige Beispiele gezeigt, das kann man gar nicht mehr unterscheiden von einer professionell gemachten Webseite. Es geht auch viel um Datenanalyse. Was kann ich zum Beispiel aus dem Verhalten der User lernen?
0: KI nimmt mir die Arbeit weg, die ich gerne mache, damit ich zu Hause Haushaltsarbeiten erledigen kann. Das ist immer mein Gefühl. Aber ich war auch nicht da, wo du warst, auf der OMR. Was nimmst du denn in Sachen KI jetzt mit nach Hause?
1: Das ist ein ganz komisches Gefühl, mit dem ich heute nach Hause gegangen bin oder jetzt erstmal zu dir gekommen bin. Und zwar, KI erstmal wird durch alle Branchen gehen. Also es wird unsere Berufswelt verändern und das wird alle Berufe betreffen. Auch die Handwerker, auch die Menschen, die in der Pflege arbeiten. Und KI ist vor allem ein Thema, das unser aller Sicherheit betrifft. Denn heute war ja Party und Licht und DJs und hast du nicht gesehen. Die Speaker aber ganz hochkarätig, teilweise auch von Rüstungsunternehmen, von Drohnenentwicklern. Und es hat mir nochmal ganz deutlich vor Augen geführt, Kriege werden heute schon, zum Beispiel in der Ukraine, sowohl mit alter, mit Panzern, aber auch mit neuer Technologie, mit Drohnen geführt. Und das wird in Zukunft eher noch mehr. Einer sprach davon, es werden Roboterkriege werden in der Zukunft. Da habe ich natürlich sofort an Terminator gedacht. Klingt lustig, aber so lustig ist es nicht gemeint. Also OMR, sehr viel Party, sehr viel Spaß, aber ich gehe mit so einer leichten KI-Ernüchterung, Schrägstrich Beunruhigung daraus.
0: Ja, ich hoffe, du hast noch ein bisschen Platz im Kopf, weil du hast ja heute schon so viel gelernt. Ich hoffe, du hast noch ein bisschen Raum, dass du morgen auch noch was lernen kannst. Es ist ja eine Besuchermesse, wir haben kein Ticket, also bist du unser Ohr da am Epizentrum in der Digitalbranche und worauf freust du dich morgen?
1: Also Heidi Klum mal so in echt zu sehen, ist nicht uninteressant, aber der Vizekanzler kommt ja morgen, ich glaube, ist das nicht der Jahrestag, dass Merz und Klingbeil an die Regierung gegangen sind. Und da ist ja, sag ich mal, ein bisschen dicke Luft im Moment, also insofern mal gucken, ob er da was erzählt. Ansonsten, das Essen ist sehr gut auf dem OMR.
0: Und wenn du dich entscheiden müsstest, Lars Klingbeil oder Heidi Klum, ach komm, kann ich mir nicht denken. Vielen Dank, Danny Marquez-Masalo, wir hören uns morgen wieder, hier bei NDR 90,3.

0: 93,3 ist hier das Kulturjournal am 5.5. Die deutsche Firma Playmobil ist ungefähr so alt wie unser neuer Elbtunnel. Allerdings ist der Elbtunnel gefragt wie nie, auch mangels Alternativen. Playmobil steckt mit über 50 jetzt knietief in der Midlife-Crisis. Ende Juni schließt die letzte deutsche Playmobil-Fabrik. Aber vielleicht kriegt das Unternehmen ja doch noch die Kurve. Es wäre im Sinne des Hamburgers Oliver Schaffer. Der macht nämlich mit Playmobil-Figuren Geschichte zum Erlebnis. Er nennt sich Diorama-Artist. Dioramen, das sind so Schaukästen, in denen Oliver Schaffer mit Playmo geschichtliche Ereignisse nachstellt. Super cool. Gerade baut er eine neue Ausstellung im Internationalen Maritimen Museum auf. Und Britta Jons hat fürs Kulturjournal schon mal vorbeigeguckt.
1: Normales Geräusch für den Arbeitsplatz von Oliver Schaffer. Eigentlich ist er Musical-Darsteller, aber seit mehr als 20 Jahren macht er Playmobil-Ausstellungen überall auf der Welt. Rund 100 XXL-Boxen und unzählige kleine hat er mit ins Maritime Museum gebracht. Für 10 Dioramen zur maritimen Geschichte.
2: Es geht hier los ganz früh mit dem alten Ägypten. Das waren nämlich die ersten Segelschiffe, die es so gab auf der Welt. Und man sieht hier den Nil und Pyramiden, alles was dazugehört eigentlich. Hier konnte ich meiner Fantasie freien Lauf lassen. Allerdings ist hier alles kuratorisch, wissenschaftlich begleitet. Das heißt, hier wird wirklich darüber diskutiert, wie die Sphinx ausgerichtet ist, welcher Tempel gebaut wird, auf welcher Seite des Nilufers der steht, wie das Feuerzeichen aussieht, wie die Stadt aussieht. Also hier geht alles mit rechten Dingen zu. Ich lerne auch jedes Mal was dazu.
1: Nicht ganz einfach, denn schließlich arbeitet er intuitiv. Vorgeplant sind nur die Basics wie Berge und Wasser. Wie was am Ende steht, macht er spontan.
2: Ich könnte an jedem Diorama eine ganze Woche arbeiten. Könnte ich. Denn wir würden immer noch wieder Sachen einfallen.
1: Ein Künstler. Und dabei schafft er ganz neue Welten.
2: Wenn man jetzt Playmobil-Experte wäre oder Playmobil auch sammelt, dann würde man hier vorstehen und würde genau sagen, ah, das ist der Tower aus der Flughafenwelt, von dem Wasserpark. Da sind die Umkleidekabinen, die ich umgestaltet habe. Dann gibt es Kräne aus dem Cargohafen. Hier gibt es eigentlich vom Zoo Mauern, die sind eigentlich im Original weiß-gelb. Die habe ich dann umgesprüht, damit das dann so aussieht, als würde die Kohle gerade über den Rhein transportiert werden. Es gibt auch Piratenflöße. Also es gibt ja fast eigentlich keine Welt, aus der ich nicht was entlehnt oder geklaut habe, um die dann vielleicht farblich zu verändern und hier neu einzubauen.
1: Rund 14 Tage braucht er, um eine Ausstellung aufzubauen.
2: Am liebsten gehe ich durch so eine fertige Ausstellung und höre dann, was die Kinder und Erwachsenen über ein Diorama sagen. Da gibt es manchmal Geschichten, die habe ich mir selber vorher gar nicht ausgedacht. Und die erfinden dann neue dazu. Und das ist doch das Tolle, dass das auch die Fantasie anregt.
1: Donnerstag wird die Ausstellung eröffnet, sogar mit freiem Eintritt ab 14 Uhr. Dann ist Oliver auch dabei. Da könnte jeder ihm selber seine Geschichten erzählen zu seinen Dioramen zur maritimen Geschichte.
0: Aber keine Eile, die Ausstellung, die läuft noch bis zum 8.11.

0: Mit Smokey bei NDR 90,3 im Kulturjournal. Ja, Heine, Rowohlt, Pieper, das sind so die Verlage. Davon wird sich sicherlich auch in Ihrem Haushalt was Schönes finden. Stephen King oder, weiß nicht, der Genussführer Eifel oder Nichtraucher in 90 Minuten. Also man muss gar nicht vor Lesebegeisterung überlaufen, um ein Produkt aus diesen Verlagen im Regal zu haben. Anders sieht das natürlich mit den Büchern der kleinen, mit den der kleinen und unabhängigen Verlage aus. Über 3000 haben wir davon in Deutschland. Und man muss ganz ehrlich sagen, die meisten haben kein nennenswertes finanzielles Polster. Aber diese kleinen, unabhängigen Verlage will die Stadt Hamburg in Zukunft finanziell fördern, und zwar regelmäßig. Dazu hat die Kulturbehörde mit der Branche einen sogenannten Hamburger Verlagspakt geschlossen. Und mein Kollege Dietrich Lehmann war dabei, als die Pläne heute im Rathaus vorgestellt wurden. Ja, wer oder was gilt denn eigentlich als kleiner Verlag, Dietrich? Und wie viele davon gibt es überhaupt in Hamburg?
1: In Hamburg gibt es laut Börsenverein des deutschen Buchhandels rund 80 Verlage. Hamburg ist damit die Nummer 3 in Deutschland. Ganz vorne steht Berlin, dahinter folgt München. Und ca. 60 von den Hamburger Verlagen gelten als klein. Sie haben pro Jahr weniger als 1 Million Euro Umsatz. Aber ohne die vielen kleinen unabhängigen Verlage sieht es in den Buchhandlungen anders aus, sagt Kultursenator Carsten Broster.
2: Na, es geht schon darum, dass wir feststellen, dass wir, wie übrigens nicht nur im Buchmarkt, sondern überall, so ein Rennen auf wenige große Stars, auf wenige große Titel haben, die dann, also wenn Taylor Swift auf Tour geht oder wenn ein neues Buch erscheint von einem großen Autor, das saugt ganz viel ab an Aufmerksamkeit und auch an Kaufkraft. Und die Frage ist, bleibt die Vielfalt daneben erhalten? Also habe ich die Vielfalt an Büchern und an Leseerfahrungen noch, die wir gewohnt sind über Jahrzehnte und die ja auch unsere Kulturnation ausmacht und die wir erhalten wollen?
1: Und um nur mal zwei Namen für kleine unabhängige Verlage in Hamburg zu nennen. Kulturbooks gehört dazu. Der Verlag hat sich auf internationale Literatur aus Europa, Amerika, Asien, Afrika und Ozeanien spezialisiert. Aber auch Edition Nautilus mit Sitz in der Schützenstraße, bekannt etwa für Autobiografien und Texte von Dadaisten, die es bei den großen Verlagen mit einer Konzernstruktur dahinter wohl eher nicht geschafft hätten.
0: Und wie soll das jetzt laufen mit der Förderung?
1: Verlage müssen sich bewerben und Voraussetzungen erfüllen. Zum Beispiel dürfen sie nicht mehr als 2 Millionen Euro Umsatz pro Jahr machen. Sie müssen seit mindestens 3 Jahren ihren Sitz hier haben. Also schnell umziehen und dann in Hamburg gefördert werden, das geht nicht. Und es muss ein eigenständiges Programm geben mit mindestens 3 Publikationen pro Jahr. Weitere Voraussetzung, der überwiegende Teil des Geschäfts muss aus Literatur bestehen. Manche Verlage haben sich, um über die Runden zu kommen, auch Nebenzweige wie Postkarten oder Andenken aufgebaut. Das darf aber nicht überhand nehmen, damit man nicht aus der Förderung fällt. Pro Verlag gibt es mindestens 10.000 Euro, höchstens aber 25.000. Und die gesamte Fördersumme ist gedeckelt auf 700.000 Euro. Kritik kommt übrigens bereits von der AfD-Fraktion in der Bürgerschaft. Der Vorwurf, wenn es regelmäßig Geld vom Staat gibt, dann werde die Grenze zwischen Förderung und Einfluss schnell unscharf. Kultursenator Broster sagt aber, inhaltlich geprüft wird grundsätzlich nicht, was für Literatur die Verlage herausgeben, solange es mit dem Grundgesetz und der hamburgischen Verfassung vereinbar ist.
0: Ich habe noch eine Frage, und zwar, warum macht Hamburg das eigentlich alleine? Also so kleine Verlage, die es nicht so dicke haben, die gibt's doch wahrscheinlich überall.
1: Stimmt, die Probleme sind bei weitem nicht auf Hamburg beschränkt. Überall steigen schließlich Druckkosten, die Ausgaben für Personal und Energie. Und die Auflagen vieler kleiner Verlage sinken. Carsten Broster sagt, eigentlich wollte Hamburg das Programm gerne mit den anderen 15 Bundesländern zusammen starten, das aber sei zäh bis nicht aussichtsreich. Deshalb eben jetzt der Hamburger Alleingang und die Hoffnung, dass andere folgen.
0: Ja, einer muss mal vorgehen, ne? Hamburg will kleine Verlage fördern. Die Infos hatte Dietrich Lehmann. Oh.

0: in der 90,3. Hier ist das Kulturjournal. Wenn Sie einen Tesla fahren, dann haben Sie den Imageabsturz ja hautnah miterlebt. Noch vor ein paar Monaten, da war so ein Tesla in der Garage. Das galt so als klimabewusst, als zukunftsorientiert, trendy und auch als ein bisschen reich. Ja, so ein Tesla, der konnte so ein paar Pfund Übergewicht und einen schlechten Haarschnitt schon ausgleichen. Heute ist es andersrum. Nicht selten rechtfertigen sich Tesla-Fahrer mit so einem Aufkleber auf ihrem Fahrzeug. Also ich habe den gekauft, bevor Elon verrückt geworden ist, steht da drauf. Ja, Elon Musk, der reichste Mensch des Planeten. Er hat ein Vermögen, das größer als das Bruttoinlandsprodukt von Schweden oder Belgien. Und Elon und sein Autokonzern, darum geht's in einer neuen Doku. Elon Musk Uncovered, das Tesla-Experiment, jetzt in der ARD-Mediathek und vorgestellt von Norbert Kunze.
1: Heute ist einer der seltenen Momente, in denen eine Science-Fiction-Idee kurz davor ist, Wirklichkeit zu werden.
2: Selbstfahrende Autos bald kommen.
3: Aber wer ist bei einem Unfall verantwortlich, das Auto?
2: Ja, genau.
4: Das bleibt die große Frage, wenn es um die Entwicklung des vollautonomen Fahrens geht. Und dabei vor allem um eine Firma, Tesla.
5: Man kann Elon nicht losgelöst vom Silicon Valley betrachten. Er ist das ultimative Produkt dieser Welt. Und das Silicon Valley ist wie eine Präzisionsrakete auf der Suche nach Geld.
4: In den USA wurde Tesla für tödliche Unfälle zum Teil verantwortlich gemacht und zu hohen Geldstrafen verurteilt. In Deutschland, wo das vollautomatische Fahren nicht zugelassen ist, liegt die Verantwortung voll und ganz beim Fahrer.
6: Ich hatte echt immer ein schlechtes Bauchgefühl. Der Tesla war mir einfach unheimlich. Ich hatte ihn noch gebeten, das andere Auto

0: stets einher. So ist es auch beim autonomen Fahren. Ingenieure sind überzeugt, dass die Technik sicherer ist als der Mensch am Lenkrad. Kritiker weisen darauf hin, dass die Entwicklung bei weitem noch nicht ausgereift ist.
1: Just do it. Tu's einfach. Hol dir ein Auto und fahr los. So vermarktet er es. Und auf gewisse Weise hat er ja recht. Manche Leute machen das.
2: There are people doing this. They're being followed,
1: sie werden dann getrackt und sie bringen der Maschine das Fahren bei. Im Grunde sucht er nach Beta-Testern. Und genau das sind wir.
0: Der Dokumentarfilm zeigt das Für und Wider der Selbstfahrfunktion auf, blättert zudem in der Geschichte des Unternehmens Tesla und weist auf beängstigende Entwicklungen hin. Denn im Vordergrund stand stets der Gedanke des Profits über dem des Fortschritts der Menschheit.
3: Die Fahrzeuge hatten hunderte von Mängeln. Ein Kollege bemerkte, dass sich die Teppiche unter den Pedalen hochrollten. Kunden beschwerten sich teilweise, dass sie nicht mehr bremsen konnten. Menschen hätten sterben können.
0: Vermutlich ist die Technologie nicht aufzuhalten. Erst vor wenigen Wochen vergab die niederländische Zulassungsbehörde eine nationale Ausnahmegenehmigung für das sogenannte FSD, das Full Self-Driving. Ein Dammbruch in der EU, andere Staaten könnten nun folgen, ohne Testphase. Das Kraftfahrbundesamt hat in seiner ersten Stellungnahme abwartend reagiert und klargestellt, dass niederländische Tesla-Fahrer beim Überqueren der Grenze das System deaktivieren müssen.
4: Ich glaube, dass es wichtig ist, gut und ethisch zu handeln. Wenn das nichts mehr zählt, sondern nur noch die Technologie, nimmt man große Kollateralschäden in Kauf und gerät in eine äußerst gefährliche Lage. Denn wer entscheidet, zu wessen Nutzen? Wer möchte schon für Technologie sterben? Ich jedenfalls nicht.
5: Elon Musk uncovered das Tesla-Experiment jetzt in der ARD-Mediathek. Das Kulturjournal ist hier.

0: Hier ist das Kulturjournal. Einen schönen guten Abend bei NDR 90,3. Freitag ist der...
1: Ihr seid die Größten, Karneval.
0: Ja. Da möchte ich ihm auch das Wort nicht abschneiden, Westernhagen. Freitag ist der 8. Mai, der Tag, der das Ende des Zweiten Weltkriegs markiert, mit der bedingungslosen Kapitulation der deutschen Wehrmacht. Bei uns in Hamburg, da arbeiten viele daran, die Erinnerungskultur diesbezüglich am Leben zu erhalten. Nicht nur bei uns, aber auch in Billstedt zum Beispiel. Heute auf dem Billstedter Marktplatz zwischen Bezirksamt

0: Schule und Kirche. Da haben sich am Vormittag Schüler und Schülerinnen getroffen, die Omas gegen rechts. Und Bill steht da aus dem Viertel für eine Stunde des Gedenkens. Es ist nämlich die Woche des Gedenkens im Bezirk Mitte und heute am Billstädter Markt ging es um den Stein des Gedenkens und um die Schülerinnen und Schüler der St. Paulus-Schule. Marieke Lohse war für uns fürs Kulturjournal dabei.
1: Mit ihren im Rahmen der Woche des Gedenkens gebündelten, aber auch im restlichen Jahr stattfindenden Veranstaltungen richten sie sich an jede Hamburgerin und jeden Hamburger, um die Propaganda der Intoleranz, des Hasses, der Ausgrenzung, der Verfolgung und des Faschismus nie wieder erstarken zu lassen. Und
2: deswegen seit dem 8. Mai vor 36 Jahren erinnert ein Gedenkstein, ein Naturstein etwa kniehoch mit einer schwarzen Gedenktafel drauf, vor dem Bezirksamt in Bild steht, an die Widerstandskämpfer, die es hier im Stadtteil zur Zeit des Nationalsozialismus gegeben hat. Er steht zwischen katholischer Schule, Pfarrei und Bezirksamt, ganz zentral, und ganz bewusst wurde für die Inschrift ein bestimmtes Zitat ausgesucht. Zitiert Bezirksamtleiter Ralf Neubauer.
3: Wer vor der Vergangenheit die Augen verschließt, wird blind für die Gegenwart. Das stammt aus der Rede von Richard von Weizsäcker, die er als Bundespräsident am 8. Mai 1985 gehalten hat und die ja heute noch als einer der bedeutendsten Reden der Nachkriegsgeschichte gilt. Und diese Gedenktafel soll erinnern an die Widerstandskämpfer in Billstedt-Horn und Billbruck.
2: Seit 10 Jahren widmet sich auch die benachbarte katholische Schule nebenan dem Gedenken. Vorneweg Bettina Meinert, seit mehr als 30 Jahren Lehrerin hier an der Schule.
4: Weil es Geschichte lebendig macht, nicht? Weil das den Geschichtsunterricht, gerade das sind meistens jetzt, macht es so die 9., 10. Klasse, 8., 9., 10. Da ist der Erste Weltkrieg und der Zweite Weltkrieg. Das sind alles immer Themen und das interessiert die Schülerinnen und Schüler auch sehr. Aber es geht ja immer darum, die Verbindung zum Heute auch herzustellen.
2: Das machen die Schülerinnen und Schüler mit selbstgebastelten Plakaten, auf denen steht: Nie wieder ist jetzt, oder Es ist nicht deine Schuld, dass die Welt ist, wie sie ist. Es wäre nur deine Schuld, wenn sie so bleibt. Oder sie verlesen die Namen der polnischen Widerstandskämpfer, an die hier gedacht wird.
5: Franz Grzesiak, Włodzimierz Lewandowski, Felix Wiktor Schule, Szczepan Garnys,
6: Zdzisław Krzeski, Marian Goszliński, Józef Kajszak, Stanisław Kowankowski, Tadeusz Świadkowski, Tomasz Wiliński.
7: Dziękuję, danke.
2: Unterstützung bekommen die Schüler von Omas gegen rechts, die hier im Stadtteil aktiv sind, und von Pfarrer Felix Evers aus der Pfarrei direkt neben der Schule. Er unterstützt schon seit Jahren gemeinsam mit Bettina Meinert das Engagement für das Gedenken hier im Stadtteil.
8: Und was ich großartig finde, die Schüler hier in Billstedt, gerade weil es über 100 Nationen sind, die wir hier über die Jahrzehnte beherbergen, hier ist die ganze Welt zu Hause, die suchen jetzt die Familien derer, die damals ums Leben gekommen sind, laden die zur Gedenkveranstaltung im Oktober ein. Und das ist ein Stück Völkerverständigung hier aufgrund der 11 Stolpersteine, die auf einmal verlegt werden. Das ist ja was ganz Besonderes.
2: Das soll dann im Oktober stattfinden, auch wieder in Zusammenarbeit mit dem Bezirksamt und der St. Paulus-Schule, ganz im Sinne von Bettina Meinerts Engagement für ihre Schülerinnen und Schüler.
4: Ich mache das so gerne, weil dieses Nie wieder ist jetzt, in dieses Jetzt auch zu holen. Also, dass wir etwas tun, dass wir tätig nicht nur hier stehen und schlaue Reden halten oder denen zuhören, sondern dass wir ins Tun kommen.
0: Und das machen die Schülerinnen und Schüler der St. Paulus-Schule in Billstedt über das ganze Schuljahr mit Projekten und mit Stadtteilarbeit. Im Oktober sollen nämlich in Billstedt 11 Stolpersteine gelegt werden. Dafür suchen die Schüler noch Angehörige, damit sie die Gedenkfeier nach ihren Vorstellungen mitgestalten können. Hier ist das Kulturjournal. Schönen Abend.

0: Kulturjournal hier bei NDR 90,3. Ja, Carpe Diem. Das ist für viele erstmal nur ein Liebesgif in der WhatsApp-Familiengruppe oder im Spaßbad. Da sieht man auch mal so Tätowierungen, so Carpe Diem. So richtig Sinn ergibt diese Lebensphilosophie aber vor allen Dingen dann, wenn man als Eintagsfliege geboren wird. Und das ist die Geschichte im neuen Unsorg-Kinderstück Blots and Dark auf der kleinen Studiobühne. Gerrit Hoss hat sich für uns schon mal in den Wald des Geschehens begeben.
1: Kick mal, links, links. Und dann ist sie lebendig. Und morgen ist sie tot. Heute lebendig, morgen tot.
2: Beobachten Fuchs und Wildschwein, während die kleine Fliege in ihrem Wald mühsam aus der Puppe schlüpft. Voller Tatendrang. Dass sie nur ein Tag bleibt, davon weiß sie nämlich gar nichts. Der Terminkalender, der ist bereits gut gefüllt.
1: Was hast du denn so vor?
3: Junge, ihr könnt Fragen stellen. Erstens einen Beruf lernen, zweitens alt werden, drittens heiraten und dann natürlich noch ein paar Sprachen lernen. Eure zum Beispiel, ihr Piepen-Cheater.
1: Sag mal, weißt du eigentlich, was für ein Tier du bist?
3: Na klar, eine Maifliege.
2: Und weil Fuchs und Wildschwein es nicht übers Herz bringen, sie zu warnen, dass am Abend schon wieder alles vorbei ist, erfinden sie die Geschichte, dass der Fuchs nur einen Tag zu leben hat. Jetzt geht es darum, ihm ein erfülltes Leben im Zeitraffer zu bescheren. Sogar Hochzeit wird gefeiert, wenn auch die Rollenverteilung erstmal geklärt werden muss.
1: Ich bin der Mann. Gut, dann bin ich die Frau.
3: Du darfst die Braut jetzt küssen.
1: Was? Total. Ohne dich hätte ich ihn nie geheiratet.
2: Eine Hochzeit im Wald also. In der Kulisse aus vielen grünen Kissen, einer Wäscheleine und einem alten Plumpsklo. Ja, so fühlt sich das beim Zuschauen natürlich besonders gemütlich an. Und so nehmen die Kinder nebenbei auch ein bisschen platt mit nach Hause.
4: Bannig süd, das heißt sehr süß. Hol den Sabbel und das heißt halt deinen Mund. Dackböen. Der Dachboden. Daddeldü, das heißt zum Schluss.
2: Mitgenommen haben alle natürlich auch die Erkenntnis, dass eine Eintagsfliege genau genommen ihr ganzes Leben lang Geburtstag hat. Aber auch der ist irgendwann vorbei. Wie gut, wenn man dann gute Freunde an seiner Seite hat.
1: Du hast noch einen Wunsch frei. Auch zwei.
5: Bleib mir nicht allein, wenn ich ins Loch.
1: Hier, ich geb noch ein Smucket Kissen für dich.
5: Danke. Conny, das Lied noch mal singen? Das wäre so schön.
2: Bloß ein Dach. Ein Stück mit viel Emotion. Schallendes Gelächter, aber auch einige Tränen, die dann am Ende doch unterdrückt werden müssen. Die Kinder sind nach einer guten schauspielerischen Leistung der drei Mitwirkenden begeistert.
4: Dass sie das so in einen Wald verwandeln konnten und dass man sich das so in seine eigene Fantasie einfach auch seinen Wald selbst aussuchen konnte.
6: Ich fand es auch cool, dass sie mit den ganzen Instrumenten und so gespielt haben und auch selber die Geräusche dazu gemacht haben.
4: Mir hat es auch sehr gut gefallen. Ich fand auch besonders gut, dass sie diesen Platz halt wirklich ausgebaut haben und alles genutzt hatten, was sie hatten, um das wirklich das Beste rauszuholen.
0: Da habe ich auch noch was gelernt. Das heißt Blutz in Dach im Unsorg-Theater. Ein Stück für Kinder ab 5. Alle Termine finden Sie unter unsorg.de. Das Kulturjournal ist hier. Jetzt mit den Liga der gewöhnlichen Gentlemen. Schönen Abend.

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1: Um 20 Uhr mit Gisela Former. Der mutmaßliche Amokfahrer von Leipzig ist in einer Psychiatrie untergebracht worden. Diesen Schritt hat ein Ermittlungsrichter angeordnet. Der 33-Jährige war gestern durch eine Fußgängerzone gefahren. Zwei Menschen kamen ums Leben. Aus Leipzig, Arndt Groß.
2: Laut Unterbringungsbefehl hat er mit dem Ziel gehandelt, möglichst viele Menschen zu töten bzw. zu verletzen. Aufschlüsse erhoffen sich die Ermittler von einer forensisch psychiatrischen Begutachtung des Beschuldigten. In Leipzig haben am Nachmittag hunderte Menschen der Opfer der Amokfahrt gedacht. Nach Angaben des Sozialministeriums in Sachsen ist der mutmaßliche Täter Polizei bekannt. Er befand sich bis wenige Tage vor der Tat zur Behandlung freiwillig in einem psychiatrischen Krankenhaus. Es hätten aber keine medizinischen Gründe vorgelegen, ihn gegen seinen Willen festzuhalten.
1: Der Instagram-Mutterkonzern Meta will Kinder und Jugendliche auf seinen Social-Media-Plattformen besser schützen. Das Unternehmen hat angekündigt, dafür künstliche Intelligenz einzusetzen. So sollen unter 13-jährige Nutzerinnen und Nutzer automatisch erkannt werden. Dafür wird die KI Profilinfos, Bilder, Kommentare und Videos analysieren und das Alter einschätzen. Ähnlich will Meta mit 13- bis 17-Jährigen vorgehen, die bei Instagram und Co. ein volljähriges Alter vortäuschen. Kommt die KI zu diesem Schluss, werden die Nutzerinnen und Nutzer in einen anderen Modus gesetzt. Der Impfstoffhersteller BioNTech will 3 seiner Standorte in Deutschland schließen. Davon betroffen sein könnte nach Unternehmensangaben rund ein Viertel der Belegschaft. Bis zu 1.860 Stellen stehen demnach vor der Streichung. Die Industriegewerkschaft IGBCE spricht von einem skrupellosen Kahlschlag. BioNTech begründet die Pläne unter anderem mit einer zu geringen Auslastung. Es gibt immer mehr Zweifel, dass die Bergungsaktion für den in der Ostsee gestrandeten Buckelwal erfolgreich war. Das Tier war Samstag früh vor der Nordspitze Dänemarks ausgesetzt worden. Seitdem gibt es keine Infos von Daten eines GPS-Trackers, der am Wal angebracht worden war. Das Deutsche Meeresmuseum in Stralsund geht davon aus, dass das Tier tot ist. Museumsdirektor Baschek sagte NDR-MV, der Wal sei zuletzt geschwächt und apathisch gewesen.
3: Wir haben außerdem aus der Vergangenheit gelernt, dass der Wal immer nur wenige Stunden geschwommen ist, bevor er sich wieder festgesetzt hatte. Den Beweis oder Nachweis dafür könnte ja die private Rettungsinitiative erbringen, indem sie die Trackerdaten, die sie angeblich hat, einfach komplett transparent offenlegt. Ansonsten besteht wirklich die Befürchtung, dass das Tier es wohl nicht geschafft haben könnte. Und das ist der Punkt, von dem wir momentan ausgehen müssen.
1: Der Direktor des Meeresmuseums in Stralsund, Baschek. Das waren die Nachrichten. Und das Wetter in Norddeutschland. Nachts oft trocken, von Niedersachsen her Regen bei Tiefstwerten von 10 bis 3 Grad. Morgen wolkig und teilweise länger anhaltender Regen, gebietsweise auch trocken, Höchstwerte 10 bis 15 Grad. Am Donnerstag meist trocken, in Südniedersachsen etwas Regen, 12 bis 17 Grad. Freitag überwiegend trocken, 13 bis 19 Grad. Es ist 20.03 Uhr.
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1: Mit einer Meldung. Die A1 Hamburg Richtung Bremen wird zwischen Hamburg-Stillhorn und Harburg wegen einer Nachtbaustelle von 22 Uhr bis morgen 5 Uhr früh gesperrt. Bitte über die U76 ausweichen. Allen eine gute und sichere Fahrt.

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1: Um 21 Uhr mit Gisela Former. Der mutmaßliche Amokfahrer von Leipzig ist in einer Psychiatrie untergebracht worden. Diesen Schritt hat ein Ermittlungsrichter angeordnet. Der 33-Jährige war gestern durch eine Fußgängerzone gefahren. Zwei Menschen kamen ums Leben. Aus Leipzig, Arne Groß.
2: Laut Unterbringungsbefehl hat er mit dem Ziel gehandelt, möglichst viele Menschen zu töten bzw. zu verletzen. Aufschlüsse erhoffen sich die Ermittler von einer forensisch-psychiatrischen Begutachtung des Beschuldigten. In Leipzig haben am Nachmittag hunderte Menschen der Opfer der Amokfahrt gedacht. Nach Angaben des Sozialministeriums in Sachsen ist der mutmaßliche Täter Polizei bekannt. Er befand sich bis wenige Tage vor der Tat zur Behandlung freiwillig in einem psychiatrischen Krankenhaus. Es hätten aber keine medizinischen Gründe vorgelegen, ihn gegen seinen Willen festzuhalten.
1: Die Bundesregierung hat den Iran aufgefordert, an den Verhandlungstisch zurückzukehren. Die iranische Blockade der Straße von Hormuz schade der deutschen Wirtschaft, sagte Bundeskanzler Merz. Er sprach sich auch dafür aus, den Sanktionsdruck auf Teheran zu erhöhen. Aus Berlin Nicole Markwald.
3: Merz sagte bei einem Termin mit dem portugiesischen Ministerpräsidenten, der Iran müsse aufhören, auf Zeit zu spielen. Der Bundeskanzler drängte darauf, den Druck auf den Iran angesichts der anhaltenden Blockade der Straße von Hormuz hochzuhalten. Bundesaußenminister Wadephul, CDU, rief den Iran auf, seine, Zitat, Politik der Brandstiftung in der Region aufzugeben. Er äußerte sich bei einem Treffen mit seinem israelischen Amtskollegen. Wadephul und Merz forderten erneut ein dauerhaftes Ende des iranischen Atomprogramms. Es dürfe auch keine Angriffe mehr auf Israel und die Golfstaaten geben.
1: Der Instagram-Mutterkonzern Meta will Kinder und Jugendliche auf seinen Social-Media-Plattformen besser schützen. Das Unternehmen hat angekündigt, dafür künstliche Intelligenz einzusetzen. So sollen unter 13-jährige Nutzerinnen und Nutzer automatisch erkannt werden. Dafür wird die KI Profilinfos, Bilder, Kommentare und Videos analysieren und das Alter dann einschätzen. Ähnlich will Meta mit 13- bis 17-Jährigen vorgehen, die bei Instagram und Co. ein volljähriges Alter vortäuschen. Kommt die KI zu diesem Schluss, werden die Nutzerinnen und Nutzer in einen anderen Modus gesetzt. In der Handball-European League steht die SG Flensburg-Handewitt im Final vor. Das Team gewann das Viertelfinal-Rückspiel bei Hannover-Burgdorf mit 43-35. Das Hinspiel war unentschieden ausgegangen. Das Finalturnier mit Flensburg-Handewitt findet Ende Mai in Hamburg statt. Das waren die Nachrichten. Das Wetter in Norddeutschland. Nachts oft trocken, von Niedersachsen her Regen bei Tiefstwerten von 10 bis 3 Grad. Morgen wolkig und teilweise länger anhaltender Regen, gebietsweise trocken, Höchstwerte 10 bis 15 Grad. Am Donnerstag meist trocken, in Südniedersachsen kann es etwas Regen geben und die Temperaturen erreichen 12 bis 17 Grad. Es ist 21.03 Uhr.
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1: Die A1 Hamburg Richtung Bremen wird zwischen Hamburg-Stillhorn und Harburg wegen einer Nachtbaustelle von 22 Uhr bis morgen früh 5 Uhr gesperrt. Bitte über die U76 ausweichen. Und die A1 Bremen Richtung Osnabrück ist zwischen Wildeshausen West und Dreieck Ahlhorner Heide wegen einer Nachtbaustelle bis 5 Uhr früh gesperrt. Allen eine gute Fahrt.
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1: Um 22 Uhr mit Gisela Former. Das Bundeswirtschaftsministerium plant, dass Öl- und Gasheizungen auch nach 2045 eingebaut werden dürfen. Das geht aus einem Entwurf für ein neues Heizungsgesetz von Wirtschaftsministerin Reicher hervor. Er liegt dem ARD-Hauptstadtstudio vor. Der Entwurf muss noch innerhalb der Regierung abgestimmt werden. Aus Berlin Nicole Markwald.
2: Der neue Entwurf aus dem Bundeswirtschaftsministerium für das Gebäudemodernisierungsgesetz sieht keine Verbote mehr vor. Es fehlen aber auch klare Aussagen zum Abschied von fossilen Brennstoffen. Weiterhin geplant bleibt die sogenannte Biotreppe. Sie sieht die Einführung von einer Mindestquote von Grüngas und Grünheizöl vor. Dieser nachhaltige Anteil soll dann stufenweise heraufgesetzt werden. Von 10% ab 2029 bis 60% im Jahr 2040.
1: Der mutmaßliche Amokfahrer von Leipzig ist in eine Psychiatrie eingewiesen worden. Diesen Schritt hat ein Ermittlungsrichter angeordnet. Der 33-Jährige war gestern durch eine Fußgängerzone gefahren. Zwei Menschen kamen ums Leben. Aus Leipzig, Arndt Groß.
3: Laut Unterbringungsbefehl hat er mit dem Ziel gehandelt, möglichst viele Menschen zu töten bzw. zu verletzen. Aufschlüsse erhoffen sich die Ermittler von einer forensisch-psychiatrischen Begutachtung des Beschuldigten. In Leipzig haben am Nachmittag hunderte Menschen der Opfer der Amokfahrt gedacht. Nach Angaben des Sozialministeriums in Sachsen ist der mutmaßliche Täter Polizei bekannt. Er befand sich bis wenige Tage vor der Tat zur Behandlung freiwillig in einem psychiatrischen Krankenhaus. Es hätten aber keine medizinischen Gründe vorgelegen, ihn gegen seinen Willen festzuhalten.
1: Der Instagram-Mutterkonzern Meta will Kinder und Jugendliche auf seinen Social-Media-Plattformen besser schützen. Das Unternehmen hat angekündigt, dafür künstliche Intelligenz einzusetzen. So sollen unter 13-jährige Nutzerinnen und Nutzer automatisch erkannt werden. Dafür wird die KI Profilinfos, Bilder, Kommentare und Videos analysieren und das Alter einschätzen. Ähnlich will Meta mit 13- bis 17-Jährigen vorgehen, die bei Instagram und Co. ein volljähriges Alter vortäuschen. Kommt die KI zu diesem Schluss, werden die Nutzerinnen und Nutzer in einen anderen Modus gesetzt. Jens Spahn bleibt Vorsitzender der Unionsfraktion im Bundestag. Die Abgeordneten von CDU und CSU bestätigten ihn ein Jahr nach seinem Amtsantritt mit großer Mehrheit. Ein Sprecher gab das Ergebnis mit 86,5% an. Im vergangenen Jahr hatte Spahn noch 91,3% der Stimmen bekommen. Enthaltungen werden von der Union nicht mitgerechnet. Das waren die Nachrichten. Das Wetter in Deutschland. In der Nacht gebietsweise trocken, zum Teil auch kräftiger Regen, selten Gewitter, bei Tiefstwerten von 12 bis 3 Grad. Morgen teilweise kräftige Schauer und Gewitter, an Nord- und Ostsee trocken, 10 Grad an der Nordsee bis 23 Grad in Niederbayern. Donnerstag gebietsweise Regen, im Süden Gewitter, Richtung Norden freundlicher, bei maximal 11 bis 19 Grad. Es ist 22.03 Uhr.
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1: Die A1 Hamburg Richtung Bremen wird zwischen Hamburg-Stillhorn und Harburg wegen einer Nachtbaustelle von 22 Uhr bis morgen 5 Uhr gesperrt. Bitte über die U76 ausweichen. Und die A1 Bremen Richtung Osnabrück ist zwischen Wildeshausen West und Dreieck Ahlhorner Heide wegen einer Nachtbaustelle bis 5 Uhr früh gesperrt. Allen eine gute Fahrt.
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1: Um 23 Uhr mit Gisela Former. Das Bundeswirtschaftsministerium plant, dass Öl- und Gasheizungen auch nach 2045 eingebaut werden dürfen. Das geht aus einem Entwurf für ein neues Heizungsgesetz von Wirtschaftsministerin Reicher hervor. Er liegt dem ARD-Hauptstadtstudio vor. Der Entwurf muss noch innerhalb der Regierung abgestimmt werden. Aus Berlin Nicole Markwald.
2: Der neue Entwurf aus dem Bundeswirtschaftsministerium für das Gebäudemodernisierungsgesetz sieht keine Verbote mehr vor. Es fehlen aber auch klare Aussagen zum Abschied von fossilen Brennstoffen. Weiterhin geplant bleibt die sogenannte Biotreppe. Sie sieht die Einführung von einer Mindestquote von Grüngas und Grünheizöl vor. Dieser nachhaltige Anteil soll dann stufenweise heraufgesetzt werden. Von 10% ab 2029 bis 60% im Jahr 2040.
1: Der mutmaßliche Amokfahrer von Leipzig ist in eine Psychiatrie eingewiesen worden. Nach Angaben der Staatsanwaltschaft hat ein Ermittlungsrichter die einstweilige Unterbringung des 33-Jährigen in einem psychiatrischen Krankenhaus angeordnet. Der Mann war gestern mit einem Auto durch die Fußgängerzone gefahren. Zwei Menschen starben, weitere wurden verletzt. In der Leipziger Nikolaikirche kamen heute hunderte Menschen zu einem Gottesdienst zusammen, um der Opfer zu gedenken. Die Ukraine meldet heftige russische Angriffe auf mehrere ukrainische Regionen. Besonders schwer soll es die Stadt Saporischschja getroffen haben. Nach Angaben der Rettungsdienste kamen dort 12 Menschen ums Leben. Aus anderen Regionen wurden mindestens 10 Tote gemeldet. Auch die Behörden in Russland berichten von Angriffen. Betroffen waren demnach Energieanlagen. Der Instagram-Mutterkonzern Meta will Kinder und Jugendliche auf seinen Social-Media-Plattformen besser schützen. Das Unternehmen hat angekündigt, dafür künstliche Intelligenz einzusetzen. So sollen unter 13-jährige Nutzerinnen und Nutzer automatisch erkannt werden. Dafür wird die KI Profilinfos, Bilder, Kommentare und Videos analysieren und das Alter einschätzen. Ähnlich will Meta mit 13- bis 17-Jährigen vorgehen, die bei Instagram und Co. ein volljähriges Alter vortäuschen. Kommt die KI zu diesem Schluss, werden die Nutzerinnen und Nutzer in einen anderen Modus gesetzt. In der Fußball-Champions League hat der FC Arsenal aus England das Finale erreicht. Der Club aus London gewann das Halbfinal-Rückspiel gegen Atletico Madrid mit 1:0. Das Hinspiel war 1:1 ausgegangen. Das waren die Nachrichten. Das Wetter in Deutschland. In der Nacht gebietsweise trocken, zum Teil auch kräftiger Regen, selten Gewitter, bei Tiefstwerten von 12 bis 3 Grad. Morgen teilweise kräftige Schauer und Gewitter, an Nord- und Ostsee aber trocken, 10 Grad an der Nordsee und bis 23 Grad in Niederbayern. Am Donnerstag gebietsweise Regen, im Süden sind Gewitter möglich, Richtung Norden wird's freundlicher bei 11 bis 19 Grad. Es ist 23.03 Uhr.
3: Und hier der Verkehrsservice in der ARD-Nacht. Die A1 Hamburg Richtung Bremen ist zwischen Hamburg-Stillhorn und Harburg wegen einer Nachtbaustelle bis etwa 5 Uhr gesperrt. Bitte nutzen Sie hier die Umleitung über die U76. Die A1 Bremen Richtung Osnabrück ist zwischen Wildeshausen West und Dreieck Ahlhorner Heide wegen einer Nachtbaustelle bis etwa 5 Uhr gesperrt. A1 Münster Richtung Dortmund zwischen Hamburg-Kamen und Unna, zurzeit 3 Kilometer Stau. A2 Hannover Richtung Dortmund zwischen Hamm-Üntrop und Hamm, zurzeit 2 Kilometer Stau vor einer Baustelle. Die A7 Kassel Richtung Fulda ist zwischen Niederaula und Hünfeld-Schlitz nach einem Unfall gesperrt. Zurzeit 2 Kilometer Stau. Vorsicht, hier ist ein Rettungshubschrauber im Einsatz. Auch hier ist eine Umleitung eingerichtet ab Niederaula über die U84. A8 Stuttgart Richtung Karlsruhe zwischen Rutesheim und Heimsheim Nord 2 Kilometer Stau. Die A8 München Richtung Salzburg ist zwischen Traunstein, Siegsdorf Ost und Bad Reichenhall wegen einer Nachtbaustelle noch bis etwa 6 Uhr gesperrt. Hier die Umleitung führt über die U91. Die A44 Kassel-Eisenach ist zwischen Helsa und Waldkappel in beiden Richtungen wegen Tunnelwartungsarbeiten bis etwa 4 Uhr gesperrt. Auch hier ist eine Umleitung für Sie eingerichtet. Die A67 Mannheim Richtung Darmstadt ist zwischen Viernheimer Dreieck und Lorsch nach einem Unfall gesperrt, dadurch zurzeit 2 Kilometer Stau. Die A71 Erfurt Richtung Suhl ist zwischen Grevenroda und Oberhof wegen Tunnelwartungsarbeiten bis etwa 6 Uhr gesperrt. A100 Stadtring Berlin, Die A100 ist wegen Wartungsarbeiten in beiden Richtungen zwischen Grade bzw. Oberlandstraße und Treptower Park bis 5 Uhr gesperrt. Ebenfalls gesperrt ist die A113 in beiden Richtungen zwischen Dreieck Neukölln und Spätstraße. Die A111 in Berlin stadtauswärts ist im Tunnel Ortskern Tegel bis etwa 5 Uhr gesperrt und die A115 in Berlin stadteinwärts ist zwischen Kreuz Zehlendorf und Spanischer Allee bis etwa 6 Uhr wegen Bauarbeiten gesperrt. Allen unterwegs eine gute und sichere Fahrt. Kommen Sie gut an Ihr Ziel.
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3: Sie haben Lust auf zeitlose Musik, große Hits und Musiker, die Musikgeschichte geschrieben haben. Dann ist das doch die perfekte Sendung, die ARD-Hitnacht. Willkommen allen, die gerade bei der Arbeit sind, auch alle, die ihr Tagwerk vollbracht haben und auf ihre wohlverdiente Nachtruhe warten. Und auch alle Nachtschwärmer, die einfach nicht schlafen wollen oder leider auch nicht können. So viele Gründe, die nächsten Stunden dabei zu sein. Live aus dem Landesfunkhaus in Dresden mit Heiko Rasch im Studio. Ich grüße Sie. Schönen guten Abend.

Seasons in the Sun aus der Mitte der 70er Jahre von Terry Jacks blieb auch seine erfolgreichste Produktion in seiner Karriere. Ich hoffe, Sie hatten heute einen schönen Dienstag. Viel Zeit bleibt ja nicht mehr und wir begrüßen dann schon wieder den Mittwoch. Ja, die Zeit, die rennt und rennt. Und wenn Sie heute etwas ganz Außergewöhnliches erlebt haben oder der Tag für Sie zum richtigen Glückstag wurde oder Sie einfach zufrieden auf diesen Tag schauen, dann können Sie mir gern schreiben. Vielleicht ist ja Ihr Glück auch ansteckend. Und wir wollen doch alle diesen Tag auch mit ein paar positiven Gedanken beenden. ard-hitnacht@mdr.de. Das ist Ihr Schlüssel in unser Studio. ard-hitnacht@mdr.de für Ihre Zeilen. Und in den Startlöchern stehen bei uns jetzt musikalisch die Pet Shop Boys. 45 Karrierejahre sind da bei dem wohl erfolgreichsten britischen Popduo auch schon zusammengekommen und zahlreiche Hits, die über Jahrzehnte hinweg einfach zeitlos geblieben sind. Und ich habe ihren ersten großen Single-Hit aus den 80ern, Nummer 1 auch gleich beidseits des Atlantiks. Western Girls, hier sind die Pet Shop Boys.

0: Visage hier in der ARD-Hitnacht Fade to Grey. Ihre erste und einzige Nummer 1 und der Song macht die Band ja auch nach ihrem Karriereende noch so präsent. Wie war Ihr Tag heute? Was haben Sie Aufregendes erlebt? Was hat Sie glücklich gemacht? Rainer aus Halle hat eine Mail geschrieben und hat einen sehr schönen Tag erlebt. Was etwas unspektakulär mit einem Einkauf im Supermarkt begann, endete mit einem Treffen einer alten Bekanntschaft. Er hat seine Jugendliebe nach über 40 Jahren wieder getroffen und spontan haben sie sich zum Kaffeetrinken verabredet. 2 Stunden plauderten sie über alte Zeiten, ihre gemeinsame Schulzeit und vor allem über ihr Leben nach ihrer gemeinsamen Zeit. Beide seit vielen Jahren glücklich verheiratet, Kinder bekommen und einen Beruf, der beide erfüllt und einen gewissen Wohlstand gebracht hat. Über Urlaubserlebnisse haben sie geplaudert und was beide am meisten überrascht hat, sie leben schon jahrelang nur 4 Kilometer voneinander entfernt. Na, das schreit ja nach weiteren Treffen und sicher werden beide die Familien des anderen kennenlernen. Also nicht das letzte Treffen heute und wahrscheinlich wird eine neue alte Freundschaft wieder aufleben. Na, das ist doch ein sehr schöner Tag gewesen. Danke, Rainer, für Ihre Zeilen. Und wenn Sie auch so was Schönes heute erlebt haben, dann ran an die Tasten ard-hitnacht@mdr.de. Gleich bei uns aktuelle Infos für alle, die unterwegs sein müssen. Und unser Blick auf die Straßen und Autobahnen. Bis dahin Brian Ferry und zuvor The Birds.
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Kurz nach 11:30 hier der aktuelle Verkehrsservice in der ARD-Hitnacht. Die A1 Hamburg Richtung Bremen ist zwischen Hamburg-Stillhorn und Harburg wegen einer Nachtbaustelle noch bis etwa 5 Uhr gesperrt. Bitte weichen Sie über die U76 aus. Die A1 Bremen Richtung Osnabrück ist zwischen Wildeshausen West und Dreieck Ahlhorner Heide wegen einer Nachtbaustelle noch bis etwa 5 Uhr gesperrt. A7 Kassel Richtung Fulda zwischen Niederaula und Hünfeld-Schlitz zurzeit 5 Kilometer Stau nach einem Unfall. Die A8 München Richtung Salzburg ist zwischen Traunstein-Sixdorf Ost und Bad Reichenhall wegen einer Nachtbaustelle bis etwa 6 Uhr gesperrt. Auch hier ist eine Umleitung eingerichtet, die führt über die U91. Die A44 Kassel-Eisenach ist zwischen Helsa und Waldkappel in beiden Richtungen wegen Tunnelwartungsarbeiten bis etwa 4 Uhr gesperrt. Auch hier ist eine Umleitung für Sie eingerichtet. Die A67 Mannheim Richtung Darmstadt ist zwischen Viernheimer Dreieck und Lorsch nach einem Unfall gesperrt, dadurch zurzeit 2 Kilometer Stau. Die A71 Erfurt Richtung Suhl ist zwischen Grevenroda und Oberhof wegen Tunnelwartungsarbeiten bis etwa 6 Uhr gesperrt. Die A100 Wilmersdorf Richtung Wedding ist zwischen Dreieck Funkturm und Spandauer Damm wegen Bauarbeiten bis ca. 5 Uhr gesperrt. A100 Stadtring Berlin ist wegen Wartungsarbeiten in beiden Richtungen zwischen Grade bzw. Oberlandstraße und Treptower Park bis 5 Uhr gesperrt. Ebenfalls gesperrt ist die A113 in beiden Richtungen zwischen Dreieck Neukölln und Spätstraße. Die A111 in Berlin stadtauswärts ist im Tunnelortskern Tegel bis etwa 5 Uhr gesperrt. Und die A115 in Berlin stadteinwärts ist zwischen Kreuz Zehlendorf und Spanische Allee bis 5 Uhr auch wegen Bauarbeiten gesperrt. Allen unterwegs eine gute und hoffentlich auch entspannte Fahrt. Kommen Sie gut an Ihr Ziel.

0: Cher hier in der ARD-Hitnacht. Noch in diesem Monat am 20. Mai wird sie 80. Eine Karriere, in der sie so einige Rekorde aufstellen konnte. Schon Mitte der 60er Jahre konnte sie ihren ersten Nummer-1-Hit landen, damals noch gemeinsam mit ihrem Mann Sonny. Und die Spitze der Charts hat sie dann vor allem auch in ihrer Solokarriere mehrfach sehen können. Und sie hat es geschafft, sich auch immer wieder neu zu erfinden, ihre Fans auch immer wieder zu überraschen und begeistern zu können. Und auch David Bowie hat ja eine außergewöhnlich erfolgreiche Karriere hinter sich. Zum 10. Mal jährte sich ja in diesem Jahr schon sein Todestag und fast 50 Karrierejahre sind bei ihm zusammengekommen. 26 Studioalben hat er produziert und über 140 Millionen Platten verkaufen können. Schon vor 30 Jahren wurde er in die Rock'n'Roll Hall of Fame verewigt. This is not America. Das ist ein Song aus der Mitte der 80er Jahre. Einer der Höhepunkte in seiner Karriere. Hier ist er, David Bowie.
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langsam beenden wir diesen Dienstag, machen Platz für den Mittwoch bis in den Morgen hinein. Sind wir da gern an Ihrer Seite hier mit der ARD-Hitnacht. Jetzt noch ein Song, der vor allem alle, die gerade in ihrer Nachtschicht sind, so richtig motivieren sollte. Andreas Burani hat das vor 12 Jahren mit seiner Single Auf uns geschafft. 2014, Sie erinnern sich, das Jahr der Fußball-WM in Brasilien, und alle verbinden diesen Song mit dem Sieg der deutschen Mannschaft. Auch sein bisher größter Erfolg, Andreas Burani.

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1: Um 0 Uhr Mitternacht mit Olaf Knapp. Das Bundeswirtschaftsministerium plant, dass Öl- und Gasheizungen auch nach 2045 eingebaut werden dürfen. Das geht aus einem Entwurf für ein neues Heizungsgesetz von Wirtschaftsministerin Reiche hervor, der dem ARD-Hauptstadtstudio vorliegt. Der Entwurf muss noch innerhalb der Regierung abgestimmt werden. Aus Berlin Nicole Marquardt.
2: Der neue Entwurf aus dem Bundeswirtschaftsministerium für das Gebäudemodernisierungsgesetz sieht keine Verbote mehr vor. Es fehlen aber auch klare Aussagen zum Abschied von fossilen Brennstoffen. Weiterhin geplant bleibt die sogenannte Biotreppe. Sie sieht die Einführung von einer Mindestquote von Grüngas und Grünheizöl vor. Dieser nachhaltige Anteil soll dann stufenweise heraufgesetzt werden. Von 10% ab 2029 bis 60% im Jahr 2040.
1: Der mutmaßliche Amokfahrer von Leipzig ist in eine Psychiatrie eingewiesen worden. Nach Angaben der Staatsanwaltschaft hat ein Ermittlungsrichter die einstweilige Unterbringung des 33-Jährigen in einem psychiatrischen Krankenhaus angeordnet. Der Mann war gestern mit einem Auto durch die Fußgängerzone gefahren. Zwei Menschen starben, weitere wurden verletzt. In der Leipziger Nikolaikirche kamen heute hunderte Menschen zu einem Gedenkgottesdienst zusammen. Der Instagram-Mutterkonzern Meta will Kinder und Jugendliche auf seinen Social-Media-Plattformen besser schützen. Das Unternehmen hat angekündigt, dafür künstliche Intelligenz einzusetzen. So sollen unter 13-jährige Nutzer automatisch erkannt werden. Dafür wird die KI Profilinfos, Bilder, Kommentare und Videos analysieren und das Alter einschätzen. Ähnlich will Meta mit 13- bis 17-Jährigen vorgehen, die bei Instagram ein volljähriges Alter vortäuschen. Der FC Arsenal steht im Finale der Fußball Champions League. Die Londoner setzten sich im Halbfinalrückspiel gegen Atletico Madrid mit 1:0 durch. Aus der Sportredaktion Martin Roschitz.
3: Arsenal-Kapitän Saka schoss das goldene Abstaubertor kurz vor der Halbzeitpause. 20 Jahre nach der bislang einzigen Finalteilnahme greift der Spitzenreiter der Premier League jetzt also nach dem Henkelpott. Am 30. Mai treffen die Londoner in Budapest auf den Sieger des zweiten Halbfinals zwischen Bayern und Paris Saint-Germain. Die Franzosen hatten das Hinspiel in der torreichsten Halbfinalpartie der Champions-League-Geschichte mit 5:4 gewonnen. Anpfiff in München ist um 21 Uhr.
1: Das Wetter in Deutschland. Nachts im Norden trocken, über der Mitte Regen, im Süden nachlassende Schauer, Tiefstwerte 12 bis 3 Grad. Am Tage dann teils kräftige Schauer und Gewitter, an Nord- und Ostsee dagegen trocken, bei maximal 10 Grad an der Nordsee bis 23 Grad in Niederbayern. Und ab Donnerstag gebietsweise Regen, im Süden Gewitter, Richtung Norden freundlicher bei 11 bis 19 Grad. Es ist gleich 0:03 Uhr.
4: Und damit ein Gruß an alle, die unterwegs sein müssen in dieser Nacht. Hier der aktuelle Verkehrsservice in der ARD-Hitnacht. Die A1 Hamburg Richtung Bremen ist zwischen Hamburg-Stillhorn und Harburg wegen einer Nachtbaustelle noch bis etwa 5 Uhr gesperrt. Bitte weichen Sie über die U76 aus. Die A1 Bremen Richtung Osnabrück ist zwischen Wildeshausen West und Dreieck Ahlhorner Heide wegen einer Nachtbaustelle ebenfalls bis etwa 5 Uhr gesperrt. Die A7 Kassel Richtung Fulda ist zwischen Niederaula und Hünfeld nicht mehr gesperrt, hier aber 5 Kilometer Stau nach einem Unfall. Die A8 München Richtung Salzburg ist zwischen Traunstein-Sixdorf Ost und Bad Reichenhall wegen einer Nachtbaustelle bis 6 Uhr gesperrt. Die Umleitung führt hier über die U91. Die A44 Dortmund Richtung Kassel ist zwischen Lichtenau in Westfalen und Marsberg gesperrt. Die A44 Kassel-Eisenach ist zwischen Helsa und Waldkappel in beiden Richtungen wegen Tunnelwartungsarbeiten bis etwa 4 Uhr gesperrt. Auch hier ist eine Umleitung für Sie eingerichtet. Die A67 Mannheim Richtung Darmstadt ist zwischen Viernheimer Dreieck und Lorsch nach einem Unfall gesperrt, zurzeit 2 Kilometer Stau. Die A71 Erfurt Richtung Suhl ist zwischen Grevenroda und Oberhof wegen Tunnelwartungsarbeiten bis etwa 6 Uhr gesperrt. Die A100 Wilmersdorf Richtung Wedding ist zwischen Dreieck Funkturm und Spandauer Damm wegen Bauarbeiten bis etwa 5 Uhr gesperrt. A100 Stadtring Berlin ist wegen Wartungsarbeiten in beiden Richtungen zwischen Grade und beziehungsweise Oberlandstraße und Treptower Park bis 5 Uhr gesperrt. Ebenfalls gesperrt ist die A113 in beiden Richtungen zwischen Dreieck Neukölln und Spätstraße. Die A111 in Berlin stadtauswärts ist im Tunnelortskern Tegel bis etwa 5 Uhr gesperrt und die A115 in Berlin stadteinwärts ist zwischen Kreuz Zehlendorf und Spanischer Allee bis etwa 6 Uhr wegen Bauarbeiten gesperrt. Allen unterwegs eine gute und sichere Fahrt.
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4: Der neue Tag, Mittwoch, heute 6. Mai und schön, dass wir Sie mit der ARD-Hitnacht bis in den Morgen hinein begleiten können. Live aus dem Landesfunkhaus in Dresden, ich bin Heiko Hasch. Kommen Sie weiter gut durch die Nacht.

Shania Twain hier in der ARD-Hitnacht. Fünfmal bekam sie schon einen Grammy. Die gebürtige Kanadierin lebt ja nun auch schon seit 30 Jahren in der Schweiz. Gleich Donna Summer bei uns und zuvor noch Bruce Springsteen, The Boss, wie er auch genannt wird. Und in der Showbranche ist er ja schon seit Jahrzehnten der Größte. Auch gut bekannt dafür, dass seine Konzerte mal 4 Stunden und länger dauern können. Also für seine Fans macht er seine Konzerte zu einem besonderen Erlebnis. Und das ist heute nicht anders. Er füllt ja nach wie vor die größten Hallen und Arenen und ist auch schon seit März auf großer Amerika-Tournee. Heute gibt er in dieser Tour das erste von 4 Konzerten in New York. Hier ist Bruce Springsteen.

0: Donna Summer hier in der ARD-Nacht in diesem Monat. Die hat sich ja ihr Todestag auch schon zum 14. Mal. In den 60er und 70er Jahren lebte sie auch für einige Zeit in Deutschland und in Österreich und wurde von Giorgio Moroder produziert. Unter anderem eben auch dieser Song, den wir gerade gehört haben, Hot Stuff. Und jetzt wieder etwas Neues. Das heißt, schon Mitte März kam das neue Album von Unheilig auf den Markt. Liebe, Glaube, Monster, so heißt ja das Album. Das war schon eine kleine Sensation, als sich der Graf mit Unheilig im vergangenen Jahr zurückgemeldet hat und neue Konzerte ankündigte und eben auch dieses neue Album. Und ich denke, da hat er alle Erwartungen noch übertreffen können. 9 Jahre Pause sind ja ins Land gegangen und die Fans haben ihn nicht vergessen. Mit seinem Erfolgsalbum damals Große Freiheit war der Graf insgesamt 3 Jahre in den Charts und 56 Wochen in den Top 10 der deutschen Albumcharts notiert. Dafür gab es 9-fach Platin, ist damit auch das erfolgreichste Album eines deutschsprachigen Musikers. Generationsüberschreitend zieht er seine Fans in die Konzerte auch heute noch und heute wieder, muss man sagen. Es sind Themen und Gedanken aus seinem Leben mit seiner Lebenserfahrung, die Tausende berühren und begeistern. Und da hören wir doch am besten mal rein in dieses neue Album. In dieser Woche unser Albumtipp hier in der ARD-Hitnacht von Unheilig.
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1: Eine musikalische Liebeserklärung an den wohl wichtigsten Menschen in seinem Leben, an seine Frau. Der Song »Du bist meine Heimat« beschreibt so eindrucksvoll die tiefe Verbundenheit, Nähe, Liebe und auch Dankbarkeit für diesen über 50-jährigen gemeinsamen Lebensweg. Ja, unheilig war das mit ihrem neuen Album. Der Graf hat es ja im März rausgebracht. »Du bist meine Heimat«, gerade gehört von diesem Album »Liebe, Glaube, Monster«. In dieser Woche steht es im Mittelpunkt in unserer ARD-Hitnacht als unser Albumtipp. Und so stehen auch zahlreiche Konzerte an. Seine Comeback-Tour geht ja am 4. Juni in die zweite Runde. Und da sind auch schon wieder etliche Konzerte ausverkauft. Und seine Tour zum neuen Album, die startet auch noch in diesem Jahr, nämlich am 3. Dezember in Cottbus. Dann geht es bis Ende Februar 2027 quer durch Deutschland. Auch die Schweiz und Österreich sind wieder mit dabei.

0: Kurz nach halb eins, hier der aktuelle Verkehrsservice in der ARD-Hitnacht. Die A1 Lübeck Richtung Fehmarn ist zwischen Neustadt-Mitte und Neustadt-Pelzerhaken wegen einer Nachtbaustelle noch bis etwa 5 Uhr gesperrt. Die A1 Hamburg Richtung Bremen ist zwischen Hamburg-Stillhorn und Harburg wegen einer Nachtbaustelle ebenfalls bis 5 Uhr gesperrt. Nutzen Sie hier bitte die U76, um auszuweichen. Die A1 Bremen Richtung Osnabrück ist zwischen Wildeshausen West und Dreieck Ahlhorner Heide wegen einer Nachtbaustelle ebenfalls bis etwa 5 Uhr gesperrt. A7 Kassel Richtung Fulda zwischen Niederaula und Hünfeld-Schlitz immer noch 3 Kilometer Stau nach einem Unfall. Die A8 München Richtung Salzburg ist zwischen Traunstein-Siegsdorf Ost und Bad Reichenhall wegen einer Nachtbaustelle bis etwa 6 Uhr gesperrt. Auch hier ist eine Umleitung eingerichtet, die führt über die U91. Die A44 Kassel-Eisenach ist zwischen Helsau und Waldkappel in beiden Richtungen wegen Tunnelwartungsarbeiten bis etwa 4 Uhr gesperrt. Eine Umleitung ist hier für Sie eingerichtet. Die A71 Erfurt Richtung Suhl ist zwischen Grevenroda und Oberhof wegen Tunnelwartungsarbeiten bis etwa 6 Uhr gesperrt. Die A100 Wilmersdorf Richtung Wedding ist zwischen Dreieck Funkturm und Spandauer Damm wegen Bauarbeiten bis ca. 5 Uhr gesperrt. Die A100 Stadtring in Berlin ist wegen Wartungsarbeiten in beiden Richtungen zwischen Grade und Oberlandstraße und Treptower Park bis 5 Uhr gesperrt. Ebenfalls gesperrt die A113 in beiden Richtungen zwischen Dreieck Neukölln und Spätstraße. Die A111 in Berlin stadtauswärts ist im Tunnel Ortskern Tegel bis etwa 5 Uhr gesperrt und auch die A115 in Berlin stadteinwärts ist zwischen Kreuz Zehlendorf und Spanische Allee bis etwa 6 Uhr wegen Bauarbeiten gesperrt. Allen unterwegs eine gute und hoffentlich auch entspannte Fahrt.
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Samantha Fox hier in der ARD-Hitnacht. Mitte April feierte sie ihren 60. Geburtstag. Ende der 80er Jahre brachte sie diesen Hit I Only Wanna Be With You in die internationalen Hitlisten. Bekannt wurde sie ja noch vor ihrer Sängerin-Karriere, denn schon mit 16 ließ sie sich nackt für eine britische Tageszeitung ablichten. Und jetzt etwas für die eher ruhigeren Momente mit Kenny Rogers. Noch mit 80 gab er seine Abschiedstournee und wenig später, dann mit 81 Jahren, musste er die Welt auch schon für immer verlassen. Das war vor 6 Jahren, aber seine Musik, die bleibt. Und so habe ich eine Erinnerung an die Country-Legende, die er Lionel Richie zu verdanken hat. Anfang der 80er Jahre schrieb nämlich Lionel Richie ihm diesen Song und bescherte Kenny Rogers die Spitze der Charts in Amerika mit Lady.

Celine Dion hier in der ARD-Hitnacht. Unverwechselbar ihre Stimme, und so kämpft sie sich Tag für Tag zurück zu alter Stärke und auf die Bühne. Denn Musik ist ja nun mal ihr Leben. Vor 4 Jahren gab sie bekannt, dass sie an einer unheilbaren Autoimmunerkrankung leidet. Es fehlt ihr die Kraft für Konzerte, und Sie haben es sicher auch gehört, so umso erfreulicher diese Schlagzeile, dass sie zurück auf die Bühne kommt. Ja, und das nicht nur für ein Konzert, es sind 16 Konzerte an der Zahl. Und wie Sie sich gut vorstellen können, ist der Ansturm auf diese Konzertkarten riesengroß. Da kommen doch die Fans aus aller Welt nach Paris. Dort sollen ja diese 16 Konzerte über die Bühne gehen. Also drücken wir Ihnen eher die Daumen, Celine Dion, viel, viel Kraft für diese Konzerte. Und jetzt bei uns hier in der ARD-Hitnacht Mike and the Mechanics. Mike Rutherford, einer von Genesis früher, und er erfüllte sich ja mit diesem eigenen Musikprojekt auch einen großen Traum. Im vorigen Jahr schon feierte er sein 40-jähriges Jubiläum, natürlich mit seinen Fans gemeinsam. Er gab einige Konzerte auch in Deutschland. Und ich glaube, von diesem Tourstress, da muss er sich in diesem Jahr erst einmal erholen. Mike and the Mechanics.

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1: Berlin, Nicole Markwald.
2: Der neue Entwurf aus dem Bundeswirtschaftsministerium für das Gebäudemodernisierungsgesetz sieht keine Verbote mehr vor. Es fehlen aber auch klare Aussagen zum Abschied von fossilen Brennstoffen. Weiterhin geplant bleibt die sogenannte Biotreppe. Sie sieht die Einführung von einer Mindestquote von Grüngas und Grünheizöl vor. Dieser nachhaltige Anteil soll dann stufenweise heraufgesetzt werden. Von 10% ab 2029 bis 60% im Jahr 2040.
1: Zahlreiche Internetseiten mit dem Adressende .de sind in der Nacht zeitweise nicht erreichbar gewesen. Die Registrierungsstelle DENIC verwies auf eine Störung in dem DNS-Service zur Auflösung von Domainnamen. DNS-Dienste sind so etwas wie ein Adressbuch für das Internet und sorgen dafür, dass Seiten im Netz mit der Eingabe von Webadressen erreichbar sind. DENIC zufolge konnte es Probleme geben, wenn man eine Internetseite aufruft. Nach der Ursache des Problems wird demnach gesucht. Der mutmaßliche Amokfahrer von Leipzig ist in einer Psychiatrie untergebracht worden. Diesen Schritt hat ein Ermittlungsrichter angeordnet. Der 33-Jährige war am Montag durch eine Fußgängerzone gefahren. Zwei Menschen kamen ums Leben. Aus Leipzig, Arndt Groß.
3: Laut Unterbringungsbefehl hat er mit dem Ziel gehandelt, möglichst viele Menschen zu töten bzw. zu verletzen. Aufschlüsse erhoffen sich die Ermittler von einer forensisch psychiatrischen Begutachtung des Beschuldigten. In Leipzig haben am Nachmittag hunderte Menschen der Opfer der Amokfahrt gedacht. Nach Angaben des Sozialministeriums in Sachsen ist der mutmaßliche Täter Polizei bekannt. Er befand sich bis wenige Tage vor der Tat zur Behandlung freiwillig in einem psychiatrischen Krankenhaus. Es hätten aber keine medizinischen Gründe vorgelegen, ihn gegen seinen Willen festzuhalten.
1: In der Fußball Champions League hat der FC Arsenal aus England das Finale erreicht. Der Club aus London gewann das Halbfinalrückspiel gegen Atletico Madrid mit 1:0. Das Hinspiel war 1:1 ausgegangen. Heute Abend möchte auch der FC Bayern ins Finale einziehen. Die Münchner müssen ein 4:5 aus dem Hinspiel bei Paris Saint-Germain wettmachen. Das Wetter in Deutschland. Nachts im Norden trocken, über der Mitte Regen, im Süden nachlassende Schauer bei Tiefstwerten von 12 bis 3 Grad. Am Tage teils kräftige Schauer und Gewitter, an Nord- und Ostsee trocken bei maximal 10 Grad, an der Nordsee bis 23 Grad in Niederbayern. Es ist gleich 1:03 Uhr.
4: Und hier der Verkehrsservice in der ARD-Hitnacht. Die A1 Lübeck Richtung Fehmarn ist zwischen Neustadt-Mitte und Neustadt-Pelzerhaken wegen einer Nachtbaustelle noch bis etwa 5 Uhr gesperrt. Die A1 Hamburg Richtung Bremen ist zwischen Hamburg-Stillhorn und Harburg wegen einer Nachtbaustelle ebenfalls bis 5 Uhr gesperrt. Nutzen Sie hier bitte die Umleitung U76. Die A1 Bremen Richtung Osnabrück ist zwischen Wildeshausen West und Dreieck Ahlhorner Heide wegen einer Nachtbaustelle bis etwa 5 Uhr gesperrt. Die A8 München Richtung Salzburg ist zwischen Traunstein, Sixdorf Ost und Bad Reichenhall wegen einer Nachtbaustelle bis etwa 6 Uhr gesperrt. Auch hier ist eine Umleitung für Sie eingerichtet, die führt über die U91. Die A44 Kassel-Eisenach ist zwischen Helsa und Waldkappel in beiden Richtungen wegen Tunnelwartungsarbeiten bis etwa 4 Uhr gesperrt. Auch hier ist eine Umleitung für Sie eingerichtet. Die A71 Erfurt Richtung Suhl ist zwischen Grevenroda und Oberhof wegen Tunnelwartungsarbeiten bis etwa 6 Uhr gesperrt. Die A100 Wilmersdorf Richtung Wedding ist zwischen Dreieck Funkturm und Spandauer Damm wegen Bauarbeiten bis etwa 5 Uhr gesperrt. A100 Stadtring in Berlin. Die A100 ist wegen Wartungsarbeiten in beiden Richtungen zwischen Grade und Oberlandstraße und Treptower Park bis etwa 5 Uhr gesperrt. Ebenfalls gesperrt ist die A113 in beiden Richtungen zwischen Dreieck Neukölln und Spätstraße. Die A111 in Berlin-Stadt auswärts ist im Tunnelortskern Tegel bis etwa 5 Uhr gesperrt und die A115 in Berlin-Stadt einwärts ist zwischen Kreuz Zehlendorf und Spanischer Allee bis etwa 6 Uhr wegen Bauarbeiten gesperrt. Allen unterwegs eine gute und sichere Fahrt.
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4: Mit Diana Ross geht's hinein in diese Stunde. Sie startete ja das 80er Jahrzehnt auch gleich mit einem Nummer 1 Hit mit Upside Down. Und damit weiter willkommen hier in der ARD Hitnacht aus dem Landesfunkhaus in Dresden. Ich bin Heiko Asch. Schön, dass Sie dabei sind.

Er geht ja auch regelmäßig auf Tournee. James Blunt, gerade gehört hier in der ARD-Hitnacht. Neue Konzerttermine gibt es aber von ihm noch nicht. Aber ich bin mir ganz sicher, er arbeitet schon wieder an einem neuen Album und an einer neuen Tour. Schließlich hat er ja seine Jubiläumstour zum 20-Jährigen auch sehr erfolgreich über die Bühne gebracht. Und ja, schon nach seinem Debütalbum blieben ja keine Wünsche offen. Sein erstes Album hat er in 19 Ländern in die Top 10 gebracht und in 11 Ländern stand dieses Album auf Platz 1. Das wird überhaupt recht schwierig, das nochmal zu toppen in einer Karriere. East 17 jetzt bei uns hier in der ARD-Nacht.

Herbert Grönemeyer hier in der ARD Hitnacht. Vor wenigen Wochen, im Mitte April war es, da ist er 70 geworden und er hat ja den Kopf weiter voller Ideen und Pläne und Wünsche. Die Nachfrage nach seinen Konzerten ist ja ungebrochen groß. Und so wird es auch im kommenden Jahr eine große Konzerttour geben. Und das kann man jetzt schon sagen, das wird sicher auch wieder ein Renner. Schon jetzt sind 9 Konzerte ausverkauft und dabei vergeht noch über ein Jahr. Denn am 27. Mai im kommenden Jahr startet er seine nächste Tour. Das wird in Kiel sein. Und es wurden ja auch wieder die größten Hallen und Arenen Deutschlands gebucht, unter anderem auch die Olympiahalle, 2-mal am 29. und 30. Mai des kommenden Jahres. Und hier habe ich die Rhythmics.

Kurz nach halb zwei hier der aktuelle Verkehrsservice in der ARD-Hitnacht. Die A1 Lübeck Richtung Fehmarn ist zwischen Neustadt-Mitte und Neustadt-Pelzerhaken wegen einer Nachtbaustelle noch bis etwa 5 Uhr gesperrt. Die A1 Hamburg Richtung Bremen ist zwischen Hamburg-Stillhorn und Harburg wegen einer Nachtbaustelle ebenfalls bis 5 Uhr gesperrt. Bitte weichen Sie hier über die U76 aus. Die A1 Bremen Richtung Osnabrück ist zwischen Wildeshausen West und Dreieck Alhorner Heide wegen einer Nachtbaustelle noch bis 5 Uhr gesperrt. Die A8 München Richtung Salzburg ist zwischen Traunstein, Sixdorf Ost und Bad Reichenhall wegen einer Nachtbaustelle noch bis 6 Uhr gesperrt. Hierfür die Umleitung über die U91. Die A44 Kassel-Eisenach ist zwischen Helsa und Waldkappeln in beiden Richtungen wegen Tunnelwartungsarbeiten noch bis etwa 4 Uhr gesperrt. Auch hier ist eine Umleitung eingerichtet. Die A71 Erfurt Richtung Suhl ist zwischen Grevenroda und Oberhof wegen Tunnelwartungsarbeiten bis etwa 6 Uhr gesperrt. Die A100 Wilmersdorf Richtung Wedding ist zwischen Dreieck Funkturm und Spandauer Damm wegen Bauarbeiten noch bis etwa 5 Uhr gesperrt. Die A100 Stadtring Berlin ist wegen Wartungsarbeiten in beiden Richtungen auch zwischen Grade bzw. Oberlandstraße und Treptower Park bis 5 Uhr gesperrt und ebenfalls gesperrt auch die A113 in beiden Richtungen zwischen Dreieck Neukölln und Spätstraße. Die A111 in Berlin stadtauswärts ist im Tunnelortskern Tegel bis etwa 5 Uhr gesperrt und die A115 in Berlin stadteinwärts ist zwischen Kreuz Zehlendorf und Spanischer Allee bis etwa 6 Uhr wegen Bauarbeiten gesperrt. Allen unterwegs eine gute und hoffentlich auch entspannte Fahrt. Jetzt mit Bryan Adams.

Taylor Swift hier in der ARD-Hitnacht. Ja, einfach nicht zu bremsen. Ihre Platten und ihre Konzertkarten verkaufen sich ja nach wie vor wie geschnitten Brot. Und ein weiteres großes Ereignis steht ja an in diesem Jahr. Sie haben es vielleicht auch gelesen, ihre Hochzeit. Schon im August des vergangenen Jahres gaben sie ja ihre Verlobung bekannt. Und am 3. Juli in diesem Jahr soll nun geheiratet werden. Das ist durchgesickert und geheiratet soll in New York werden. Das ist ja so schon stressig in der Stadt und dann noch dieses Spektakel. Da wird ja auch schon von einer Jahrhunderthochzeit gesprochen. Und jetzt bei uns Alan Parsons Project.

Bruce Hornsby and the Way It Is hier in der ARD Hit Nacht. Vor 40 Jahren ein Riesenhit, sein einziger Nummer 1 Hit und der Titelsong seines Debütalbums. Und er brennt ja nach wie vor für die Musik. Erst in diesem Jahr hat er ein neues Studioalbum veröffentlicht und geht ab Anfang Juni auch wieder auf eine längere Tour durch Amerika. Und da sind die ersten auch schon wieder ausverkauft. Und jetzt bei uns Katrina and the Waves. Sie begann ja ihre Bandkarriere auch schon Anfang der 80er Jahre und kurz vor der Jahrtausendwende war dann Schluss. Aber einige Hits sind bis heute geblieben. Unter anderem auch dieser gute Laune-Song Love Shine Light. Und den habe ich dabei. Das war ihr letzter Charterfolg von 1997. Katrina

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1: Um 2 Uhr mit Olaf Knapp. Öl- und Gasheizungen könnten in Deutschland auch nach 2045 eingebaut werden. Das sieht der Entwurf für ein neues Heizungsgesetz aus dem Bundeswirtschaftsministerium vor.